0: Beschreibung brauche. So, und das ist halt jetzt nicht nur ein sprachlicher Unterschied. Ich denke mal an Leute, die akut, was weiß ich, Migräne haben oder irgendwas, für die es einfach überhaupt nicht gut ist, dann loszulaufen.
1: Die Kassenärztliche Bundesvereinigung hält nichts von einer Krankschreibung ab Tag 1. KBV-Chef Gassen sagte, es sei nicht im Sinne anderer Patienten, wenn jemand hochinfektiös in der Praxis sitze. Weil die Flusspegel gerade an vielen Stellen sehr niedrig sind, verbieten die Bezirksregierungen Köln und Münster, Wasser aus einigen Flüssen zu entnehmen. An Ems, Sieg, Agger, Ruhr und Erf dürfen Landwirte bald kein Wasser mehr abpumpen und Anwohner kein Wasser zum Gießen holen. So sollen Tiere und Pflanzen in den Flüssen geschützt werden. Der größte Stromnetzbetreiber in den USA, PJM, hat dazu aufgerufen, den Verbrauch zu drosseln. Wegen der anhaltenden Hitzewelle würden Kraftwerke ausfallen, Leitungen seien überlastet und es komme zu Engpässen, weil sehr viele Klimaanlagen laufen. PJM versorgt rund 67 Millionen Menschen an der Ostküste, in den Südstaaten und im Großraum Washington. Bei der Fußball-WM hat Ägypten einen historischen Erfolg gefeiert. Das Team hat zum ersten Mal bei einer WM ein K.O.-Spiel gewonnen und steht jetzt im Achtelfinale. Ägypten setzte sich im Elfmeterschießen gegen Australien 4:2 durch. Im Achtelfinale geht es entweder gegen Argentinien oder Kap Verde. Da läuft gerade die Verlängerung.
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1: Nach der Hitzewelle und zahlreichen Zugausfällen beim Rhein-Ruhr-Express hat sich jetzt der Hersteller Siemens Mobility geäußert. Demnach hätten die Züge auch bei diesen Temperaturen funktionieren müssen. Benjamin Satori, WDR Düsseldorf.
3: Die Baureihe werde auch im deutlich heißeren Israel eingesetzt, sagt der Hersteller. Ausgelegt seien die Züge für Temperaturen bis zu 45 Grad. Dennoch ging laut dem RRX-Betreiber National Express schon bis Freitagabend fast ein Drittel der Flotte in die Knie. Daraufhin wurde der Betrieb Samstag zwischenzeitlich komplett eingestellt. Gemeinsam mit dem Hersteller wolle man die Züge nun hitzebeständiger machen. Die RRX-Linien sind unter anderem für Pendler am Niederrhein, im Rheinland und im Ruhrgebiet wichtig. Gebaut wurden die Züge auch in Krefeld.
1: Das Wetter in Nordrhein-Westfalen. Bis zum Morgen breiten sich von den Niederlanden her neue Wolken aus. Es bleibt trocken bei Tiefstwerten von 14 bis 9 Grad. Tagsüber im Südwesten freundlich Richtung Ostwestfalen mehr Wolken und es regnet zeitweise leicht. Der Wind frischt im Tagesverlauf dann wieder auf. In Paderborn 24, in Iserlohn 25 und in Grevenbruch bis 27 Grad. Das war WDR aktuell.
4: Herzlichen Dank für die 3 Minuten Nachrichten. Von mir ist der Blick auf die Straßen im Lande. Der Verkehrsservice in der ARD-Hitnacht steht an. Die A1 Hamburg Richtung Bremen ist zwischen Hamburg-Stillhorn und Harburg. Wegen Brückenarbeiten gesperrt das Wochenende über. U76 ist die Umleitungsempfehlung. Dann die Autobahn 1 ist zwischen Erftstadt und Kreuz-Bliesheim wegen Bauarbeiten in beiden Richtungen bis Montag früh gesperrt. Die A2 Dortmund Richtung Hannover ist zwischen Kamener Kreuz und Hamm wegen Bauarbeiten gesperrt. Die A2 Hannover Richtung Berlin ist zwischen Eilsleben und Bornstedt nach einem Unfall gesperrt. Dadurch gibt's hier auch immer noch Stau. Dann die Autobahn 57 Nimwegen Richtung Krefeld wird in Höhe Krefeld-Gartenstadt wegen Bauarbeiten bis 5 Uhr früh gesperrt. Und die Autobahn 59 Bonn Richtung Köln ist zwischen dem Dreieck Porz und Köln-Rath ebenfalls das Wochenende über gesperrt. Gute Fahrt Ihnen.
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4: Mit Hanna Bauer in Magdeburg. Schön, dass Sie noch wach sind. Und für alle, die wach sind, gibt es jetzt richtig coole Musik. Großer Rockklassiker mit Mike Oldfield und Roger Chapman. Shadow on the Wall.

0: Wenn ich mich an den letzten Vergnügungspark erinnere, da reißen die Leute eigentlich die Arme in die Höhe und kreischen begeistert, wenn es runtergeht. Also auf und ab bedingen sich und Spaß kann man auch haben, wenn es mal runterwärts geht.
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0: Hauptsache man schreit aus Begeisterung und nicht aus Angst. Hier ist die ARD-Hitnacht. Jetzt mit Musik von Mel C.

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1: Uiui, nicht nur Flugzeuge im Bauch, sondern auch ein Falschfahrer auf der Autobahn 30. Achtung bitte, zwischen Bissendorf und Osnabrück-Hellern. Hier ist ein Falschfahrer gerade eben gemeldet worden. Achtung bitte, ein Falschfahrer auf der Autobahn 30 zwischen Bissendorf und Osnabrück-Hellern ist ein Falschfahrer unterwegs. Vorsicht hier in beiden Richtungen.
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Peter aus Bremen, der ja schon immer die Falschfahrer mitzählt, ist bestimmt jetzt auch am Radio. Ja, ist er. Er hat mir ja auch schon geschrieben. Und jetzt gibt es also einen Falschfahrer auf der Autobahn 30. Achtung bitte zwischen Bissendorf und Osnabrück-Hellern. Hier ist ein Falschfahrer auf der Straße. Bitte ganz rechts fahren, nicht überholen. Und Peter hat tatsächlich schon geschrieben aus Bremen. Hallo Hanno, bin seit 20 Uhr dran, also in der Backstube. So langsam geht's aber bergab. Also nicht immer nur bergauf. Nein. Achterbahn geht jetzt gerade runter sozusagen. Danach 14 Tage Goodbye Backstube, dann einfach mal nichts tun. Schöne Grüße an alle im ganzen weiten Radioland. Peter aus Bremen. Na, das hört sich doch gut an. Schönen Urlaub wünsche ich dann jetzt schon mal.

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Und ja, wir sind mal wieder zusammen hier in der Nachtsendung. Und Annette aus Leipzig ist auch mit uns, obwohl sie eigentlich gar nicht hier sein wollte, denn sie hat geschrieben, Grüße ins Studio. Eigentlich wollte ich ja zum 250. Geburtstag in den USA sein. Heute ist ja dort der 250. Tag der Unabhängigkeit. Da werde ich meine amerikanische Fahne rausholen und feiern. Für die Reise hat leider meine Lebensplanung etwas dagegen gehabt. Liebe Grüße, Annette. Annette, ich finde, für USA-Reisen ist zurzeit ja auch gar nicht so der besonders schöne Zeitpunkt. Ja, also ich meine, gerade wenn jetzt auch noch dieser Trubel mit der Fußballweltmeisterschaft dort ausgetragen wird. Wild World von Cat Steven passt auf jeden Fall sehr gut dazu. Und dann die amerikanische Fahne schwenken zu Hause geht ja auch. Also dann einen schönen Unabhängigkeitstag nach Leipzig.

0: 2.30 Uhr steht noch auf der Uhr und das ist die Zeit für den aktuellen Verkehrsservice der ARD-Hitnacht. Erstmal gibt es die Entwarnung, das ist sehr schön. Auf der Autobahn 30 zwischen Bissendorf und Osnabrück-Hellern fahren alle wieder in die richtige Richtung. Kein Falschfahrer mehr hier. Die A1 Hamburg Richtung Bremen ist zwischen Hamburg-Stillon und Harburg wegen Brückenarbeiten gesperrt. Umleitung ist die U76. Die A1 ist zwischen Erftstadt und dem Kreuz Bliesheim wegen Bauarbeiten in beiden Richtungen gesperrt. Die A2 Dortmund Richtung Hannover ist zwischen Kamener Kreuz und Hamm wegen Bauarbeiten gesperrt. Dann gab es einen Unfall auf der A2 Hannover Richtung Berlin. Hier ist zwischen Eilsleben und Bornstedt immer noch gesperrt. Die A7 Hannover Richtung Kassel ist zwischen dem Dreieck Salzgitter und Bockenem nach einem Unfall gesperrt. Die A57 Nimwegen Richtung Krefeld wird in Höhe Krefeld-Gartenstadt wegen Bauarbeiten gesperrt bis früh um 5. Und die A59 Bonn Richtung Köln ist zwischen dem Dreieck Porz und Köln-Rath ebenfalls das Wochenende über gesperrt. Gute Fahrt!
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0: Mit Hanno Bauer in Magdeburg. Grüß Sie schön. Und das hier ist Musik von Kim Wilde. View from a Bridge.

0: Words. Wonderful Life, das wundervolle Leben in melancholischer Molltonart, das gefällt mir sehr gut. Und ich finde es so schön, wie sich Hörer gegenseitig Genesung wünschen und dass es besser gehen möge mit dieser Radiosendung zusammen. Claudia in Stuttgart, wir hatten es ja vorhin, nach gelungener Hüft-OP, noch im Krankenhaus, arbeitet sich aber auf die Beine zurück. Also jetzt hoffentlich nicht in der Nacht, da schläft sie hoffentlich. Aber Ingo aus Baderleben hat geschrieben und plötzlich höre ich jetzt überall von neuen Hüften, davor nur äußerst selten bis gar nicht. Ich glaube, Axel hat auch schon eine und passend zu deiner aktuellen Hörerin, meine Schwester hat ihre erste Hüfte vor ein paar Wochen bekommen. Ist immer noch in Reha und bekommt dann im August erst bzw. schon noch die andere Seite. Der Claudi, alles Gute von mir, schreibt Ingo. Und Ronald. Ronald hat geschrieben, hallo Hanno, wie ich das von der künstlichen Hüfte hörte, das war quasi im Familienkreis ein Thema. Meine Freundin konnte kaum noch einen Schritt machen, neue Hüfte bekommen und heute, 2 Jahre danach, ist sie mobil wie mit 30 und merkt gar nicht, dass eine künstliche Hüfte drin ist. Kann auch schwimmen und. Dies für Claudia in unserem Stuttgart als Tipp. Wäre schön, wenn ich hier mit dem Tipp behilflich sein kann. Ja, wir waren glücklich, wie sie 1,5 Jahre nach der OP mit uns die Margartenschlucht in Neckargargach hochgestiegen ist. Und das genauso schnell und flott wie ich und ihr Sohn. Tja, krass, was alles geht. Das ist natürlich wunderbar. Und ich hoffe, dass das Claudi auch Mut macht und sie dann auch wirklich schnell auf die Beine kommt und bald wieder gesund ist. Und guter Laune ist sie sowieso jetzt schon.
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0: Und wie war das vorhin? Sie hat doch gesagt, womit sie schlafen gelegt wurde vom Anästhesisten. Das waren die Bee Gees. Und die haben wir jetzt im Programm hier. Die Bee Gees, Night Fever.

Achtung bitte, schon wieder ein Falschfahrer. Diesmal auf der Autobahn 67. Falschfahrer zwischen Groß-Gerau und dem Dreieck Darmstadt-Griesheim. Ist ein Falschfahrer gemeldet worden, bitte ganz rechts fahren, nicht überholen. Achtung bitte, ein Falschfahrer auf der A67 zwischen Groß-Gerau und dem Dreieck Darmstadt-Griesheim ist ein Falschfahrer auf der Straße.

Der hier mit der hohen Stimme, Barry, der ist doch einfach für tot erklärt worden. Mitte Juni war es, also gerade mal einen Monat her, da verbreitete sich die Nachricht vom Tod des letzten Bee Gees wie von Blitz im Internet, aber es war nur eine Ente, glücklicherweise. Also Totgesagte leben ja dementsprechend auch länger, also hat ihm das mindestens jetzt nochmal 2 Jahre verschafft, dieser frühe, aber nicht stimmende Tod, der ihm da im Internet zugeschrieben worden war. Und alle sind drauf eingestiegen. Haha, reingefallen. Achtung bitte nochmal, Falschfahrer auf der Autobahn 67 zwischen Groß-Gerau und Dreieck Darmstadt-Griesheim ist ein Falschfahrer.

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Und mit Rock kennen sich Simon und Garfunkel ja gut aus. Hier ist die ARD-Hitnacht. Und Tork hat ein kleines Gedichtchen geschrieben zum Verkehr, ja. Verkehr ist auf den Straßen immer, mit oder ohne Elektroantrieb. Die Autos fahren immer schlimmer. Gesegnet sei, wer das nicht sieht. Und deswegen nochmal zur Erinnerung, die Falschfahrermeldung. Achtung bitte auf der Autobahn 67 zwischen Groß-Gerau und Dreieck Darmstadt-Griesheim. Hier ist ein Falschfahrer unterwegs. Wow. Musik von Robert Palmer begleitet uns hier weiter durch die Nacht. Addicted to Love. Und ganz liebe Grüße an Tork. Dankeschön fürs kleine Gedichtchen und Gruß zurück nach Dortmund.

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1: Die Nachrichten mit Kira Preuß. Guten Morgen.
2: Wenn ich zum Arzt gehe, dann sieht er mich. Am Telefon sieht er mich ja eigentlich nicht. Ne? Da kann ich dem ja, sag ich mal, viel erzählen.
1: Dieser Patient aus einer Hausarztpraxis im Rhein-Erft-Kreis hält es für richtig, dass man für eine Krankmeldung in Zukunft wieder zum Arzt muss. Das plant die Bundesregierung und auch, dass in Zukunft ab dem ersten Krankheitstag ein Attest vorliegen muss, nicht erst ab dem vierten. Hausarzt Matthias Schlochtermeier findet das unnötig.
3: Wenn wir den Verdacht auf missbräuchlichen Gebrauch haben, dann sagen wir dem Patienten, das geht telefonisch nicht, sie müssen in die Praxis kommen oder wir schicken sie zumindest in die Videosprechstunde.
1: Die Kassenärztliche Vereinigung geht davon aus, dass durch eine geänderte Regelung pro Jahr 30 Millionen Arztbesuche mehr anfallen. Dadurch steige auch der bürokratische Aufwand. Im Nordosten von Spanien haben die Behörden 45.000 Menschen aufgefordert, ihre Häuser nicht zu verlassen. Grund ist ein Waldbrand im Hinterland der Urlaubsregion Costa Brava mit massivem Rauch. Die Flammen würden von starken Winden angefacht und seien außer Kontrolle. Die Regionalregierung hat das Militär angefordert. Popstar Taylor Swift und Football-Profi Travis Kelce haben sich in New York im Madison Square Garden das Ja-Wort gegeben. Das hat die Sprecherin der Sängerin bestätigt. Details zur Hochzeitsfeier waren im Vorfeld weitgehend geheim gehalten worden. Trotzdem kamen vor der Arena Fans, Schaulustige und Journalisten zusammen. Bei der Fußball-WM hat Kap Verde knapp eine Sensation verpasst. Das Team musste sich im Spiel gegen Titelverteidiger Argentinien mit 2:3 nach Verlängerung geschlagen geben. Für Argentinien geht es im Achtelfinale gegen Ägypten. Die Mannschaft setzte sich zuvor im Elfmeterschießen gegen Australien mit 4:2 durch.
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1: Essen steht ab heute 2 Monate lang fast komplett ohne U-Bahn da. Wegen Bauarbeiten fallen die meisten Verbindungen in der Stadt aus. Neben dem Ersatzverkehr mit Bussen gibt es auch noch andere Lösungen, um ans Ziel zu kommen. Daniel Kuhr, WDR Essen.
4: In den Bus, auf den E-Scooter oder aufs Fahrrad? Diese Frage können sich im Optimalfall die Leute stellen, wenn sie in Essen an der U-Bahn-Station stehen. Denn während der Bauarbeiten will das Verkehrsunternehmen Ruhrbahn oberirdisch möglichst viele Alternativen anbieten. Zum einen fahren Ersatzbusse, zum anderen sollen an den Stationen jetzt aber auch mehr E-Scooter stehen. Ein Anbieter stellt zusätzliche Roller bereit. Und auch ein Leihfahrradanbieter rüstet auf. Dessen Flotte wird aber erst ab August verstärkt. Insgesamt gehen die Bauarbeiten bis September. Betroffen sind auch Linien in die Nachbarstädte von Essen.
1: Und das Wetter in Nordrhein-Westfalen. Bis zum Morgen von den Niederlanden her neue Wolken. Es bleibt trocken bei Tiefstwerten von 14 bis 9 Grad. Tagsüber im Südwesten freundlich, Richtung Ostwestfalen mehr Wolken und es regnet zeitweise leicht. Der Wind weht frisch und im Tagesverlauf wieder etwas stärker. In Dortmund 24, in Münster 25 und in Mönchengladbach 27 Grad. Das war WDR aktuell.
5: Dankeschön fürs 3-Minuten Nachrichten-Update. Von mir ist der Blick auf die Straßen im Lande. Hier ist der Verkehrsservice der ARD Hitnacht. Achtung, noch keine Entwarnung vor dem Falschfahrer. Auf der Autobahn 67 zwischen Rüsselsheim Ost und Mönchhof-Dreieck ist ein Falschfahrer gemeldet worden. Hier immer noch bitte ganz rechts fahren, nicht überholen. Die A1 Hamburg Richtung Bremen ist zwischen Hamburg-Stillhorn und Harburg wegen Brückenarbeiten gesperrt. Umleitung ist die U76. Die A1 ist zwischen Erftstadt und Kreuz-Bliesheim wegen Bauarbeiten in beiden Richtungen gesperrt. Die A2 Dortmund Richtung Hannover ist zwischen Kamener Kreuz und Hamm wegen Bauarbeiten gesperrt. Die A2 Hannover Richtung Berlin, hier gab es vorhin einen Unfall, deswegen ist zwischen Eilsleben und Bornstedt gesperrt. Die A7 Hannover Richtung Kassel ist zwischen Dreieck Salzgitter und Bockenem nach einem Unfall gesperrt. Die A57 Nimwegen Richtung Krefeld ist gesperrt und zwar in Höhe Krefeld-Gartenstadt wegen Bauarbeiten. Bis in den Morgen 5 Uhr soll es dauern. Die A59 Bonn Richtung Köln ist zwischen dem Dreieck Porz und Köln-Rath ebenfalls das Wochenende über gesperrt. Und neu dazugekommen hier diese Meldung noch, die Autobahn 555 Köln Richtung Bonn ist zwischen Bornheim-Rheinland und Kreuz Bonn-Nord nach einem Unfall gesperrt. Gute Fahrt Ihnen!
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5: Für alle Munteren mitten in der Nacht ist Hanno Bauer hier in Magdeburg. Grüß Sie.
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Let the Music Play. Barry White mit seiner Hammerstimme hier in der ARD-Hitnacht zum Auftakt des Samstag. Und natürlich lassen wir die Musik spielen. Jetzt schwedische Musik. Ace of Base, Always Have, Always Will.

Hier ist die ARD Hitnacht und klingt das nicht wunderbar mit George Michael und Careless Whisper. Und Tom aus Niederbayern klingt auch wunderbar mit seinem Gruß. Er hat geschrieben, hier ist der Tom aus Niederbayern. Auch ich möchte der Claudia in Stuttgart alles Gute wünschen. Liebe Claudi, gute Besserung.

0: Und Lutz, ebenfalls so unterwegs, schreibt: Guten Morgen, Grüße aus Niedersachsen, Landkreis Verden. Ich habe seit letztem Jahr ein neues Kniegelenk bekommen, bin schmerzfrei. 6 Jahre hatte ich Schmerzen und konnte keine 2 Stunden arbeiten. Ich wünsche allen ein schmerzfreies Leben. Gruß, Lutz. Und ist das nicht schön, wenn man solche positiven Beispiele hört? Toi, toi, toi, dass es bei Claudia dann auch genauso sein wird.
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Mit viel Energie geht's hier durch die Nacht. Evelyn Thomas, High Energy in der ARD-Hitnacht. Und ja, jetzt ist die Entladung gewesen, die Finale bei High Energy. Tim hat geschrieben, er hört die ARD-Hitnacht über die Frequenzen von WDR 4 und hat geschrieben an alle Patientinnen und Patienten mit neuen Hüften und Knien, gute Besserung. Ich halte nachts als Pfleger in einer Reha-Klinik in Aachen die Stellung. Euch allen viel Erfolg und eine schnelle Genesung. Das ist doch wunderbar. Dankeschön, Timo oder Tim, für die Zuschrift und fürs Zuhören und natürlich noch eine schöne Schicht.

0: Ha, viel mehr Katzenmusik haben wir noch hier im Angebot. Gleich nach der Verkehrsübersicht. Nach Al Stewart, Year of the Cat, nämlich gleich Cats in the Cradle. 3.31 Uhr ist es, Zeit für den Verkehrsservice der ARD-Hitnacht. Entwarnung erstmal von der Autobahn 67 Darmstadt Richtung Mönchhof-Dreieck. Kein Falschfahrer mehr zwischen Rüsselsheim-Ost und Mönchhof-Dreieck. Alles wieder okay hier erstmal. Dann die Autobahn 1 Hamburg Richtung Bremen ist zwischen Hamburg-Stillhorn und Harburg wegen Brückenarbeiten gesperrt. Das Wochenende über. Die U76 ist die Umleitung. Dann die Autobahn 1 ist zwischen Erftstadt und Kreuz Bliesheim wegen Bauarbeiten in beiden Richtungen bis Montag früh gesperrt. Die A2 Dortmund Richtung Hannover ist zwischen Kamener Kreuz und Hamm wegen Bauarbeiten bis Montag früh gesperrt. Die A7 Hannover Richtung Kassel ist zwischen Dreieck Salzgitter und Bockenem nach einem Unfall immer noch gesperrt. Neu ist dieses hier die Autobahn 38 Göttingen Richtung Halle ist zwischen Bleicherode und Großwechsungen nach einem Wildunfall gesperrt. Die A57 Nimwegen Richtung Krefeld ist in Höhe Krefeld-Gartenstadt wegen Bauarbeiten gesperrt. Bis 5 Uhr wird es dauern. Die A59 Bonn Richtung Köln ist zwischen dem Dreieck Porz und Köln-Rath bis Montag früh gesperrt. Und die A67 Darmstadt Richtung Mönchhof-Dreieck ist zwischen Rüsselsheim-Ost und Mönchhof-Dreieck wegen eines Polizeieinsatzes gesperrt.
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0: Mit Hanno Bauer in Magdeburg und keines von beiden ist natürlich Katzenmusik. Weder Al Stewart noch Ugly Kid Joe, von dem wir diese Version von Cats in the Cradle jetzt hören in der ARD-Hitnacht.

0: Na, mit so einem Schwung, da kommt doch die Zeitung doppelt so schnell in den Briefkasten, oder? Quietschi, die Zeitungsente hier bei mir im Studio. Ja, Quietschi freut sich auf jeden Fall, dass mal wieder eine Zeitungszustellerin sich gemeldet hat. Simone ist es und sie hat geschrieben: Hallo Hanno, schön, dass du bei der letzten Dippel-Dappel-Tour für diese Woche völlig überraschend in meinem Auto mitfährst. Heute am Samstag ist die Zeitung natürlich wieder doppelt so dick, viele Wochenendbeilagen. Habe eben so nebenbei zum etwas wolkenverdeckten Himmel geschaut. Die ISS sollte ja um 1.20 Uhr da zu sehen sein, hat leider nicht geklappt. Die Wolken waren zu dicht. Naja, macht nichts. Um 2.57 Uhr soll sie schon wieder über Zug bei Freiberg fliegen. Vielleicht habe ich dann mehr Glück. Ich werde Ausschau halten. Und auch Nordlichter werden uns für diese Nacht versprochen und das alles bei 14 Grad im Raum Freiberg. Ich wünsche allen, die jetzt noch arbeiten müssen, eine angenehme Schicht und später ein schönes Weekend. So, und jetzt um 3 Uhr, ungefähr eine Stunde später, hat Simone nochmal geschrieben und hat geschrieben: Pünktlich und jetzt freie Sicht, die ISS im Überflug, und ich schicke dir ein Bild. Und Tatsache, da ist sogar ein Bild mit einem Lichtklecks drauf. Ich gehe mal davon aus, dass das dann die ISS ist. Gut beleuchtet zu sehen. Und bedanke mich natürlich ganz herzlich für das Bild. Ich werde es mir mal gleich etwas größer ranzoomen. Vielleicht ist es ja dann zu erkennen. Aber auf jeden Fall ist es kein Stern. Das sieht man schon mal. Dafür ist es zu länglich. Und ich finde es wirklich ganz toll. Ich hatte auch schon den Gedanken, selbst mal mit der App auf Suche zu gehen, wann es denn so ist. Also die App sagt es eigentlich zuverlässig, wann solche Überflüge sind. Habe aber bis jetzt noch nie die Zeit gehabt, dann auch zwischen den Musiken tatsächlich mal kurz rauszugehen und zu schauen. Deswegen mache ich ja die Sendung hier. Also, Dankeschön dafür, fürs Foto und ganz lieben Gruß zurück. Sicheren Weg noch mit den schweren Samstags-Zeitungspaketen und Quietschi hat sich auch sehr gefreut.
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0: Quietschi, meine Zeitungsente im Studio.

0: Hier ist die ARD Hitnacht und Hermann in Boitzenburg wird so langsam schlafen gehen, hat er geschrieben. Gestern hat er geschrieben, war ich bei heftigem Wind viel am Haus und im Garten unterwegs, um einiges zu erledigen, weil lieber Besuch jetzt am Wochenende kommt. Bin deswegen wohl jetzt auch müde genug, um einzuschlummern. Bleib du weiter munter für die Hitnacht. Übrigens bin ich Optimist und versuche nach Karl Valentin die Dinge nicht so ernst zu nehmen, wie sie wirklich sind. Liebe Grüße und bis heute, Hermann. Ja, Hermann, frühester Wochenend, Samstagmorgen und schon 100% ein Philosoph. Ich halte es auch mit Karl Valentin. Sehr schön.
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0: Und für alle jetzt, Kylie Minogue, Tears on my Pillow.

Das ist hier doch kein Segeln auf den sieben Weltmeeren. Das ist doch eher ein Motorbootrennen, wenn ich das so richtig höre. Vom Grundrhythmus her. OMD, Sailing on the Seven Seas. 3.56 Uhr ist es, in 4 Minuten die 4 Uhr Nachrichten. Und nicht nur da heißt es dann Don't Worry, Be Happy.

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2: Die Nachrichten mit Kira Preuß. Guten Morgen. Die NRW-Landesregierung hat sich zum geplanten Reformpaket der Bundesregierung geäußert. Ministerpräsident Wüst findet viele Vorschläge gut, hat aber zum Beispiel zur Verschärfung der Krankschreibung noch Fragen.
3: Ich glaube, man muss bei der Umsetzung darauf achten, ob es wirklich am Ende bedeutet, dass man am ersten Tag eine Krankschreibung braucht oder auch für den ersten Tag eine Krankschreibung braucht. So, und das ist halt jetzt nicht nur ein sprachlicher Unterschied. Ich denke mal an Leute, die akut, was weiß ich, Migräne haben oder irgendwas, für die es einfach überhaupt nicht gut ist, dann loszulaufen.
2: Die Kassenärztliche Bundesvereinigung hält nichts von einer Krankschreibung ab Tag 1. KBV-Chef Gassen sagte, es sei nicht im Sinne anderer Patienten, wenn jemand hochinfektiös in die Praxis komme. In Erfurt beginnt heute der Bundesparteitag der AfD, begleitet von massiven Protesten. Auch Zufahrtswege zur Veranstaltung sollen blockiert werden. Die Sicherheitsbehörden rechnen mit 50.000 meist friedlichen Gegendemonstranten und bis zu 2.500 gewaltbereiten Aktivisten. Bei dem zweitägigen Parteitag in Erfurt soll der AfD-Vorstand neu gewählt werden. Nach dem Aus von Julian Nagelsmann als Fußball-Bundestrainer laufen die Gespräche mit seinem möglichen Nachfolger Jürgen Klopp. Er ist der Wunschkandidat des DFB und ist auch grundsätzlich bereit. Klopp hat einige Erfolge als Trainer gefeiert. Unter anderem wurde er zweimal Meister mit Borussia Dortmund. Alex Schlüter für WDR aktuell.
4: Er hat bereits Interesse signalisiert und trotzdem hat er einen aktuell laufenden Vertrag bei Red Bull als Head of Global Soccer bis 2029. Das heißt also, auch da stehen noch Verhandlungen an. Es soll eine Ausstiegsklausel für genau diesen Job des Bundestrainers geben. Das wurde allerdings von Konzernseite zuletzt dementiert. Klar ist, es wird sicherlich noch ein bisschen dauern, bis dort die Unterschrift unter den Vertrag gesetzt werden kann.
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2: Untersuchungen der Uni Bielefeld belegen auch wissenschaftlich, dass das deutsche Aus bei der WM den Fußballfans ans Herz ging. Per Smartwatch werten die Forscher gerade immer wieder die Vitaldaten von Fans aus. Heidi Kurt, WDR Bielefeld.
5: Der Abend begann körperlich zunächst verhalten, denn Deutschland ging ja als Favorit in das Spiel gegen Paraguay. Auch nach dem 0:1 blieb der deutsche Fan herztechnisch ruhig. Erst der Ausgleich zum 1:1 brachte Spannung. Beim Elfmeterschießen sprang der Ruhepuls von durchschnittlich 75 auf 85 und das mitten in der Nacht, wenn er normalerweise fällt. Der Stresspegel stieg, beruhigte sich nach dem Aus aber schnell wieder, so die Forscher.
2: Und das Wetter in Nordrhein-Westfalen. Bis zum Morgen von den Niederlanden her neue Wolken. Es bleibt trocken und die Temperaturen sinken auf 14 bis 9 Grad. Tagsüber im Südwesten freundlich, Richtung Ostwestfalen mehr Wolken und es regnet zeitweise leicht. In Schwerte 24 Grad, in Dorsten 25 Grad und in Bedburg bis 27 Grad. 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
6: Dankeschön fürs 3-Minuten-Nachrichten-Update. Von mir jetzt der Blick auf die Straßen im Lande. Hier ist der Verkehrsservice der ARD-Hitnacht. Und los geht's wie immer auf der Autobahn 1 Hamburg Richtung Bremen. Hier ist zwischen Hamburg-Stillhorn und Harburg wegen Brückenarbeiten gesperrt. Umleitung ist die U76. Weiter noch eine Meldung von der Autobahn 1. Hier ist zwischen Erftstadt und Kreuz-Bliesheim wegen Bauarbeiten in beiden Richtungen bis Montag früh gesperrt. Die Autobahn 2 Dortmund Richtung Hannover ist zwischen Kamener Kreuz und Hamm wegen Bauarbeiten bis Montag früh gesperrt. A7 Hannover Richtung Kassel, hier ist zwischen Dreieck Salzgitter und Bockenem nach einem Unfall gesperrt. Die A57 Nimwegen Richtung Krefeld ist in Höhe Krefeld-Gartenstadt wegen Bauarbeiten gesperrt heute Nacht. Bis 5 Uhr wird's dauern, also noch eine Stunde. Und die Autobahn 59 Bonn Richtung Köln ist zwischen dem Dreieck Porz und Köln-Rath ebenfalls das Wochenende über gesperrt. Ihnen unterwegs eine gute Fahrt, kommen Sie gut in den Samstagmorgen hinein.
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6: Mit Hanno Bauer in Magdeburg. Grüß Sie.

0: Na, das macht doch Laune am frühen Samstag. 4.10 Uhr ist es. Hier ist die ARD-Hitnacht. Und Daniela hat gerade Päuschen und hat sich hingesetzt, hat geschrieben: Guten Abend, lieber Hanno. Gerade habe ich mich bei einem gut gekühlten Ingwertee vors Radio gesetzt und genieße nach einer anstrengenden Woche und speziell heutigen Tag die ARD-Hitnacht. Daniela ist ja unsere Rettungshubschrauberpilotin. Und sie hat geschrieben weiter: Ich freue mich auf die exquisit ausgewählten Hits, bei denen ich mich total entspannen kann, denn ich habe noch 2 Tage Dienst vor mir, bevor ich meine Freiwoche habe. Viele herzliche Grüße an die Nachtschicht im Studio, an alle Nachtdienstler überall und an die weltweite Radiofamilie. Ganz besonders grüße ich natürlich Claudia aus Stuttgart. Gute Genesungswünsche und Annette aus Leipzig und die Sternenfreunde Susanne und Walter. Ein schönes Wochenende an alle. Wünscht euch eure Daniela aus Oberhausen und aus München. In München fliegt sie gerade den Rettungsheli. Na dann, ich hoffe, es sind nicht zu viele Einsätze. Und dann lasst ihr mal den kalten Ingwertee gut schmecken.
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0: Dabei also mit Leib und Seele. So wie jetzt Heinz-Rudolf Kunze hier singt in der ARD-Hitnacht. Mit Leib und Seele, so wie jetzt Heinz-Rudolf Kunze hier singt in der ARD-Hitnacht.

Hier ist die ARD-Hitnacht, 4.22 Uhr, gerade ausgecheckt aus dem Hotel California bei den Eagles. Und Julia hat schon einen sehr poetischen Zug um diese Uhrzeit, ja, frühester Samstagmorgen. Sie hat geschrieben, das ist eines meiner Lieblingsgedichte. Sein oder nicht sein, das ist die erste Frage. Sein oder werden, das ist die zweite Frage. Ich bin und ich werde sein, das ist die Antwort. Ein bisschen Philosophie am frühen Tag. Kann ja nicht schaden. Danke, Juliane, und schönen Gruß auf den 580 Jahre alten Bauernhof, Ferienwohnung mit Garten, wo gerade der Urlaub so richtig schön ist.

0: regnet es gerade Mandolinen, Mandolin Rain. Achtung bitte im Norden. Im Norden fliegen die Mandolinen auch jetzt gerne bei Sturmböen um die Ohren. Ja, so ist das heute Morgen am Samstag. 4.30 Uhr ist es, Zeit für den Verkehrsservice der ARD-Hitnacht. A1 Hamburg Richtung Bremen, hier ist zwischen Hamburg-Stillhorn und Harburg wegen Brückenarbeiten gesperrt. Umleitung ist die U76. Die Autobahn 1 ist zwischen Erftstadt und Kreuz-Bliesheim wegen Bauarbeiten in beiden Richtungen das Wochenende über gesperrt. A2 Dortmund Richtung Hannover, hier ist zwischen Kamener Kreuz und Hamm wegen Bauarbeiten gesperrt das Wochenende über. Die Autobahn 7 Hannover Richtung Kassel ist zwischen dem Dreieck Salzgitter und Bockenem nach einem Unfall gesperrt. Die A57 Nimwegen Richtung Krefeld ist wohl noch eine halbe Stunde gesperrt, und zwar in Höhe Krefeld-Gartenstadt. Bis 5 Uhr sollen die Bauarbeiten beendet sein. Dann die Autobahn 59 Bonn Richtung Köln, hier zwischen dem Dreieck Porz und Köln-Rath, gesperrt das Wochenende über. Und die A61 Ludwigshafen Richtung Koblenz ist zwischen Emmelshausen und Boppard nach einem Unfall gesperrt.
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0: Mit Hanno Bauer in Magdeburg. Hey, draußen ist es schon hell, jedenfalls bei uns vor dem Funkhaus. Ich denke mal bei Ihnen auch ein Freudenjuchzer dazu. Genau.

Pamela ist heute Nacht nicht zum Schlafen gekommen bisher. Ja, Arbeit und Radio hören, so läuft's nämlich in der Landwirtschaft. Und sie hat geschrieben, Hallöchen, was war das wieder für eine wunderschöne Nacht mit toller Musik und der lieben Radiofamilie. Die Sendung ist richtig lebendig, da kann man schlecht abschalten. Meine Tiere sind jetzt alle versorgt. Ich habe mir noch genüsslich ein Eis reingezogen und gehe dann mal schlafen. Na dann, wünsche ich alles Gute. Einen schönen Samstag. Naja, und nachher nach dem Aufstehen geht's ja dann auf dem Hof wahrscheinlich auch gleich wieder los. Ist doch immer so.

Mein Zeitungszusteller Entchen Quietschi freut sich auch über Volker in Ellwangen. Und zwar hat er geschrieben, ich bin um 4.17 Uhr bei 12 Grad Celsius und klarem Himmel wieder auf meiner Zeitungstour. Ich grüße alle Zeitungszusteller, die bei diesen Temperaturen auch unterwegs sind. Grüße auch zu dir ins Studio. Grüße aus Ellwangen von Volker. Dann grüße ich mal ganz lieb zurück und wünsche eine kurze Tour.

Roxette, Sleeping in My Car, das ist ja auch was für mich, ja. Also das Auto ist groß genug für zwei Hunde, Schatzi und mich. Liegefläche mit orthopädischer Matratze inzwischen, ja, gut für den Rücken. 1,20 Meter mal 2 Meter, da braucht man nicht zu klagen. Und eigentlich schlafe ich gerne nach der Sendung erstmal am See aus, gleich in der Nähe von Magdeburg. Schön schattig unter Pappeln gepackt. Aber diesmal dann wohl nicht zu kalt, nur 11 Grad. Waren es gerade, als ich mal kurz draußen war. Mann, oh Mann, wir fallen aber auch schön von einem Extrem ins nächste in diesem Sommer. Aber ehrlich, lieber etwas zu kalt als zu heiß für mich. Nur nicht so, dass die Heizung gleich wieder an muss, bitte. In der ARD-Hitnacht jetzt Musik von Joe Cocker.

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1: Die Nachrichten mit Kira Preuß. Guten Morgen. In Erfurt beginnt heute der Bundesparteitag der AfD, begleitet von massiven Protesten. Bei dem zweitägigen Parteitag soll der AfD-Vorstand neu gewählt werden. Wolfgang Henschel aus Erfurt für WDR aktuell.
2: Die Parteichefs Alice Weidel und Tino Chrupalla stellen sich zur Wiederwahl. Die Sicherheitsbehörden rechnen mit 50.000 zumeist friedlichen Gegendemonstranten, aber auch bis zu 2.500 gewaltbereiten Aktivisten sowie Straßenblockaden. Das Bündnis Widersetzen kündigte an, den Parteitag verhindern zu wollen. Die Polizei hat mehrere tausend Beamte aus allen 16 Bundesländern in Erfurt zusammengezogen. Auch Wasserwerfer, Hubschrauber und Drohnen stehen bereit. Die Polizei kündigte an, friedliche Kundgebungen zu schützen und zu begleiten. Gewalt und Straftaten würden konsequent verfolgt.
1: NRW-Ministerpräsident Wüst hat das Reformpaket von Union und SPD grundsätzlich gelobt. In Bezug auf die geplanten Krankschreibungen ab dem ersten Tag sagte Wüst aber, das dürfe nicht dazu führen, dass Arztpraxen überfordert sind. Außerdem sei es nicht gut, wenn jemand krank direkt zum Arzt laufen müsse. Popstar Taylor Swift und Footballprofi Travis Kelce haben sich in New York im Madison Square Garden das Ja-Wort gegeben. Das hat die Sprecherin der Sängerin bestätigt. Details zur Hochzeitsfeier waren im Vorfeld weitgehend geheim gehalten worden. Trotzdem kamen vor der Arena Fans, Schaulustige und Journalisten zusammen. Bei der Fußball-WM hat Kap Verde knapp eine Sensation verpasst. Das Team musste sich im Spiel gegen Titelverteidiger Argentinien mit 2:3 nach Verlängerung geschlagen geben. Für Argentinien geht es im Achtelfinale gegen Ägypten. Die Mannschaft setzte sich zuvor im Elfmeterschießen gegen Australien mit 4:2 durch.
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1: Essen steht ab heute 2 Monate lang fast komplett ohne U-Bahn da. Wegen Bauarbeiten fallen die meisten Verbindungen in der Stadt aus. Neben dem Ersatzverkehr mit Bussen gibt es auch noch andere Lösungen, um ans Ziel zu kommen. Daniel Kuhr, WDR Essen.
3: In den Bus, auf den E-Scooter oder aufs Fahrrad? Diese Frage können sich im Optimalfall die Leute stellen, wenn sie in Essen an der U-Bahn-Station stehen. Denn während der Bauarbeiten will das Verkehrsunternehmen Ruhrbahn oberirdisch möglichst viele Alternativen anbieten. Zum einen fahren Ersatzbusse, zum anderen sollen an den Stationen jetzt aber auch mehr E-Scooter stehen. Ein Anbieter stellt zusätzliche Roller bereit. Und auch ein Leihfahrradanbieter rüstet auf. Dessen Flotte wird aber erst ab August verstärkt. Insgesamt gehen die Bauarbeiten bis September. Betroffen sind auch Linien in die Nachbarstädte von Essen.
1: Und das Wetter in Nordrhein-Westfalen. Bis heute Morgen haben sich von den Niederlanden her neue Wolken ausgebreitet. Es bleibt aber noch trocken bei Tiefstwerten von 14 bis 9 Grad. Tagsüber im Südwesten freundlich, Richtung Ostwestfalen mehr Wolken und es regnet zeitweise leicht. In Hattingen 24, in Aalen 25 und in Leverkusen 27 Grad. Das war WDR aktuell.
4: Schönen Dank für die letzten Nachtnachrichten. Von mir der Blick auf die Straßen im Lande. Hier ist der Verkehrsservice der ARD Hitnacht. Die A1 Hamburg Richtung Bremen ist zwischen Hamburg-Stillhorn und Harburg wegen Brückenarbeiten gesperrt. Umleitung ist die U76. A1 weiter zwischen Erftstadt und Kreuz-Bliesheim ist wegen Bauarbeiten in beiden Richtungen gesperrt. Der Blick auf die A2 Dortmund Richtung Hannover. Hier ist zwischen Kamener Kreuz und Hamm wegen Bauarbeiten gesperrt. Auch das ganze Wochenende über. Die A7 Hannover Richtung Kassel ist zwischen Dreieck-Salzgitter und Bockenem nach einem Unfall gesperrt. Die Autobahn 57 Nimwegen Richtung Krefeld ist in Höhe Gartenstadt wegen Bauarbeiten weiterhin gesperrt. Die Autobahn 59 Bonn Richtung Köln ist zwischen dem Dreieck Porz und Köln-Rath bis Montag früh gesperrt. Und dann noch ein Unfall auf der Autobahn 61 Ludwigshafen Richtung Koblenz wurde gesperrt zwischen Emmelshausen und Boppard. Ihnen unterwegs eine gute Fahrt in den Samstagmorgen hinein.
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4: Mit Hanne Bauer in Magdeburg.

hier ist die ARD Hitnacht und es gibt beim Verkehr noch zwei Nachträge. Ja, gerade frische Meldungen, die reingekommen sind zu ihrer Sicherheit. A4 Olpe Richtung Köln zwischen Eckenhagen und Reichshof Bergneustadt. Achtung bitte, hier gab es einen Unfall und die Unfallstelle ist noch ungesichert. Und A27 zwischen Verden Ost und Verden Nord in beiden Richtungen Gefahr durch und vor allem für Rehe auf der Fahrbahn. Bitte nehmen Sie dort Ihr Rehfüßchen vom Gas. Ist gut fürs Karma. In der ARD Hitnacht jetzt Musik von The Beautiful South.

0: Was ist denn die kleine Zeit? 5.11 Uhr steht bei mir auf der Uhr. Wenn es bei Ihnen auch so ist, geht Ihre Uhr richtig, schätze ich mal. Ja, hier ist die ARD Hitnacht und wenn wir schon bei The Beautiful South sind, dann grüße ich doch jetzt Nora im schönen Südwesten Deutschlands, die geschrieben hat, lieber Hanno, in Stuttgart auf der Höhe, also da, wo ich wohne, sollen es 12 Grad sein. Und ich merke davon gar nichts. Ich habe immer noch 27 Grad in der Wohnung und sehe mir Eisbergbilder an. Ich bin von der Hitzewelle immer noch gezeichnet und überzeugt davon, dass ich von den Inuit abstamme, also von dem Eskimo-Volk. Mit Schlafen ist nicht viel, wache in dieser heißen Wohnung ständig auf. Bis bald, liebe Grüße, Nora. Ich grüße zurück und ja, so ein kleines Iglu da draußen, vor dem Haus vielleicht, im Vorgarten oder so, na das wär's doch. Könnte passen. Und bei 12 Grad schmilzt das jetzt auch nicht so schnell.
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und Simone möchte gerne, dass ich Folgendes tue, und zwar Grüße nach Bremen schicke. Simone hat geschrieben, Hanno, kannst du bitte Peter in seiner Backstube in Bremen grüßen? Bald steuere ich meinen kleinen Bauernhof an. Dort liegen immer Mittwoch und Samstag jeweils eine Packung arschfrische Eier an einer nur mir bekannten Stelle. Als totaler Frühmensch male ich mir dann aus, wie ein frisches Brötchen aus seiner Backstube dazu schmecken würde. Liebe Grüße, Simone. Na, das hört sich doch nach Spaß an. Also frisch gelegte Eier oder arschfrische, wie sie geschrieben hat. Und dazu noch knackefrische Brötchen von Peter aus Bremen. Die Grüße sind hoffentlich dort angekommen. Und Cindy Loper passt dazu. 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

Die Backstreet Boys in der ARD Nacht. 5.26 Uhr ist es. Und jetzt tun wir das, was uns hier empfohlen wird in dem Song bei den Doobie Brothers, nämlich Listen to the Music. Dazu gibt's ja die ARD Nacht. Und danach noch der Blick auf die Straßen, damit Sie wissen, wo man heute gut durchkommt und wo gar nicht.

0: Gleich geht's weiter mit Listen to the Music. Aber vorher noch um 5.30 Uhr der Verkehrsservice der ARD Hitnacht. Die A1 Hamburg Richtung Bremen ist zwischen Hamburg-Stillhorn und Harburg wegen Brückenarbeiten das Wochenende über gesperrt. Die A1 ist zwischen Erftstadt und Kreuz-Bliesheim wegen Bauarbeiten in beiden Richtungen gesperrt, auch das Wochenende über. Die A2 Dortmund Richtung Hannover ist zwischen Kamener Kreuz und Hamm wegen Bauarbeiten bis Montag früh gesperrt. Dann der Blick auf die A4 Olpe Richtung Köln zwischen Eckenhagen und Reichshof Bergneustadt. Achtung, hier gibt es Behinderungen nach einem Unfall. Dann A7 Hannover Richtung Kassel, hier ist zwischen Dreieck Salzgitter und Bockenem nach einem Unfall gesperrt. Die A59 Bonn Richtung Köln ist zwischen dem Dreieck Purz und Köln-Rath bis Montag früh gesperrt. Und dann noch die Autobahn 61 Ludwigshafen Richtung Koblenz, hier ist zwischen Emmelshausen und Boppard nach einem Unfall ebenfalls gesperrt. Ihnen unterwegs eine gute Fahrt in den Samstagmorgen hinein.
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0: Mit Hanno Bauer in Magdeburg. Grüß dich schön. Und jetzt werden sie hier schon angefeuert, angeklatscht, denn live ist live.

Wunderbare Musik hier von Michael Jackson, Liberian Girl in der ARD-Hitnacht. Und die Zeitungszusteller, die sind heute unterwegs, sehr fleißig offensichtlich, denn Volker aus Bielefeld grüßt Volker aus Ellwangen, schreibt er hier. Und alle anderen Zeitungszusteller sowie alle Nachtarbeiter und übrigens natürlich auch alle Radiohörerinnen und Radiohörer an den Haushaltsgeräten, hat er geschrieben. Was ist denn mit Haushaltsgerät gemeint? Ein Radio oder ein Kochfeld? Jedenfalls schreibt er, hallo Hanno, mal wieder eine Top-Sendung. Genau wie mein Namenskollege aus Ellwangen bin ich auch als Zeitungs- und Postzusteller unterwegs. Allerdings mit Lastenrad und Handy mit Radiostream in der Jackentasche. Ich muss jetzt auch weiter, wünsche allen ein schönes Wochenende sowie allen Erkrankten eine baldige Genesung. Viele Grüße von Volker aus Bielefeld und ich grüße ganz lieb zurück. Dankeschön für den schönen Gruß, lieber Volker, und natürlich jetzt noch einen schönen Samstag.

0: Whatever you want, whatever you need. Willkommen Sie hier in der Sendung. Hier ist die ARD Hitnacht und manchmal bekommt man auch mehr, als man denkt. Ja, also heute ist ja Samstag, die Zeitungen sind besonders schwer und umfangreich, so ungefähr Ziegelsteinstärke. Also höchste Zeitungszustellkür und einer der besten ist York, immer unterwegs im hohen Norden an der Worcester Nordseeküste und den idyllischen Orten dort. Und ja, wir hatten heute genau vor einer Woche hier rumgeflaxt über den Sender mitten in der Nacht, weil er gerade ein Päuschen in Dorum-Neufeld eingelegt hat, im Kutterhafen. Und ich sagte ihm dann, na dann bring doch mal meinen Freunden, die gleich hinterm Damm stehen, auf dem Campingplatz mit ihrem Reisemobil, eine Zeitung vorbei. Die werden sich wundern. Und was soll ich sagen? York hat's tatsächlich getan. Hat eine Nordsee-Zeitung geschnappt, ist direkt vor den einzigen Karawan dort gegangen und hat ihn, also den einzigen Karawan, der ein Nummernschild aus Sachsen-Anhalt hatte, natürlich, ansonsten waren sehr viele Karawans da. Und meine Freunde, die haben sich so gefreut, also das ist mal ein prompter Service gewesen und ein Riesenspaß. Thomas und Steffi bedanken sich hier nochmal ganz lieb bei York. Meine Freunde haben sich erst gewundert, wo diese schweren Zeitungsballen herkamen und als dann die Zeitung ausgelesen war, so schön den Tag über am Samstag, dann kam ja in der nächsten Nacht dann auch gleich nochmal dieses Riesengewitter darunter, also wie Weltuntergang hat es geregnet und da waren die Zeitungen natürlich dann noch ein zweites Mal praktisch. Sehr schön. Ganz liebe Grüße an York.
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Keep on Rocking. Das machen wir doch glatt mal mit einer Rockband. Boston jetzt zu hören bei uns. More Than a Feeling. 5:50 Uhr ist es, 10 Minuten vor 6.

More than a Feierabend-Feeling habe ich jetzt. Nämlich Feierabend-Feeling und Frühstücksbrötchenhunger. Darum werde ich mich jetzt mal kümmern. Einen schönen Tag wünscht Anne Bauer und wenn Sie wollen, bis nächste Nacht. Ich bin jedenfalls hier.

0: Maria Maria. Santana hat die Gitarre schon bereit. Und wir gucken kurz aufs Wetter in Nordrhein-Westfalen. Ja, heute viel Gewölk am Himmel im Rheinland und in Südwestfalen. Trocken, zeitweise sogar sonnig bei 22 Grad in Bad Berleburg. In Witten werden es 25 und in Hürth 28 Grad. Der Sonntag kann auch mal nass werden. 16 bis 25 Grad dann.
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2: Die Nachrichten mit Anja Gawlik. Guten Morgen. Die Bundesregierung plant für nächstes Jahr noch etwas mehr neue Schulden als zuletzt gedacht. Dem ARD-Hauptstadtstudio liegt der Haushaltsentwurf vor. Demnach sind Kredite in Höhe von 203 Milliarden Euro vorgesehen. Das ist die zweithöchste Neuverschuldung in der Geschichte der Bundesrepublik. Nicole Markwald, WDR Berlin.
3: Die Gesamtsumme der Neuverschuldung ergibt sich durch die zusätzliche Verschuldung der Sondervermögen für die Bundeswehr und die Infrastruktur. Sie fällt damit nochmals höher aus als noch Ende April von der Regierung bei der Aufstellung der Etat-Eckwerte geplant. Um Finanzlücken zu schließen, will Klingbeil auf Rücklagen zugreifen, die bis 2019 angespart wurden. Damit mehr Geld in die Staatskasse kommt, sollen Alkohol und Tabak stärker besteuert werden. Geplant ist auch die Einführung einer Plastiksteuer und die Besteuerung von Kryptogeschäften.
2: Popstar Taylor Swift und Football-Profi Travis Kelce haben geheiratet. Die beiden gaben sich im Madison Square Garden in New York das Jawort. Das hat die Sprecherin von Taylor Swift bestätigt. Giselle Uka, WDR New York.
4: Die Trauung hat für viele ziemlich überraschend Schauspieler und Comedian Adam Sandler durchgeführt. Er ist wohl mit Swift und Kelce befreundet. Trauzeugen waren die beiden Brüder des Brautpaars. Klassische Brautjungfern soll es nicht gegeben haben. Um die Arena herum, da haben ja einige Schaulustige und ein paar Dutzend Swifties lange gewartet und gehofft, was von der Hochzeit mitzubekommen. Und die haben dann nach und nach entdeckt, dass auf den großen Bildschirmen an der Fassade des Madison Square Garden plötzlich Just Married stand, also frisch verheiratet. Wobei nach dem T von Just noch ein Und-Zeichen und ein weiteres T ergänzt wurden. Die beiden Ts zusammen sollen für die Namen Taylor und Travis stehen.
2: Und weitere Meldungen im Überblick. In Erfurt in Thüringen beginnt heute der Bundesparteitag der AfD. Bei dem zweitägigen Treffen soll der Vorstand neu gewählt werden. Zehntausende wollen demonstrieren, darunter hunderte gewaltbereite Aktivisten. In der Nacht hat das zuständige Verwaltungsgericht ein Versammlungsverbot gekippt. Es sollte auf bestimmten Wegen rund um die Messe in Erfurt gelten, wo der AfD-Parteitag stattfindet. Auch die NRW-CDU trifft sich zum Parteitag in Düsseldorf. Bundeskanzler Merz hält am Vormittag eine Rede. Er hatte sich kurzfristig als Gast angekündigt. Inhaltlich will die NRW-CDU bei ihrem Treffen die Landtagswahl im kommenden Jahr vorbereiten. Die Nationalmannschaft von Kolumbien ist soeben mit einem 1:0 gegen Ghana ins Achtelfinale der Fußballweltmeisterschaft eingezogen. Auch Argentinien ist weiter mit einem knappen 2:3 Erfolg gegen die Mannschaft der Kapverden. Zuvor war auch Ägypten weitergekommen durch ein 5:3 nach Elfmeterschießen gegen Australien.
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2: Wochenlange Probleme im Bahnverkehr haben die Wuppertaler Oberbürgermeisterin Scherf verärgert. Mit einem Brief an die Bahn macht sie jetzt Druck. Leslie Rademacher, WDR Wuppertal.
5: Nach über einer Woche Stillstand durch einen Stellwerksausfall gab es schon am vergangenen Wochenende direkt wieder Probleme und am Freitag dann auch noch eine defekte Weiche. Wuppertals Oberbürgermeisterin Scherf kritisiert die Bahn deutlich. Menschen in der Region kämen zu spät zur Arbeit und würden die Geduld verlieren, genauso wie das Vertrauen in den ÖPNV. Scherf spricht von einem Missmanagement der Bahn. Die Bahn habe sich bewusst gegen die Modernisierung ihrer Stellwerke in der Region entschieden. Die Oberbürgermeisterin fordert die Bahn jetzt auf, die Ursachen der ständigen Störungen aufzuarbeiten und ihre Technik sofort und umfassend zu modernisieren.
2: Das war WDR aktuell.
0: Danke, Anja. 6:04 haben wir es. Hier ist WDR 4 mit der Verkehrslage. Die ersten Meldungen heute früh sind in erster Linie Sperrungen, denn folgende Autobahnen sind wegen Bauarbeiten bis Montag früh gesperrt. Die A1 in beiden Richtungen zwischen Erftstadt und dem Kreuz Bliesheim. Die A2 Dortmund Richtung Hannover zwischen dem Kamener Kreuz und Hamm. Und die A59 Bonn Richtung Köln zwischen dem Dreieck Köln-Porz und Köln-Rath. Alle Staus und alle Sperrungen kriegen Sie natürlich auch über die WDR 4 App rein und auf wdr4.de. Fahren Sie weiterhin gut.
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6: Und ich begrüße Sie zu einem Samstag, der es ja in sich hat. Ne? Heute Abend das erste Achtelfinale der Fußball-WM. Kanada trifft auf Marokko. Taylor Swift hat Ja gesagt, ist aber irgendwie noch nicht ganz fertig mit heiraten. Viele Straßenfeste finden statt bei uns in Nordrhein-Westfalen. Von regenbogenbunt bis klein und gemütlich. Ja, und abseits der ganzen Feierlichkeiten kümmern wir uns gleich mal um eine ernste Frage. Wassermangel in Nordrhein-Westfalen. Gleich nach Harry Nilsson's Without You. Und das hier sind Van Halen. Jump. Schönen guten Morgen.
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0: 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Der hier ist von Harry Nilsson. Dieses Wochenende ist es deutlich kühler, als es noch letzte Woche war, aber trotzdem sind die Folgen der Hitze noch spürbar. Es hat wirklich wenig geregnet und drum werden die niedrigen Wasserstände an Flüssen und Bächen langsam zum Problem. Ab heute darf deshalb zum Beispiel aus der Ems kein Wasser mehr entnommen werden. Mehrere Bezirksregierungen haben da ähnliche Maßnahmen ergriffen. WDR4-Reporter Lars Faulenbach, welche Regeln gelten denn wo?
1: Normalerweise dürfen Landwirte Wasser aus Flüssen abpumpen, um Äcker zu bewässern, oder Anlieger dürfen damit Pflanzen ihren Gärten gießen oder Teiche auffüllen. Das ist ab morgen an der Ems verboten. An Sieg, Aggerruhe und Erft gilt das Verbot für elektrische sowie mechanische Pumpen und Saugrohre ab Montag. So sollen Tiere und Pflanzen in den Flüssen geschützt werden. Denn die Pegel sind extrem niedrig. Die Ems wurde heute in Westladbergen mit gerade mal 9,5 Zentimetern gemessen. Der Rheinpegel ist so niedrig wie noch nie im Juni, seit er aufgezeichnet wird. Erlaubt bleibt es, Wasser mit einem Eimer oder einer Gießkanne zu schöpfen und Vieh zu tränken. Auch einige Kreise und Städte hatten schon eigene Verbote erlassen, so zum Beispiel Köln und der Kreis Borken.
0: Okay, warum sind solche Maßnahmen jetzt wichtig?
1: Die sollen vor allem die Tiere und Pflanzen in den Gewässern schützen. Die leiden jetzt schon bei den niedrigen Wasserständen. Die Ems zum Beispiel war im Pegel Westladbergen gestern Mittag nur noch 6,5 Zentimeter tief. Vor allem kleine Bäche, die können dann trocken fallen und dann könnten zum Beispiel Fische verenden.

0: Eye in the Sky. Das sind Alan Parsons Project. 82, ein Riesenhit in den USA, kam damals bis Platz 3 der Charts. Bei uns in Deutschland war das eher ein Spätzünder. Da hat es damals nur für Platz 38 gereicht. Aber wie das oft so ist mit Spätzündern, die hallen lange nach. In dem Fall auch hier bei WDR 4. Und jetzt der passende Sound für alle, die gerne unter der Disco-Kugel stehen. The Sound of Philadelphia. Schönen guten Morgen.
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0: sind Wang Chung bei WDR 4. Das hören wir nicht allzu oft hier. Everybody have fun tonight. Umso schöner und lebhaft am frühen Morgen. Kurzer Blick auf Sommerwetter von Nordrhein-Westfalen. Sonnig wird's heute vor allem im Rheinland und in Südwestfalen. In Richtung Ostwestfalen-Lippe kommen doch ein paar Wolken auf. Schauer sind auch möglich. In Schmallenberg heute 22 Grad. Waldbröl kommt auf 25 und Euskirchen bis 28 Grad. Morgen viele Wolken und auch mal nass. 16 bis 25 Grad dann.
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2: Um 6.30 Uhr mit Anja Gavlik. Guten Morgen. Die Bundesregierung will im nächsten Jahr noch etwas mehr Schulden aufnehmen als zuletzt geplant. Im Haushaltsentwurf sind 203 Milliarden Euro neue Kredite vorgesehen. Der Entwurf liegt dem ARD-Hauptstadtstudio vor. Um mehr Geld einzunehmen, sollen unter anderem Tabak und Alkohol höher besteuert werden. Das Bundeskabinett will den Haushalt am Montag auf den Weg bringen. In Erfurt in Thüringen beginnt am Vormittag der Bundesparteitag der AfD. Bei dem zweitägigen Treffen soll der Vorstand neu gewählt werden. Zehntausende wollen gegen die AfD demonstrieren, darunter auch gewaltbereite Aktivisten. Am Morgen begleitete die Polizei mit Blaulicht mehrere Busse zum Versammlungsort an der Messe. Ob darin AfD-Delegierte saßen, wollte die Polizei nicht bestätigen. Popstar Taylor Swift und Football-Profi Travis Kelce haben sich in New York im Madison Square Garden das Ja-Wort gegeben. Das hat die Sprecherin der Sängerin bestätigt. Getraut wurden die beiden demnach von Hollywood-Schauspieler Adam Sandler. Für die anschließende Hochzeitsparty fuhren 3 Stunden lang abgedunkelte Limousinen vor und lieferten Gäste ab. Die Nationalmannschaft von Kolumbien ist soeben mit einem 1:0 gegen Ghana ins Achtelfinale der Fußball-Weltmeisterschaft eingezogen. Auch Argentinien ist weiter mit einem knappen 2:3 Erfolg gegen die Mannschaft der Kapverden. Zuvor war auch Ägypten weitergekommen durch ein 5:3 nach Elfmeterschießen gegen Australien. Das war WDR aktuell.
0: Danke, Anja. 6.31 Uhr, hier ist WDR 4 mit der Verkehrslage. Folgende Autobahnen sind wegen Bauarbeiten gesperrt bis Montag früh. Die A1 in beiden Richtungen zwischen Erftstadt und dem Kreuz Bliesheim. Die A2 Dortmund Richtung Hannover zwischen Kamener Kreuz und Hamm. Die A59 Bonn Richtung Köln zwischen dem Dreieck Köln-Porz und Köln-Rath. Alle Staus, wenn noch welche dazukommen, finden Sie in der WDR 4 App und natürlich auch auf wdr4.de. Ich bin Alex Gabele. Ihnen eine gute Fahrt mit den Beatles und den Eurythmics. Die singen jetzt.
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0: Klassiker von den Beatles bei WDR 4 am frühen Samstagmorgen. Vielleicht kennen Sie ja schon die Rothaarsteigspuren. Das sind zertifizierte Wanderwege links und rechts des Rothaarsteigs und dazu gehört der Trödelsteinpfad. Was für ein schöner Name. Er liegt in Burbach im südlichen Siegerland und der heißt so wegen der Trödelsteine. Ja, das sind so dunkle Brocken aus Basaltgestein. WDR 4-Reporterin Andrea Klaassen ist diesen sehr besonderen Wanderweg gelaufen.
1: Ich möchte heute 12 Kilometer auf dem Trödelsteinpfad bei Burbach laufen und starte meine Wanderung am Ufer der Buchheller. Und gleich zu Beginn empfängt mich eine Kröte, die auf dem Weg sitzt und sich aufwärmt. Und ein paar Meter weiter, als ich in den Bach schaue, sehe ich eine kleine Ringelnatter, die durchs Wasser schwimmt. Es fängt also richtig vielversprechend an. Die erste Passage des Trödelsteinpfades ist abenteuerlich, führt steil bergauf, der Weg ist ganz schmal, ein bisschen zugewachsen. Hier muss man trittsicher sein und gut auf die Wurzeln Acht geben. Und was auffällt? Hier liegen überall große Steine herum, so 1 Meter lang. Burbach ist ja bekannt für seine Basaltsteine und diese dunklen großen Brocken stimmen mich schon auf den Höhepunkt des Weges ein, auf die Trödelsteine. Jetzt geht es durch einen Buchenwald, schön schattig. Der Boden ist noch feucht, trotz der Hitze. Was mir unglaublich gut gefällt an dem Weg, das sind die vielen Aussichten, die sich einem bieten. Und da steht ein Schild, Trödelsteine 800 Meter. Und hier geht's ordentlich bergan, vorbei an Brombeerhecken und ich schraube mich hoch. So, jetzt bin ich oben und vor mir liegen sie, ein riesiger Haufen Basaltsteine. Da darf man drüber gehen zum Gipfelkreuz, aber sehr vorsichtig. Die Steine wackeln und sind teils sehr spitz. Es wird auch gewarnt, das bei feuchtem Wetter nicht zu machen. Und dann stehe ich am Gipfelkreuz und fühle mich ein bisschen wie ein Greifvogel. Unter mir liegt das Mischebachtal, ein ganz weites Tal. Ich schaue auf Bergrücken, wirklich spektakulär. Zurück geht es über den Nenkersberg, da steht ein Schild, 610 Meter über dem Meeresspiegel liegt er. Der Nenkersberg ist ein ganz besonderes Hochplateau. Hier hat man eine fast 360 Grad Rundumsicht ins Rothaargebirge und in den Westerwald. So, die letzten 2 Kilometer begleitet mich wieder die Buchheller, ein Flüsschen, das in die Sieg mündet. Und sie fließt hier durch eine Wiese, am Ufer stehen gelbe Schwertlilien. Ich setze mich jetzt noch ans Wasser und genieße diesen stillen, heißen, ruhigen Sommertag. Den Trödelsteinpfad werde ich wieder laufen. Der ist wirklich zu empfehlen.
0: Und wenn Sie auch möchten, gehen Sie gerne mal kurz auf wdr4.de. Da finden Sie dann den Trödelsteinpfad, inklusive Ringelnatter und Kröte.

0: Einer der erfolgreichsten Songs von den Drifters, oft kopiert, unter anderem von den Beach Boys, von Bette Midler und von Bruce Willis. Ernsthaft, Under the Boardwalk. Hier ist WDR 4 am Samstagmorgen, jetzt mit einem Klassiker von Herbert Grönemeyer, 1988.
1: Was soll das?

0: Bayer Condios am Samstagmorgen. Kurzer Blick aufs Wetter in Nordrhein-Westfalen. Viele Wolken am Himmel heute, ein paar einzelne Schauer sind möglich. Im Rheinland und Südwestfalen bleibt es aber eher trocken und die Sonne kommt ab und zu raus. In Bad Salzuflen 23 Grad, Hamm kommt auf 25 und Siegen auf maximal 26 Grad. Die Temperaturen morgen sind ähnlich, mehr Wolken als Sonne und auch mal nass.
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2: Die Nachrichten mit Anja Gawlik. Guten Morgen. In Erfurt, in Thüringen, beginnt der Bundesparteitag der AfD. Bei dem zweitägigen Treffen soll der Vorstand neu gewählt werden. Vor dem Parteitag haben sich am Morgen 1500 Demonstranten versammelt. Sie wollen später zum Messegelände ziehen, wo der Parteitag stattfindet. Insgesamt werden 50.000 Protestierende erwartet. Aus Erfurt, Antje Kirsten für WDR aktuell.
3: Bei der Polizeiaktion kam es laut der Beamten zu keiner größeren Gegenwehr. Die Beamten hatten angekündigt, sämtliche Straßenblockaden auf dem Weg zum Parteitagsort zu räumen. Aktuell ist auch die Autobahn 71 bei Gispersleben blockiert. In der Nacht hatten die Beamten 3 Drohnen einkassiert. Über der Stadt herrscht ein Drohnenflugverbot. Auf dem Bahnhofsvorplatz haben sich am frühen Morgen mehrere hundert Menschen mit Plakaten, bunten Fahnen und Trommeln versammelt. Auch sie wollen später zur Messe ziehen, um gegen die AfD zu protestieren.
2: Fußballtrainer Jürgen Klopp hat bestätigt, dass er grundsätzlich für den Posten des Bundestrainers bereit ist. Klopp sagte im Magenta TV, der DFB sei auf ihn zugekommen.
4: Ich habe vor 2 Jahren ungefähr habe ich in Liverpool aufgehört und habe gesagt, dass mir die Energie fehlt für eine weitere Aufgabe oder für ein weiteres Jahr mit Liverpool. Ich bin mittlerweile mehr als aufgetankt, also ich bin bereit.
2: Gestern hatte Julian Nagelsmann seinen Rücktritt als Bundestrainer bekannt gegeben, nach dem Aus der Nationalmannschaft im WM-16-Finale. Aus Sicht von Klopp muss sich vieles im deutschen Fußball verändern.
4: So, der deutsche Fußball steht jetzt natürlich an einem sozusagen Wendepunkt. Wir müssen jetzt Dinge grundlegend verändern. Ob das am Ende dann ich sein werde oder wer auch immer das sein wird, das ändert nichts daran, dass die Veränderungen notwendig sind.
2: Momentan steht Klopp als Fußballkoordinator bei Red Bull unter Vertrag. Der läuft bis 2029. Der DFB muss jetzt mit dem Unternehmen vermutlich über eine mögliche Ablöse verhandeln. Und weitere Meldungen im Überblick. Die Bundesregierung will im nächsten Jahr noch etwas mehr Schulden aufnehmen als zuletzt geplant. Im Haushaltsentwurf sind 203 Milliarden Euro neue Kredite vorgesehen. Der Entwurf liegt dem ARD-Hauptstadtstudio vor. Um mehr Geld einzunehmen, sollen unter anderem Tabak und Alkohol höher besteuert werden. Das Bundeskabinett will den Haushalt am Montag auf den Weg bringen. Bundeskanzler Merz hält am Vormittag eine Rede beim Landesparteitag der NRW-CDU in Düsseldorf. Der Kanzler hatte sich kurzfristig als Gast angekündigt. Inhaltlich will die NRW-CDU bei ihrem Treffen die Landtagswahl im kommenden Jahr vorbereiten. Die Delegierten sollen in Arbeitsgruppen Themen und Ideen für das Wahlprogramm entwickeln. Die Nationalmannschaft von Kolumbien ist soeben mit einem 1:0 gegen Ghana ins Achtelfinale der Fußball-Weltmeisterschaft eingezogen. Auch Argentinien und Ägypten sind weiter.
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2: Essen steht von heute an 2 Monate lang fast komplett ohne U-Bahnen da. Wegen Bauarbeiten fallen die meisten Verbindungen aus. Es gibt Ersatzbusse und weitere Alternativen. Daniel Kuhr, WDR Essen.
5: In den Bus, auf den E-Scooter oder aufs Fahrrad? Diese Frage können sich im Optimalfall die Leute stellen, wenn sie in Essen an der U-Bahn-Station stehen. Denn während der Bauarbeiten will das Verkehrsunternehmen Ruhrbahn oberirdisch möglichst viele Alternativen anbieten. Zum einen fahren Ersatzbusse, zum anderen sollen an den Stationen jetzt aber auch mehr E-Scooter stehen. Ein Anbieter stellt zusätzliche Roller bereit. Und auch ein Leihfahrradanbieter rüstet auf. Dessen Flotte wird aber erst ab August verstärkt. Insgesamt gehen die Bauarbeiten bis September. Betroffen sind auch Linien in die Nachbarstädte von Essen.
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0: Dankeschön. 7.04 Uhr, hier kommt die WDR 4 Verkehrslage. Folgende Autobahnen sind wegen Bauarbeiten dicht bis Montag früh. A1 in beiden Richtungen zwischen Erftstadt und dem Kreuz Bliesheim. Die A2 Dortmund Richtung Hannover zwischen Kamener Kreuz und Hamm. Die A59 Bonn Richtung Köln zwischen dem Dreieck Köln-Porz und Köln-Rath. Alle Staus und alle Sperrungen finden Sie natürlich auch in der WDR 4 App und auf wdr4.de. Gute Fahrt Ihnen.
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0: Riesengeheimnis um die Hochzeit von Taylor Swift. Vielleicht haben Sie es ja bei uns heute auch schon in den Nachrichten gehört. Aber sie hat es getan. Sie hat Ja gesagt zu ihrem Freund, dem Footballstar Travis Kelce. Jetzt ist es ja ihr Ehemann. Ja, und die Fans, drücken wir es mal milde aus, die haben sich gefreut.
6: What is this? I knew it.
0: Und welche Stars tatsächlich rein durften in die Feier am Madison Square Garden, das hören Sie diese Stunde. Schön, dass Sie da sind.
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0: 80er und die größten Klassiker. Hören Sie hier bei WDR 4. In dem Fall stammt er von George McCrae. Rock Your Baby. An diesem Wochenende ist einiges los bei uns im Land. Zum einen das große Umsonst- und Draußen-Festival Bochum Total. Das läuft seit Donnerstag und bis morgen Abend wird es dauern. Und wenn Sie gerne mal in die Luft gucken, dann ist Bielefeld heute Ihr Hotspot. Christoph 13 hat nämlich Geburtstag. Kennen Sie bestimmt, ne? Der Rettungshubschrauber. Der hat heute vor 50 Jahren zum ersten Mal den Dienst angetreten. Und drum ist ganz große Party im Luftrettungszentrum in Bielefeld. Einsatzfahrzeuge und Rettungshubschrauber kann man sich da angucken, selbst auch mal ausprobieren, sagt Dr. Carsten Kirchhoff. Er ist Vorsitzender des Fördervereins Notfallmedizin Bielefeld und leitet den ärztlichen Rettungsdienst.
1: Wir haben einen großen Modellhubschrauber da, 1,70 Meter groß, wo auch gezeigt wird, was so bestimmte Flugbewegungen ausmachen beim Hubschrauber. Und wir haben auch mobile Retter da, dass man reanimieren üben kann und so weiter. Also alles, was den Rettungsdienst so ausmacht.
0: Und natürlich zeigt sich auch das Geburtstagskind, Christoph 13. Bis Ende letzten Jahres war er übrigens über 60.000 Mal im Einsatz. Unsere Wochenendtipps finden Sie auch im Netz auf wdr4.de.

0: Ja, das ist Filmmusik von Ryan Adams. Everything I do it for you. Stammt aus Robin Hood, König der Diebe von 91.
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2: Leute, ich hab mir was überlegt.
3: Oh nein!
2: Morgen, Tina. Heute startet Köttelmann total.
4: Hat das was mit Bochum zu tun?
2: Richtig. Scholli, antreten! Ich habe einen Stand bei Bochum total gebucht.
5: Toll, dann kann ich ja ausnahmsweise hier in Ruhe arbeiten.
2: Banause. Tina, du bist Organisationsteam A.
4: Lassen Sie mich raten. Team A macht die komplette Arbeit für den Stand in Bochum und ein Team B gibt es nicht.
2: Also ist jetzt sehr zugespitzt, aber im Prinzip ist was dran. 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
6: Moin, ich denke intensiv über die Anschaffung eines Bermuda Celebrato nach.
4: Ja, ja, hier ist Ihr Kaffee, Herr Frings.
2: Herr Frings, kennen Sie Bochum total?
6: Das ist genial, was es da allein an Kaffeeboden gibt.
4: Was wollen Sie denn da eigentlich auf dem Köttelmann-Stand anbieten?
2: Da müsstest du das Organisationsteam A fragen.
6: Was ist? Ihr habt ein Organisationsteam? Das ist ja genial.
4: So, Team Juniorchef geht jetzt an die Bilanzen und wenn die fertig sind, dann fahren wir alle zusammen nach Bochum, okay?
2: Ja, ja.
5: Moment, ich habe auch noch was. Was hat ein Bochumer, der Hicks sagt,
2: sag
5: einen Glück auf.
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0: Zooty Animals, House of the Rising Sun. Apropos aufgehende Sonne. Kurzer Blick aufs Wetter. Ja, heute stark bewölkt. Im Rheinland und in Südwestfalen am ehesten noch trocken und zeitweise sonnig. 24 Grad in Warburg. Wollen wir es mal nicht untertreiben hier. In Kleve 25, Monschau kommt auf 26 Grad. Der Tag morgen bringt immer wieder Wolken und einzelne Schauer. 16 bis 25 Grad.
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2: Um 7.30 Uhr mit Anja Gavlik. Guten Morgen. In Erfurt haben sich vor dem Bundesparteitag der AfD erste Protestgruppen versammelt. Einige hundert Demonstranten besetzten Straßen und Plätze, einige klebten sich an Straßenbahngleise. Die AfD will bei ihrem zweitägigen Treffen unter anderem den Bundesvorstand neu wählen. Insgesamt werden in Erfurt bis zu 50.000 Gegendemonstranten erwartet, auch gewaltbereite. Die Bundesregierung will im nächsten Jahr noch etwas mehr Schulden aufnehmen als zuletzt geplant. Im Haushaltsentwurf sind 203 Milliarden Euro neue Kredite vorgesehen. Der Entwurf liegt dem ARD-Hauptstadtstudio vor. Um mehr Geld einzunehmen, sollen unter anderem Tabak und Alkohol höher besteuert werden. Das Bundeskabinett will den Haushalt am Montag auf den Weg bringen. Fußballtrainer Jürgen Klopp hat bestätigt, dass er grundsätzlich für den Job des Bundestrainers bereit ist. In Magenta TV sagte er, der DFB sei mit den Überlegungen auf ihn zugekommen. Klopp steht bei Red Bull als Fußballkoordinator unter Vertrag. Es ist unklar, ob und unter welchen Bedingungen das Unternehmen den 59-Jährigen aus dem Vertrag lassen würde. Popstar Taylor Swift und Football-Profi Travis Kelce haben sich in New York im Madison Square Garden das Ja-Wort gegeben. Das hat die Sprecherin der Sängerin bestätigt. Getraut wurden die beiden demnach von Hollywood-Schauspieler Adam Sandler. Für die anschließende Hochzeitsparty fuhren 3 Stunden lang abgedunkelte Limousinen vor und lieferten Gäste ab. Das war WDR aktuell.
0: Danke Anja, und wir versuchen gleich mal einen Blick auf diese Limousinen zu erhaschen. Aber davor gucken wir nochmal auf den Verkehr hier bei WDR 4. Die ersten Meldungen heute früh sind Sperrungen. Folgende Autobahnen sind wegen Bauarbeiten bis Montag früh dicht. A1 in beiden Richtungen zwischen Erftstadt und dem Kreuz Bliesheim. Die A2 Dortmund Richtung Hannover zwischen dem Kamener Kreuz und Hamm. Und die A59 Bonn Richtung Köln zwischen dem Dreieck Köln-Porz und Köln-Rath. Alle Staus und alle Sperrungen finden Sie jederzeit auch in der WDR 4 App und auf wdr4.de. Ich bin Alex Gabele. Fahren Sie gut.
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0: Ja, bei denen fahren die Züge noch pünktlich. Das sind die Doobie Brothers bei WDR 4. Long Train Running. Und hier kommt Jörg Brunsmann aus der WDR 4 Wetterredaktion. Schönen guten Morgen.
1: Guten Morgen. Du sagst, die Wolkenzüge, die fahren auch pünktlich.
0: Ja.
1: Kann ich schon mal vermelden.
0: Ich hoffe. Aber sag mal, ist das wirklich erst eine Woche her? Ich meine, letzten Samstag sind wir doch um diese Zeit fast geschmolzen. Ja, da habe ich hier genau vor der Klimaanlage gesessen und mir war immer noch heiß. Und ja, in Münster waren es schon 27 Grad. Davon sind wir doch jetzt weit entfernt, oder?
1: Ja. Wahnsinn, ne? Also diese 27, die wir wirklich genau letzte Woche um diese Uhrzeit schon hatten, da müssen wir uns schon teilweise Mühe geben, um da heute in der Spitze hinzukommen. Also sprich irgendwann am Nachmittag. Wir kommen jetzt mal in Aachen heute so auf 28 Grad, Krefeld 26, Lemgo wären es 23 Grad. Also es ist wirklich eine komplett andere Wettersituation. Dabei ist es eigentlich ein recht freundlicher, angenehmer Sommertag. Wir haben ein bisschen was an Wolken, vor allen Dingen so Richtung nördliches Westfalen, Ostwestfalen-Lippe. Da können sich am Nachmittag auch mal ein paar Schauer mit reinschauen. Schleichen, so im Tecklenburger Land, im Minderland. Aber wenn wir gucken, im Rheinland zum Beispiel oder Südwestfalen, ein sehr freundlicher Tag, bleibt trocken und es scheint auch öfter mal die Sonne da.
0: Und es ist tatsächlich, betonen wir es einfach nochmal, es ist normaler Sommer ja, für uns in Nordrhein-Westfalen. Das ist ja immer noch schön warm. Jetzt gibt es aber dieses Gerücht, Jörg, wir bekommen bald eine zweite Hitzewelle. Ist da was dran?
1: Nee, Stand jetzt ist da nichts dran. Das war auch zu dem Zeitpunkt, ich habe das ja auch gesehen in den sozialen Medien mit dann so reißerischen Überschriften wie die Tore zur Hölle öffnen sich schon wieder. Also gerade wenn einer so da mit solcher Sprache um sich wirft, da sollte man doch sehr vorsichtig sein. Was wir hatten, wir haben ja mehrere Dutzend Wettermodelle, wo halt ganz verschiedene Regionen abgebildet werden, wo viele Erfahrungen drin stecken. Und zwei von diesen Dutzend Wettermodellen, die hatten tatsächlich dann für die kommende Woche Temperaturen wieder an die 40 Grad, haben sich aber mittlerweile auch ziemlich beruhigt. Das heißt, wenn ich mir das jetzt angucke, zum Beispiel für Münster, die 14 Tage Vorhersage, das Höchste, was ich dazu bieten habe, sind am kommenden Sonntag, also am 12. Juli, 30 Grad. Und das ist nach wie vor ganz normales Sommerwetter. Ist noch relativ weit entfernt, weil wirklich seriös vorhersagen kann man das Wetter nur so für 3 bis 4 Tage maximal. Das heißt, es können auch 32, 33 werden, aber dass es 40 werden, das ist doch ziemlich ausgeschlossen, Stand jetzt.
0: Wenn du sagst, das Höchste, was ich zu bieten habe, sehe ich dich immer vor mir mit so einem Bauchladen, ja. Wo das Wetter für den kommenden
1: Ich habe auch ein bisschen Regen zu bieten, wenn dir das lieber ist. Die Gärtner warten durchaus drauf.
0: Also auch auf den.
1: Also morgen wäre was im Angebot.
0: Nicht ewig zu
1: warten. Ich gucke gleich mal nach, kommt was rein morgen. Dann habe ich es gerne hier im Bauchladen im Angebot.
0: Jörg Brunsmann, danke dir.

0: Eddie Motion, ein Klassiker aus den 80ern, hier bei WDR 4, I Engineer. Es ist brütend heiß gerade in New York City und trotzdem ging gestern die hotteste Hochzeit 2026 dort über die Bühne. Popgöttin Taylor Swift und Football-Legende Travis Kelce haben Ja gesagt. Das hat natürlich weltweit Reaktionen angestoßen.
1: I knew it, I knew you, CD single, I knew you, look at all these covers.
0: Und so weiter. Fans wirklich aus dem Häuschen. Ja, die haben ja aber auch bis zum Schluss ein Riesengeheimnis aus der Sache gemacht. Es waren wohl um die 1000 Gäste im Madison Square Garden. Wir haben es in den Nachrichten schon gehört, da sind ein paar schwarze Limousinen vorgefahren mit verdunkelten Scheiben. Aber ein paar Namen sind dann doch durchgesickert. Dua Lipa soll da gewesen sein. Sabrina Carpenter und Ed Sheeran. Elton John ist bislang nicht bestätigt, aber auch der hat eine gute Verbindung zu Taylor Swift. Er hat sie in Interviews oft als eine der wichtigsten Künstlerinnen der Gegenwart bezeichnet. Und sie hat immer über ihn gesagt, er ist eins meiner Vorbilder. Und hier ist er, zusammen mit Dua Lipa, Cold Heart bei WDR 4.

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0: Belinda Carlisle mit Eimerchen und Schaufel unterwegs. Wir gucken kurz aufs Wetter im Rheinland und Südwestfalen. Trocken und sonnig, anderswo kann es nass werden heute. In Lemgo bis 23 Grad, Krefeld kommt auf 26 und Aachen maximal 28 Grad.
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2: Die Nachrichten mit Anja Gavlik, guten Morgen. Vor dem Bundesparteitag der AfD in Erfurt haben erste Proteste begonnen. Mehrere hundert Menschen blockieren Straßen und Plätze. Die AfD will bei ihrem zweitägigen Treffen unter anderem den Bundesvorstand neu wählen. Markus Epping, WDR aktuell. Wie groß sind denn die Proteste bislang?
3: Gemessen an dem, was teils erwartet wurde, halten sich die Proteste bislang wohl in Grenzen. Eine Zufahrtsstraße zum Messegelände wurde blockiert. Laut Polizei stehen da rund 1000 Demonstranten. Auf dem Messegelände soll der AfD-Parteitag in 2 Stunden beginnen. Einige Demonstranten haben sich zwischenzeitlich auch an Straßenbahnschienen geklebt. Außerdem ist eine Autobahn in der Nähe blockiert. Zu dem Protest gegen die AfD werden laut Polizei bis zu 50.000 Menschen nach Erfurt kommen. Bis zu 2.500 sollen gewaltbereit sein. Dass sich der Beginn des Parteitags verzögert, danach sieht es momentan allerdings nicht aus. Reporter berichten, dass sehr viele Delegierte inzwischen in der Halle sind. Viele kamen in Bussen und waren wohl schon früher auf als die Protestler.
2: Die Bundesregierung plant für nächstes Jahr noch etwas mehr neue Schulden als zuletzt gedacht. Dem ARD-Hauptstadtstudio liegt der Haushaltsentwurf vor. Demnach sind Kredite in Höhe von 203 Milliarden Euro vorgesehen. Das ist die zweithöchste Neuverschuldung in der Geschichte der Bundesrepublik. Nicole Markwald, WDR Berlin.
4: Die Gesamtsumme der Neuverschuldung ergibt sich durch die zusätzliche Verschuldung der Sondervermögen für die Bundeswehr und die Infrastruktur. Sie fällt damit nochmals höher aus als noch Ende April von der Regierung bei der Aufstellung der Etat-Eckwerte geplant. Um Finanzlücken zu schließen, will Klingbeil auf Rücklagen zugreifen, die bis 2019 angespart wurden. Damit mehr Geld in die Staatskasse kommt, sollen Alkohol und Tabak stärker besteuert werden. Geplant ist auch die Einführung einer Plastiksteuer und die Besteuerung von Kryptogeschäften.
2: Und weitere Meldungen im Überblick. In den USA werden die Feiern zum 250. Jahrestag der Unabhängigkeit von extremer Hitze begleitet. Meteorologen warnen, dass die gefühlten Temperaturen in der Hauptstadt Washington heute 46 Grad erreichen könnten. Die Parade durch die Stadt wurde wegen der Hitze abgesagt. Bei Feuerwerk, Flugshows und einer Rede von Präsident Trump soll es aber bleiben. Im Iran haben die öffentlichen Trauerfeiern für den getöteten obersten Führer Ayatollah Khamenei begonnen. Zunächst sind 3 Tage lang Zeremonien in Teheran geplant. Danach wird der Leichnam in die Pilgerstadt Qom gebracht. Am Donnerstag soll Khamenei in seiner Heimatstadt Mashhad beerdigt werden. Er war Ende Februar bei US-Luftschlägen im Iran getötet worden. Die Toten Hosen haben auf ihrer Abschiedstournee am Abend das erste Konzert in ihrer Heimatstadt Düsseldorf gegeben. Die Band spielte etwa 2,5 Stunden lang vor rund 45.000 Zuschauern. Die Toten Hosen hatten vor kurzem ihr geplant letztes Studioalbum veröffentlicht. Im Sommer nächsten Jahres soll die Abschiedstournee mit einem Konzert in Düsseldorf enden.
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2: In Borken startet heute eine besondere Wanderung. Menschen mit und ohne geistige Behinderung laufen innerhalb einer Woche rund 100 Kilometer durchs Münsterland und unterstützen so die Arche Tecklenburg, eine inklusive Wohngemeinschaft. Katharina Zimmer, WDR Münster.
5: Es ist ein Spendenlauf. Bedeutet, pro gewanderten Kilometer kann man einen bestimmten Geldbetrag spenden. Das Wunschziel sind 40.000 Euro. Dafür geht es unter anderem über Fehlen, Coesfeld und Ladbergen bis zum Zielort Tecklenburg. Die verschiedenen Teilstrecken sind immer ungefähr 17 Kilometer lang und gehen zum Teil auch über Pilgerrouten wie den Jakobsweg. 70 Menschen mit und ohne geistige Behinderung sind dabei und übernachten auf ihrem Weg beispielsweise in Gemeindehäusern und Turnhallen.
2: Das war WDR aktuell.
0: Danke, Anja. 8:04 Uhr, hier kommt die WDR 4 Verkehrslage mit den ersten Meldungen. Die bestehen hauptsächlich aus Sperrungen. Folgende Autobahnen sind wegen Bauarbeiten bis Montag früh dicht. A1 in beiden Richtungen zwischen Erftstadt und dem Kreuz Bliesheim. Die A2 Dortmund Richtung Hannover zwischen Kamener Kreuz und Hamm. A59 Bonn Richtung Köln zwischen dem Dreieck Köln-Porz und Köln-Rath. Ja, ansonsten haben Sie noch freie Fahrt auf den Straßen. Aber wenn was reinkommt, finden Sie es in der WDR 4 App und natürlich auch auf wdr4.de. Fahren Sie gut und sicher.
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0: Ja, wenn Sie heute Morgen das Fenster aufmachen, dann strahlt Ihnen vielerorts ein wirklich schöner Sommermorgen entgegen. Und die Luft ist noch so frisch. Ja. Ja, ich betone es auch deswegen, weil wir das vor einer Woche ja noch ganz anders hatten. Ne? Da war Fenster aufmachen überhaupt keine gute Idee. Auch um 8 Uhr morgens nicht. Da haben wir uns alle gefühlt wie in der Mikrowelle. Drum genießen wir es heute doppelt. Und als Sahnehäubchen jetzt ein Klassiker von Phil Collins und Philip Bailey. Easy Lover. Schön, dass Sie da sind.
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0: ist immer so ein kleines musikalisches Schulterklopfen von Michael Bublé bei WDR 4. So, es ist Zeit für unseren 80er nach 8. Der kommt heute aus der Schütz und klingt so gar nicht nach Gebirge und Schoki. She couldn't wait another day for the captain of a heart. Das ist so eine entspannt, loungige Synthie-Pop-Nummer aus dem Jahr 85. Double hieß die Formation und die hat damit sogar einen Welthit gelandet. Hinter Double stehen der Sänger Kurt Malou und der 2004 verstorbene Felix Haug. Und dem ist wohl auch diese entspannte Klaviermelodie eingefallen, hat sein Partner Kurt erzählt, inspiriert von einem Schnabeltier.
1: Er ist Pianist und er hat an einem Frühling bei offenem Fenster hat er ein bisschen geprobt und da war eine Amsel und die Amsel macht immer tati, tati, tati. Ja, und dann hat er das mal so aufgenommen. Er hat aus diesen zwei Tönen, das ist ein E und ein G, hat er das weitergeführt. Ne? Und so ist diese Melodie entstanden. Ich habe einen Text gemacht, auch irgendwie ganz schnell ging alles. So ein Glücksfall halt. Ne? Plötzlich war der Song da.
0: Riesenhit ist draus geworden. Übrigens aufgenommen bei uns in Nordrhein-Westfalen. Im Studio der Krautrockband Can in Weilerswist. Hier sind Double. The Captain of Her Heart.
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0: Das sind Double bei WDR 4 am Samstagmorgen. Pest, Cholera, Ebola, das sind schlimme Seuchen, die uns Albträume bereiten. Gerade breitet sich Ebola wieder in Ostafrika aus und die Weltgesundheitsorganisation WHO schlägt Alarm. Ja, die ersten beiden Gedanken dazu, erstmal Sorge, also Sorge um die Leute, die dort leben und die an Ebola erkranken und zum Teil eben leider auch sterben. Und zum anderen die Frage, wie groß ist das Risiko für uns in Deutschland tatsächlich? Zumindest auf diese Frage gibt's eine Antwort von unserem Hausarzt.
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2: Hallo, mein Name ist Eckart von Hirschhausen, ich bin Arzt, ich möchte Sie gut behandeln. Wenn man früher in ein exotisches Land reiste, ging man rechtzeitig vorher ins Tropeninstitut und holte sich Tipps und Impfungen zu Infektionskrankheiten, die man bis dahin noch nie gehört hatte. Das ist heute anders. Viren sind inzwischen Vielflieger. Ganz aktuell Ebola. Die WHO hat eine internationale gesundheitliche Notlage ausgerufen. Wie ernst ist es? Kann sich das fiese Virus auch hierzulande ausbreiten? Die gute Nachricht vorneweg. Ebola wird nicht über die Luft übertragen, wie damals Corona, sondern erst durch engen Kontakt mit Körperflüssigkeiten. Der aktuelle Ausbruch ist ernst, vor allem rund um Kongo und Uganda. Was in Deutschland wenig Schlagzeilen machte, die US-Regierung unter Donald Trump hat große Teile der Gelder für USAID für die Unterstützung von Gesundheitsprogrammen in armen Ländern gestrichen. Das ist verheerend, nicht nur für Ebola, auch für viele andere vergessene Erkrankungen wie Tuberkulose, Malaria oder HIV. Mit ausreichenden Mitteln könnten Ausbrüche viel früher erkannt werden und die Ausbreitung der fiesen Erreger eingedämmt werden, bevor sie zur nächsten Pandemie führen. Denn es gibt leider noch jede Menge anderer Krankheiten und Erreger, die am besten erst gar nicht vom Tier auf den Menschen

0: überspringen sollten und wenn, dann bitte gleich ausbremsen. Deshalb ist es auch so wichtig, dass Deutschland und die europäischen Länder die Budgets für globale Gesundheit nicht weiter kürzen. Denn global ist hier. Und auch wenn Sie keine Reise nach Ostafrika geplant haben, wir wissen nicht, was die Erreger mit Europa gerade vorhaben. Es geht erst allen gut, wenn es allen gut geht. Unsere Gesundheit in Deutschland wird geschützt, wenn weltweit Menschen Zugang zu Medizin haben und behalten. Und damit entbinde ich Sie von Ihrer Schweigepflicht. Sie dürfen das gerne weitererzählen. Sie kennen vielleicht jemanden, den das interessiert. Bleiben Sie gesund, Ihr Eckart von Hirschhausen.
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0: für den 4. Juli in Nordrhein-Westfalen. Lip Sync, Funky Town. So schön lebhaft, ja, und so ist auch das Sommerwetter in Nordrhein-Westfalen. Heute oft stark bewölkt, im Rheinland und in Südwestfalen trocken und meist sonnig. 23 Grad in Freudenberg, in Neuss sind 26 und in Bonn 28 Grad. Der Sonntag kann immer wieder mal nass werden, vor allem in Westfalen. Am freundlichsten bleibt es im südlichen Rheinland. 16 bis 25 Grad.
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2: Um 8.30 Uhr mit Anja Gavlik. Guten Morgen. In Erfurt haben sich vor dem Bundesparteitag der AfD erste Protestgruppen versammelt. Einige hundert Demonstranten besetzten Straßen und Plätze, einige klebten sich an Straßenbahngleise. Die AfD will bei ihrem zweitägigen Treffen unter anderem den Bundesvorstand neu wählen. Insgesamt werden in Erfurt bis zu 50.000 Demonstranten erwartet, auch gewaltbereite. Die russische Armee hat nach eigenen Angaben die ostukrainische Stadt Kostjantynivka erobert. Die Stadt gilt als strategisch wichtiger Stützpunkt auf dem Weg zu weiteren größeren Städten in der Region Donbass. Die Eroberung des Donbass ist eines der wichtigsten Ziele von Präsident Putin. Die Ukraine hat die Einnahme von Kostjantynivka bislang nicht bestätigt. Im Iran haben die öffentlichen Trauerfeiern für den getöteten obersten Führer Ayatollah Khamenei begonnen. Zunächst sind 3 Tage lang Zeremonien in Teheran geplant. Danach wird der Leichnam in die Pilgerstadt Qom gebracht. Am Donnerstag soll Khamenei in seiner Heimatstadt Mashhad beerdigt werden. Er war Ende Februar bei US-Luftschlägen im Iran getötet worden. Mit einem Mannschaftszeitfahren startet heute in Barcelona die 113. Tour de France. Auf dem knapp 20 Kilometer langen Rundkurs ist auch der gebürtige Kölner Nils Politt dabei, im Team des Favoriten Tadej Pogacar. Angesichts der Hitzewelle in Frankreich halten die Behörden es für möglich, dass einzelne Etappen abgesagt werden. Das war WDR aktuell.
0: Danke, Anja. So, wir gucken mal auf die Straßen von Nordrhein-Westfalen. Hier ist die WDR 4 Verkehrslage. Folgende Autobahnen sind wegen Bauarbeiten bis Montag früh gesperrt. A1 in beiden Richtungen zwischen Erftstadt und dem Kreuz Bliesheim. A2 Dortmund Richtung Hannover zwischen dem Kamener Kreuz und Hamm. Die A59 Bonn Richtung Köln zwischen dem Dreieck Köln-Porz und Köln-Rath. Ansonsten haben Sie freie Fahrt. 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Alex Gabele hier. Gleich gibt's Musik von Bob Marley und Klaus Lage. Tausend und eine Nacht. Schönen guten Morgen.
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0: Bob Marley bei WDR 4. No Woman, No Cry, ein Klassiker aus dem Jahr 1974. Die niedrigen Wasserstände an Flüssen und Bächen werden langsam zum Problem. Grund ist unter anderem die Hitze der vergangenen Woche und viel zu wenig Regen bei uns in Nordrhein-Westfalen. Ab heute darf deswegen zum Beispiel aus der Ems kein Wasser mehr entnommen werden. Mehrere Bezirksregierungen haben jetzt ähnliche Maßnahmen ergriffen. WDR4-Reporter Lars Faulenbach, welche Regeln gelten wo?
1: Normalerweise dürfen Landwirte Wasser aus Flüssen abpumpen, um Äcker zu bewässern. Oder Anlieger dürfen damit Pflanzen in ihren Gärten gießen oder Teiche auffüllen. Das ist ab morgen an der Ems verboten. An Sieg, Aggerruhr und Erft gilt das Verbot für elektrische sowie mechanische Pumpen und Saugrohre ab Montag. So sollen Tiere und Pflanzen in den Flüssen geschützt werden. Denn die Pegel sind extrem niedrig. Die Ems wurde heute in Westladbergen mit gerade mal 9,5 Zentimetern gemessen. Der Rheinpegel ist so niedrig wie noch nie im Juni, seit er aufgezeichnet wird. Erlaubt bleibt es, Wasser mit einem Eimer oder einer Gießkanne zu schöpfen und Vieh zu tränken. Auch einige Kreise und Städte hatten schon eigene Verbote erlassen, so zum Beispiel Köln und der Kreis Borken.
0: Warum sind solche Maßnahmen jetzt so wichtig? Erklär doch bitte nochmal.
1: Die sollen vor allem die Tiere und Pflanzen in den Gewässern schützen. Die leiden jetzt schon bei den niedrigen Wasserständen. Die Ems zum Beispiel war im Pegel Westladbergen gestern Mittag nur noch 6,5 Zentimeter tief. Vor allem kleine Bäche, die können dann trocken fallen und dann könnten zum Beispiel Fische verenden oder Wasserpflanzen absterben. Um die zu schützen, drohen Strafen von bis zu 50.000 Euro, wenn man das Verbot nicht einhält. Und das gilt erstmal bis zum Herbst, wenn jetzt nicht riesige Regenmengen runterkommen.
0: Ja, und die sind erstmal nicht in Sicht. Vielen Dank, Lars Faulenbach aus der Wetterredaktion.
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0: Ein Klassiker von Procol Harum hier bei WDR4, Wider Shade of Pale, ja. Und wenn ich heute eines leider nicht geschafft habe, dann mich ordentlich um Fußball zu kümmern, aber das erledigt jetzt meine Kollegin Steffi Schwitz nach den Nachrichten um 9, unter anderem. Ich bin Alex Gabele, sag lieben Dank fürs Zuhören, Ihnen noch einen schönen Sommersamstag.
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2: Manchmal beginnt ein Weg nicht an einem Ort, sondern mit einer Frage. Was mache ich hier eigentlich und wo will ich hin? Seit Donnerstag läuft im Kino ein Film, der genau davon erzählt. Die Camino-Therapie, finde deinen Weg. Es ist die Geschichte von zwei Menschen, die eigentlich nichts miteinander zu tun haben. Eine Lehrerin, deren Leben ins Wanken geraten ist, und ein junger Mann, der vor seiner Vergangenheit davonläuft.
3: Die Jugendlichen, die wir betreuen, sind alles andere als Engel.
4: Ich bin vorbestraft und mehrfach verurteilt. Der Jakobsweg ist meine letzte Chance, sonst heißt das Gefängnis.
5: Ich bin Lehrerin an einer Schule. Ich kenne diese Kids. Seit 15 Jahren gebe ich ihnen eine zweite Chance.
2: Gemeinsam werden sie auf den Jakobsweg geschickt. 800 Kilometer, kein Zurück, kein Ausweichen. Und irgendwann merken sie, der Weg verändert nicht nur ihre Füße, sondern ihr ganzes Leben.
6: Nein, nein, nein, nein, komm sofort hierher!
7: Wer ist der Mann? Halt die Fresse! Was willst du beweisen, du mit deiner Dose? Na los! Scheiße. Was ist? Wir sind keine Freunde, komm runter!
6: Weißt du was? Sei ruhig wütend. Aber du wolltest diesen Weg gehen. Du hast dich dafür entschieden. Du willst nicht mehr, lass es sein. Keiner zwingt dich. Hörst du jetzt auf, verlierst du alles, alles.
2: Ich kenne diesen Weg, zumindest ein kleines Stück davon. Nicht in Spanien, aber hier bei uns in NRW. Teile des Caminos in NRW und Rheinland-Pfalz bin ich mit dem Fahrrad gepilgert. Und auch ich habe gespürt, der Camino macht etwas mit einem. Er nimmt Tempo raus. Er stellt Fragen, die im Alltag keinen Platz haben. Und er bringt Menschen zusammen, die sich sonst nie begegnet wären. Genau das erzählt auch dieser Film. Da wird gestritten, geschwiegen, gelacht und irgendwann verstanden. Schritt für Schritt entsteht aus Gegensätzen Nähe und aus Belastung vielleicht sogar Kraft.
4: Keiner glaubt daran, dass ich das bis zum Ende durchziehe.
6: Beende den verdammten Jakobsweg.
8: Du läufst jeden Tag, du hast nichts und gibst trotzdem so viel. Nicht viele Jugendliche schaffen das.
6: Auch ich schaffe das.
2: Ich kenne wirklich viele, die den Jakobsweg schon gegangen sind und fast alle sagen am Ende dasselbe. Man kommt nicht als derselbe Mensch zurück. Vielleicht ist das der eigentliche Kern dieses Films. Und vielleicht auch der Grund, warum uns solche Geschichten so berühren. Weil wir alle unseren eigenen Weg haben. Manche gehen ihn zu Fuß, manche auf dem Rad und manche entdecken ihn ganz einfach im Kino. Und wer weiß, vielleicht ist das ja nicht nur ein Film, sondern der erste Schritt des eigenen Caminos.
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9: Kurz vor neun. So, da bin ich. Das Wetter heute in Nordrhein-Westfalen zweigeteilt, im Rheinland und Südwestfalen trocken mit ein bisschen Sonne. Im nördlichen Westfalen und in Ostwestfalen-Lippe eher grau, vor allem Richtung Mindener Land, Tecklenburger Land kann es auch mal nass werden. Herford kommt auf 23 Grad, Remscheid auf 24 und in Wesel werden es heute bis 25 Grad. Auch morgen vor allem in Westfalen durchwachsen bei 16 bis 25 Grad.
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11: Die Nachrichten mit Anja Gawlik. Guten Morgen. In Erfurt soll in einer Stunde der Bundesparteitag der AfD beginnen. Die Vorsitzenden Kropalla und Weidel stellen sich zur Wiederwahl. Tausende Demonstranten versuchen, das zweitägige Treffen zu behindern. Gabor Hallers ist für WDR aktuell in Erfurt und berichtet, welches Ausmaß die Proteste haben.
12: Also es ist in der Tat so, dass es Demonstrationen gibt, die überwiegend friedlich stattfinden. Es gibt aber eben auch Blockaden. Auf einer Autobahn zum Beispiel hat es die gegeben, auf Bundesstraßen, auch hier ein zentraler Platz in Gotha, da haben sich Leute an die Straßenbahngleise festgeklebt. Aber man muss auch sagen, die Polizei hat das anders als bei vergangenen AfD-Parteitagen diesmal sehr gut im Griff. Es ist gelungen, dass sehr viele Delegierte die Messehalle schon erreicht haben, so dass es im Moment so aussieht, dass der Parteitag auch wirklich pünktlich um 10 Uhr beginnen kann. Da waren die Prognosen gestern noch ganz anders, da hat man eher so mit Mittag gerechnet.
11: Der Nordosten der USA leidet unter extremer Hitze. Das betrifft auch die Feiern zum 4. Juli heute. Meteorologen warnen, dass die Temperaturen in der Hauptstadt gefühlte 46 Grad erreichen könnten. Nina Barth, WDR Washington.
13: Am späten Abend haben die Organisatoren die große Parade zum 250. Unabhängigkeitstag der USA deshalb abgesagt. Schon gestern wurden in der Hauptstadt mehr als 39 Grad gemessen und damit der mehr als 150 Jahre alte Hitzerekord für einen 3. Juli in Washington gebrochen. Die gefühlte Temperatur lag noch deutlich höher als 39 Grad. Das Volksfest zum 250. Geburtstag der USA auf der National Mall, der Grünfläche zwischen dem Kapitol und dem Lincoln Memorial, wurde für mehrere Stunden evakuiert. Auch die für gestern geplante Parade in Philadelphia, eine der größten des Landes, wurde aufgrund der heißen Temperaturen abgesagt.
11: Und weitere Meldungen im Überblick. Die russische Armee hat nach eigenen Angaben die ostukrainische Stadt Kostjantynivka erobert. Die Stadt gilt als strategisch wichtiger Stützpunkt auf dem Weg zu weiteren größeren Städten in der Region Donbass. Die Eroberung des Donbass ist eines der wichtigsten Ziele von Präsident Putin. Die Ukraine hat die Einnahme von Kostjantynivka bislang nicht bestätigt. Essen steht von heute an 2 Monate lang fast komplett ohne U-Bahnen da. Wegen Bauarbeiten fallen die meisten Verbindungen aus. Es gibt Ersatzbusse und die Anbieter von E-Scootern und Leihrädern wollen mehr Fahrzeuge bereitstellen. Die U-Bahn-Bauarbeiten in Essen sollen bis September andauern. Bei der Fußball-WM ist Kolumbien als letzte Mannschaft ins Achtelfinale eingezogen durch ein 1:0 gegen Ghana. Kolumbien spielt nun gegen die Schweiz. Auch Argentinien und Ägypten sind weiter und treffen nun im Achtelfinale aufeinander.
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11: Wochenlange Probleme im Bahnverkehr haben die Wuppertaler Oberbürgermeisterin Scherf verärgert. Mit einem Brief an die Bahn macht sie jetzt Druck. Leslie Rademacher, WDR Wuppertal.
14: Nach über einer Woche Stillstand durch einen Stellwerksausfall gab es schon am vergangenen Wochenende direkt wieder Probleme und am Freitag dann auch noch eine defekte Weiche. Wuppertals Oberbürgermeisterin Scherf kritisiert die Bahn deutlich. Menschen in der Region kämen zu spät zur Arbeit und würden die Geduld verlieren, genauso wie das Vertrauen in den ÖPNV. Scherf spricht von einem Missmanagement der Bahn. Die Bahn habe sich bewusst gegen die Modernisierung ihrer Stellwerke in der Region entschieden. Die Oberbürgermeisterin fordert die Bahn jetzt auf, die Ursachen der ständigen Störungen aufzuarbeiten und ihre Technik sofort und umfassend zu modernisieren.
11: Das war WDR aktuell.
15: Dankeschön. Kurz nach 9, hier ist WDR 4 mit dem Verkehrsservice. Folgende Autobahnen sind bis Montag früh noch gesperrt, weil da gebaut wird. Das ist einmal die A1 in beiden Richtungen zwischen Erftstadt und Kreuz Bliesheim, die A2 Dortmund Richtung Hannover zwischen Kamener Kreuz und Hamm und die A59 Bonn Richtung Köln zwischen 3 Köln-Porz und Köln-Rath. Und Sie finden alle Infos zu Staus und Sperrungen auf wdr4.de oder in unserer WDR4-App. Eine gute Fahrt!
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15: Steffi Schmitz mit frischem Wind von der Ostsee wieder zurück in der Heimat. Also ich freue mich auf die kommenden Stunden hier mit Ihnen. Wir machen bis 14 Uhr, ne, wie immer. Und wir sind heute am Niederrhein mit unserem Samstagsreporter. Da bin ich ja als Ostwestfälin immer ganz interessiert, ne, weil ich da viele Ecken noch nicht kenne. Ich kann ja schon mal verraten, wo es hingeht. Es geht nach Till-Meuland im Kreis Kleve und natürlich auf das berühmte Schloss Meuland. Jetzt geht's aber erstmal ins Jahr 1980 hier bei WDR 4 zu ABBA und Lay All Your Love on Me. Schönen Samstag.

0: WDR 4 am 4. Juli. Und eigentlich hatten wir heute Abend was vor. WM-Achtelfinale gucken. Deutschland gegen Frankreich. Stattdessen können wir jetzt Paraguay gegen Frankreich sehen. Ja. Oder zum Italiener essen gehen oder beim Türken. Ne? Ich meine, die haben ja auch nichts vor in Sachen Fußball zurzeit. Ja, vielleicht träumt der eine oder andere ja auch schon vom Europameistertitel 2028 unter einem Bundestrainer Jürgen Klopp. Ja, Kloppo soll den deutschen Fußball retten. Nicht mehr und nicht weniger. Und wir haben uns mal in Dortmund seiner früheren Wirkungsstätte umgehört. Ich meine, gut, das Image, muss ich sagen, hat schon ein bisschen gelitten, auch durch den Job bei RB Leipzig und die viele Werbung, die er macht, aber egal.
1: Wir brauchen auf jeden Fall Jürgen Klopp, dann wird das ganz anders aussehen.
2: Da haben wir auch schon ein bisschen geschimpft, dass er uns verlassen hat. Manche finden ihn gar nicht so toll, aber als Mensch ist er schon in Ordnung.
3: Vom rein Trainerischen bringt er alles mit, auch die Emotionalität und dass man dieses Echte auch wieder fühlt, was man hier in Dortmund auch gefühlt hat.
0: Ja, jetzt soll alles ganz, ganz schnell gehen, die Verhandlungen mit dem DFB laufen und ich denke, Herr Klopp wird sich ja auch nicht allzu lange zieren. Er hat ja auch im Fernsehen schon signalisiert, ich bin bereit. Und ja, wenn wir uns mal das Finanzielle angucken, Julian Nagelsmann und sein Team, die haben ja noch einen Vertrag. Die kriegen noch so an die 7 Millionen Euro. Und dann muss ja auch Klopp noch irgendwie aus seinem Vertrag bei RB Leipzig rausgekauft werden. Und das wird auch noch mal so einige Millionchen kosten. Also es wird eine teure Nummer für den DFB. Und ich frage mich, warum hat eigentlich nicht mal jemand den Christian Streich gefragt? Also das wäre meine Nummer gewesen. Den hätte ich favorisiert.

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0: Kleini Fischer. Duo aus Großbritannien. 1987 hatten sie diesen großen Hit. Love Changes Everything. Das Wetter in Nordrhein-Westfalen, also aktuell hier in Köln. Blauer Himmel überm Dom. Im Rheinland und in Südwestfalen bleibt es heute auch trocken und recht freundlich. Die Wolken, die hängen eher im nördlichen Westfalen und in Ostwestfalen-Lippe rum und die lassen im Tecklenburger und Mindener Land auch mal ein bisschen was raus. Halle-Westfalen kommt auf 23 Grad, Dortmund auf 24, Warendorf auf 25. Morgen der Sonntag bringt viele Wolken, auch immer wieder einzelne Schauer. Schwerpunkt ist Westfalen. Am freundlichsten ist es im südlichen Rheinland bei 16 bis 25 Grad. Und der WDR4-Verkehrsservice, da haben wir noch keine Staus, aber wir haben ein paar Autobahnen, die noch bis Montagmorgen gesperrt sind, weil da nämlich gebaut wird. A1 in beiden Richtungen zwischen Erftstadt und Kreuz-Bliesheim, A2 Dortmund Richtung Hannover zwischen Kamener Kreuz und Hamm und die A59 Bonn Richtung Köln zwischen Dreikölln-Porz und Köln-Rath ebenfalls gesperrt. Und Sie finden die Staus und Störungen auch immer auf wdr4.de oder in unserer WDR4-App. Ich bin Steffi Schmitz. Eine gute Fahrt und schönen Samstag.
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0: Immer noch ein Hammer-Song. Jupiter Jones mit Still hier bei WDR 4. Die hatten übrigens schon ihren großen Auftritt bei Bochum Total an diesem Wochenende. Das größte Musikfestival im Ruhrgebiet feiert ja in diesem Jahr 40. Geburtstag. Geht noch bis Sonntag, also bis morgen. Also da lohnt es sich, vorbeizuschauen. 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

0: Stewart. Von 1984, Some Guys Have All The Luck bei WDR 4. 84, ja, da sind wir schon im richtigen Jahrzehnt. 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

0: glatt ins Poesiealbum schreiben, was Desmond Dekker da 1970 gesungen hat. You can get it if you really want. Du kannst es bekommen, wenn du es wirklich willst. Und hier ist das Wetter für Nordrhein-Westfalen. Heute mit vielen Wolken in Westfalen, auch ein paar Tropfen ganz im Norden von Westfalen. Ansonsten im Süden, also Rheinland, Südwestfalen, auch zeitweise sonnig und trocken. Bei 24 Grad in Schwerte, Mülheim kommt auf 26 und Frechen auf 28. Morgen der Sonntag wird vor allem in Westfalen wieder recht durchwachsen. Im südlichen Rheinland ist es am freundlichsten. Dazu kriegen wir morgen 16 bis 25 Grad.
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2: Die Nachrichten mit Regina Münch. Guten Tag. Viele Flüsse in NRW haben wegen der Hitze der vergangenen Wochen wenig Wasser. Weil die Pegelstände teils extrem niedrig sind, haben die Bezirksregierungen Köln und Münster Wasserentnahmeverbote erlassen, und zwar an der Sieg, der Agger, Ruhr, Erft und Ems. Landwirte und Anwohner dürfen dann kein Wasser mehr aus den Flüssen abpumpen, um Äcker oder Gärten zu bewässern. Dieser Förster aus der Voreifel weist außerdem auf die steigende Waldbrandgefahr hin.
3: Die Gefahr nimmt einfach stetig zu, wobei man da auch schon sagen kann, selbst wenn jetzt ein Regenschauer runterkommt und der Boden mal Wasser abbekäme, dann hilft es fast nicht weiter.
2: In NRW gilt in den meisten Gebieten die Waldbrandgefahrenstufe 3 von 5. Die Behörden weisen auf das absolute Rauchverbot im Wald hin. Wer einen Brand bemerkt, soll umgehend die 112 anrufen, damit das Feuer früh eingedämmt werden kann. Papst Leo XIV. Hat auf der italienischen Insel Lampedusa der im Mittelmeer ertrunkenen Migranten gedacht. Er legte auf dem Friedhof der südlichsten Insel Europas Blumen nieder und betete. Der Papst sprach auf Lampedusa auch mit Bootsflüchtlingen und feiert später eine Freiluftmesse. Lisa Weiß, WDR Rom.
4: Leo XIV. Ist schon der zweite Papst, der Lampedusa besucht. Die erste Reise seines Vorgängers Franziskus führte ebenfalls auf die winzige Insel im Mittelmeer. Denn die Insel ist für viele Migrantinnen und Migranten das Tor nach Europa. Der erste Punkt, den sie auf der gefährlichen Flucht übers Mittelmeer erreichen. Wenn sie Europa überhaupt erreichen, allein auf der Route übers zentrale Mittelmeer sind nach Angaben der Internationalen Organisation für Migration der Vereinten Nationen seit 2014 weit über 26.000 Menschen gestorben oder werden vermisst.
2: Weitere Meldungen im Überblick. In Erfurt in Thüringen kann der Parteitag der AfD in diesen Minuten offenbar planmäßig beginnen. Tausende Demonstranten haben zwar Straßenplätze und Gleise blockiert, viele Delegierte waren aber schon früh mit Bussen zur Halle gefahren, noch vor Beginn der Protestaktionen. Die AfD wählt in Erfurt ihren Vorstand neu. Die Vorsitzenden Kropala und Weidel stellen sich zur Wiederwahl. Die Bundesregierung will im nächsten Jahr noch etwas mehr Schulden aufnehmen als zuletzt geplant. Im Haushaltsentwurf sind 203 Milliarden Euro neue Kredite vorgesehen. Der Entwurf liegt dem ARD-Hauptstadtstudio vor. Um mehr Geld einzunehmen, sollen unter anderem Tabak und Alkohol höher besteuert werden. Das Bundeskabinett will den Haushalt am Montag auf den Weg bringen. Die Ukraine hat die Region um die russische Metropole St. Petersburg mit Drohnen angegriffen. Örtliche Behörden berichten, dass unter anderem ein Ostseehafen für Ölexporte getroffen wurde. Der Gouverneur der Region Leningrad sagte, Einsatzkräfte hätten 72 ukrainische Drohnen abgeschossen.
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2: Auf Münsters grüner Fahrradstraße, der Promenade, findet heute wieder ein großes Fahrradrennen statt. 24 Stunden lang fahren Teilnehmer rund um die Innenstadt für einen guten Zweck. Ann-Christin Voss-Kühler, WDR Münster.
5: Jedes Team hat ein eigenes soziales Projekt, einen Sponsor und sammelt pro Runde Spenden. Wie bei einem Staffellauf muss bei dem Rennen immer ein Teammitglied auf der Strecke sein, in dem Fall also auf der 4,5 Kilometer langen Promenade und das 24 Stunden lang. Wer nicht fährt, kann sich ausruhen, schlafen oder stärken. Die Promenade ist für das Rennen übrigens nicht gesperrt. Alle, die teilnehmen, müssen also den ganz normalen Fahrradverkehr beachten. In den letzten 4 Jahren sind rund 45.000 Euro für soziale Projekte zusammengekommen.
2: Das war WDR aktuell.
0: Und hier ist der WDR 4 Verkehrsservice A1 Dortmund Richtung Münster. Zwischen Kamen Zentrum und Hamberg Kamen 10 Minuten plus, 5 Kilometer stockend. A3 Oberhausen Richtung Köln zwischen Kreuz Oberhausen West und Kreuz Kaiserberg 10 Minuten 2 Kilometer nach einem Unfall. Und folgende Sperrung haben wir wegen Bauarbeiten noch bis Montag früh. Die A1 in beiden Richtungen zwischen Erftstadt und Kreuz Bliesheim 2 Kilometer Stau Richtung Euskirchen zurzeit. A2 Dortmund Richtung Hannover zwischen Kamen Hammener Kreuz und Hamm und die A59 Bonn Richtung Köln zwischen Dreikölln-Porz und Köln-Rath. Und die Staus und Störungen und Sperrungen finden Sie jederzeit auf wdr4.de oder in unserer WDR4-App. Gute Fahrt!
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0: Und guten Morgen mit Steffi Schmitz. Und wir haben heute wieder einen Samstagsreporter am Start. Das ist Joschka Heinemann, unser Mann am Niederrhein. Der nimmt uns nachher noch mit nach Schloss Meuland bei Bedburg-Hau im Kreis Kleve. Kennen Sie vielleicht, da gibt es ja ganz viel Kunst von Josef Beuys. Und an diesen Wochen auch noch das große Hortensienfest. Aber vorher geht's noch in den dazugehörigen Ort Till Meuland, heißt der. Und was da so los ist, hören wir gleich gegen 21:45. So, hier ist Bruce Springsteen bei WDR 4 Born in the USA heute am 4. Juli. Schon mal alles Gute zum Nationalfeiertag.

0: Musik für Ihren Samstagvormittag von Albert Hammond, Down by the River. Hier ist WDR 4. Schloss Meuland hat man vielleicht schon mal gehört. Ist ja ein beliebter Ausflugsort im Kreis Kleve. Aber kaum einer kennt Till Meuland, das dazugehörige Dorf. Also ich finde ja ein bisschen, das klingt wie ein Name. Till Meuland. Wir sind da heute mit WDR 4 Samstagsreporter Joschka Heinemann. Hallo Joschka.
1: Hallo, ich grüße dich.
0: Ja. Also, 850 Einwohner da in Till-Meuland, kleines Dörfchen. Was gibt's da Besonderes?
1: Ja, also der Name, den hattest du ja schon angewähnt, Till-Meuland ist sehr besonders. Meuland bedeutet ja so ungefähr schönes Land und ich kann sagen, es ist wirklich sehr, sehr schön hier. Ich bin im Dorfzentrum von Till-Meuland und dann sieht man auch schon sehr, sehr viel vom Dorf. Es gibt hier eine kleine Dorfkneipe, die wurde vor ein paar Jahren von den Bürgern hier selbst saniert, damit da auch wieder Gastronomie einziehen kann. Also es gibt sehr viele Gastronomen hier, 4 oder 5, keinen einzigen Supermarkt, kein Bäcker, keine Ampel, dafür ein Kreisverkehr und ganz wichtig, dieses Dorf hier ist auf der Via Romana, also auf dieser berühmten Fahrradstrecke Richtung Niederlande und hier fahren ganz, ganz viele Fahrradfahrer her. Hier haben sich auch gerade welche mit Helm zu mir gesetzt. Wir sitzen in so einem kleinen Unterstand, der gestiftet wurde und ist sehr, sehr, sehr beliebt hier bei Fahrradfahrern, dieses Dörfchen. Eine freiwillige Feuerwehr direkt neben mir, der Kirchturm und ganz wichtig, die Humorbank. Die ist ganz neu, die neue Sehenswürdigkeit, die wurde hier hingestellt. Eine kleine gelbe Bank, die früher eigentlich mal verschrottet werden sollte, die wurde dann aber restauriert und jetzt gilt, wer sich da draufsetzen will, muss einen Witz erzählen. Und das finde ich total cool. Und das schauen wir uns gleich mal genauer an, ob das wirklich funktioniert.
0: Also auf mich kannst du dich nicht verlassen in Sachen Witze. Ich kenne nur Klein-Fritzchen und Erna-Witze, also bin quasi auf dem Stand der 80er Jahre da stehen geblieben. Aber hast du denn ein paar drauf in petto? Wenn du dich da hinsetzen willst, musst dir einen erzählen.
1: Ich werde gleich nochmal in mich gehen und werde mal versuchen, den einen oder anderen Witz zu haben. Und ich hoffe, dass ich auch Leute treffe, die Witze erzählen. Ja, so wie hier ist schon ein Anwohner. Haben Sie einen Witz parat?
2: Ja, habe ich. Da läuft eine Sau an der Mauer vorbei und bleibt einmal vor der Steckdose stehen. Da sagt die, hallo Kollege, was ist mit dir passiert? Bist du eingemauert worden?
1: Ja, sehr gut. Also,
0: es
1: geht schon gut los hier in Till-Meuland.
0: Also, wir wärmen uns auf für die Humorbank und auf die geht es dann später noch hier bei WDR 4 am Samstagvormittag. Wir sind heute am schönen Niederrhein im kleinen Dörfchen Till-Meuland mit Bindestrich.
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0: Kurz vor halb elf. Also wenn Sie Sonne abbekommen wollen heute an diesem Samstag, dann sind Sie heute wahrscheinlich am besten im Rheinland und in Südwestfalen aufgehoben. In der Nordhälfte von Nordrhein-Westfalen ist es dichter bewölkt und ganz oben im Tecklenburger Land und im Mindener Land kann es auch mal tröpfeln. Attendorn kommt auf 23 Grad, Recklinghausen auf 25 und in Königswinter heute 28 Grad. Fühlt sich aber alles ganz angenehm an. Morgen der Sonntag wechselhaft im Norden, eher trocken im Süden. Der WDR4 Verkehrsservice A3 Oberhausen Richtung Köln zwischen Kreuz Oberhausen West und Kreuz Kaiserberg 2 Kilometer Stau. A45 Dortmund Richtung Hagen zwischen Kreuz Dortmund West und Dortmund Süd 10 Minuten 3 Kilometer. A57 Nimwegen Richtung Köln zwischen Mörskapellen und Krefeld Zentrum 10 Minuten und 2 Kilometer. Und folgende Sperrung noch bis Montag früh wegen Bauarbeiten. Einmal die A1 in beiden Richtungen zwischen Erftstadt und Kreuz Bliesheim. 2 Kilometer Stau haben wir da zurzeit Richtung Euskirchen. Dann die A2 Dortmund Richtung Hannover zwischen Kamener Kreuz und Hamm. Und die A59 Bonn Richtung Köln zwischen 3 Köln-Ports und Köln-Rath. Und Sie finden die Staus auch immer in der WDR4-App und auf wdr4.de. Ich wünsche eine gute Fahrt. Mein Name ist Steffi Schmitz. Schönen Samstag.
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0: bei WDR 4. Also ich muss schon sagen, so diskothekentechnisch habe ich in meinem Leben so einiges mitgenommen. Ich war in München im P1, in Düsseldorf im Checkers, in London im Ministry of Sound. Aber wissen Sie, wo es sich immer am schönsten getanzt hat? In Höxter, im Ballhaus-Felsenkeller. Ja, leider vor einigen Jahren abgebrannt. Ein Hoch auf die Dorfdisco. Die wird morgen am späten Abend bei den Fernsehkollegen von Arte gefeiert. In der Doku Dorfdisco Saturday Night Fever auf dem Land.
1: Versuchst du mir mal zu beschreiben, was passieren muss, damit eine Disco wirklich gut ist?
2: Ja, vor allen Dingen müssen die Musik muss gut sein, die Diskotheker müssen gut sein, die müssen ein bisschen was drauf haben, so auch ein paar Witze und so weiter. Und meine Freunde müssen alle da sein, sind teilweise schon da. Und naja, und dann mal sehen, was entwickelt sich da meistens so im Laufe des Abends.
0: Ja, da hat sich im Laufe des Abends so einiges immer entwickelt. Manchmal musste man auch kilometerweit fahren, um zu einer Kultdisco auf dem Land hinzukommen. Aufgebrezelt, einparfümiert, zu viert auf der Rückbank vom Nissan Sunny haben wir alles gemacht. Endlich machen können, was man wollte, sich frei fühlen. Und zu diesen Erinnerungen an diese wilde Zeit gehören natürlich auch der erste Kuss und die erste große Liebe. Auch das kommt in dieser Doku zur Sprache.
3: Also eigentlich kannten wir uns schon durch einen meiner Freundin eigentlich. Er war damals mit meiner Freundin zusammen gewesen. Und da haben wir uns eigentlich schon so kennengelernt. Schon.
4: Ja, aber nicht wirklich.
3: Aber nicht richtig direkt.
4: Man kannte sich.
3: Genau, man kannte sich.
4: Aber mehr nicht.
3: Genau.
0: Ja, Dorfdisco, Saturday Night Fever auf dem Land, das ist nicht nur was für Dorfkinder. Mit Musik von den Bee Gees, von Nena oder France Gall. Und wem morgen Abend kurz vor 23:30 zu spät ist, ne, wir sind ja alle ein bisschen älter geworden, gehen früher ins Bett. Die Arte-Doku gibt's danach natürlich auch in der ARD-Mediathek. Zu diesem Song haben wir auch getanzt, in der Dorfdisco. Hier ist Kim Wilde bei WDR 4, You Keep Me Hanging On.

0: Das ist der Samstagvormittag bei WDR 4. Und unser Samstagsreporter, der ist heute am Niederrhein im kleinen Örtchen Tillmäuland. Und da gibt es was, was es in kaum einem Ort in Nordrhein-Westfalen gibt, wahrscheinlich sogar einzigartig, eine Humorbank. Also nicht so die übliche Plauderbank, sondern eine Humorbank. Sitzen nur mit Witzen ist das Motto. Also wer sich da hinsetzen will, muss einen Witz erzählen. Ich hoffe, Joschka Heinemann hat einen Witz parat. Ansonsten können Sie ja vielleicht aushelfen mit einem Witz, so wie WDR4-Hörer Uwe aus Niederkassel.
1: Hier habe ich noch eine schöne Witz zum Abgang von Julian Nagelsmann. Wer den Spott hat, muss für den Schaden nicht sorgen. Julian Nagelsmann geht zum Arzt und sagt, ich habe Verstopfungen. Da sagt der Arzt, hier haben Sie eine Packung Paraguay, die helfen bei Ausscheiden. Schönen Tag wünsche ich euch.
0: Also das war jetzt echt gemein, aber auch gut. Danke, Uwe, für diesen tollen Witz. Also wenn Sie auch noch einen haben, der muss nicht lang sein, schicken Sie uns doch einfach mal Ihren Lieblingswitz per Sprachnachricht über die WDR4-App, sozusagen als Witzspende. Falls uns heute Vormittag die Witze ausgehen auf der Humorbank in Tillmäuland am Niederrhein, da schalten wir gleich hin um 11:15. Schönen Samstagvormittag.
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0: Fleetwood Mac, Little Lies vom 87er Album Tango in the Night. Und wir schauen aufs Wetter für diesen Samstag. Im Rheinland und in Südwestfalen ist das ein trockener und freundlicher Tag. Nördlich der Ruhr ist es wolkiger, ganz oben im Tecklenburger Land und im Mindener Land. Da sind auch einzelne Schauer möglich. In Bielefeld heute bis zu 24 Grad. Bocholt kommt auf 25 und Düren auf maximal 28 Grad. Morgen der Sonntag bringt viele Wolken, immer wieder einzelne Schauer. Schwerpunkt ist hier Westfalen. Im südlichen Rheinland wird es morgen aber recht freundlich mit Höchsttemperaturen im ganzen Land zwischen 16 und 25 Grad.
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2: Die Nachrichten mit Regina Münch. Guten Tag. Die AfD hat in Erfurt in Thüringen mit ihrem Bundesparteitag begonnen. Co-Parteichef Chrupalla blickte zum Auftakt voraus auf die Landtagswahlen unter anderem in Sachsen-Anhalt und sagte, vielleicht könne die AfD dort bald schon allein regieren. Der Parteitag hat pünktlich begonnen, trotz Blockaden von Demonstranten. Aus Erfurt, Carsten Döring für WDR aktuell.
3: Die Messehalle in Erfurt war schon lange vor dem geplanten Auftakt gut gefüllt. Viele der 600 Delegierten hatten sich offenbar sehr früh auf den Weg gemacht und waren den Blockaden zuvorgekommen, die den Verkehr inzwischen an mehreren Stellen in und um Erfurt lahmlegen. Der Parteitag sei damit beschlussfähig, erklärte ein AfD-Sprecher. In der Stadt demonstrieren zahlreiche Gruppen gegen das Treffen. Die Polizei ist mit einem massiven Aufgebot vor Ort. Bislang verliefen die Proteste nach Angaben der Sicherheitskräfte friedlich. Heute soll auf dem Parteitag der AfD-Bundesvorstand neu gewählt werden. Die Wiederwahl der bisherigen Vorsitzenden Alice Weidel und Tino Chrupalla gilt dabei als gesetzt.
2: Die USA feiern heute ihren 250. Geburtstag. Mehrere große Paraden zum Unabhängigkeitstag mussten allerdings wegen extremer Hitze abgesagt werden, auch die in der Hauptstadt Washington. Meteorologen warnen, dass die Temperaturen dort heute gefühlte 46 Grad erreichen könnten. Nina Barth, WDR Washington.
4: Schon gestern wurden in der Hauptstadt mehr als 39 Grad gemessen und damit der mehr als 150 Jahre alte Hitzerekord für einen 3. Juli in Washington gebrochen. Das Volksfest zum 250. Geburtstag der USA auf der National Mall, der Grünfläche zwischen dem Kapitol und dem Lincoln Memorial, wurde für mehrere Stunden evakuiert. Auch die für gestern geplante Parade in Philadelphia, eine der größten des Landes, wurde aufgrund der heißen Temperaturen abgesagt.
2: Weitere Meldungen im Überblick. In Düsseldorf hat der NRW-Landesparteitag der CDU begonnen. Auch Bundeskanzler Merz hat sich kurzfristig als Gast angekündigt und will am Vormittag eine Rede halten. Wahlen sind nicht geplant. Die NRW-CDU will bei ihrem Treffen die Landtagswahl im kommenden Jahr vorbereiten. Papst Leo XIV. Hat auf der italienischen Mittelmeerinsel Lampedusa auf das Schicksal tausender Migranten aufmerksam gemacht, die auf dem Weg übers Mittelmeer ums Leben gekommen sind. Er legte auf dem Friedhof der Insel Blumen nieder und sprach mit überlebenden Bootsflüchtlingen. Lampedusa liegt nur rund 130 Kilometer von der afrikanischen Küste entfernt. In Nordrhein-Westfalen werden die niedrigen Wasserstände in Flüssen und Bächen teils zum Problem. Ab heute darf aus 5 Flüssen kein Wasser mehr entnommen werden. Das gilt für Ems, Sieg, Agger, Ruhr und Erft. Die Pegelstände sind vor allem wegen der Hitze gefallen. Gleichzeitig ist die Waldbrandgefahr in Teilen von NRW gestiegen.
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2: In Aachen wird heute wieder ein Zeichen für Vielfalt und Zusammenhalt gesetzt. Auf dem Katschhof zwischen Rathaus und Dom findet ab dem Mittag zum 4. Mal die lange Tafel der Vielfalt statt. Pierre Dickmanns, WDR Aachen, erklärt, was dahinter steckt.
5: Eigentlich kann man sich das Ganze vorstellen wie ein riesiges Picknick mitten in der Aachener Innenstadt. Das Ziel dabei, Menschen unterschiedlicher Generationen und Kulturen sollen miteinander ins Gespräch kommen. Dazu gibt's Musik und verschiedene Mitmachaktionen. Außerdem wird der Aachener Vielfaltspreis verliehen. Er zeichnet Menschen, Vereine und Initiativen aus, die sich für Integration, Chancengleichheit und ein respektvolles Miteinander engagieren. Der Eintritt ist frei und die Besucher können ihr eigenes Picknick mitbringen.
2: Das war WDR aktuell.
0: So, jetzt höre ich mich auch. Hier ist WDR 4 mit dem Verkehrsservice. A1 Köln Richtung Münster. Zwischen Schwerte und Kreuz Dortmund-Unna 4 Kilometer stockender Verkehr. A3 Frankfurt Richtung Köln zwischen Siebengebirge und Kreuz Bonn-Siegburg. Halbe Stunde plus 4 Kilometer. A57 Nimwegen Richtung Köln zwischen Mörskapellen und Krefeld Zentrum. 3 Kilometer stockender Verkehr. Und folgende Autobahnen sind wegen Bauarbeiten noch bis Montag früh gesperrt. Die A1 in beiden Richtungen zwischen Erfurt
6: Kraftstadt und Kreuz-Bliesheim. Da haben wir 2 Kilometer Stau Richtung Euskirchen. Die A2 Dortmund Richtung Hannover zwischen Kamener Kreuz und Hamm. Und die A59 Bonn Richtung Köln zwischen 3 Köln-Ports und Köln-Rath. Und Sie finden die Staus und Störungen für Ihre Strecke auch immer auf wdr4.de oder in unserer WDR4-App. Eine gute Fahrt ins Wochenende.
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6: Mit Steffi Schmitz heute. Plauderbänke gibt es viele bei uns in Nordrhein-Westfalen, vielleicht auch bei Ihnen im Ort oder in der Stadt. Aber eine Humorbank, da darf man nur sitzen, wenn man einen Witz erzählt. Die gibt es in Tillmäuland. Das ist ein Ortsteil von Bedburg-Hau im Kreis Kleve. Und da sitzen wir uns gleich erstmal drauf, also auf die Bank. Bilder aus dem Ort gibt es auch schon zu bewundern im Studio-Blog auf wdr4.de.

0: das ELO Electric Light Orchestra mit Confusion bei WDR 4. Sitzen nur mit Witzen, so läuft das an der Humorbank in Till-Meuland am Niederrhein. Da sind wir heute mit WDR 4 Samstagsreporter Joschka Heinemann. Vorhin ja ist ja extra die Ursula aus Kleve mit dem Fahrrad vorbeigekommen und hat diesen Witz hier erzählt.
1: Ja, da fragt der Lehrer Fritzchen, hör mal, wie hoch ist die Schule, sagt Fritzchen, 1,02 Meter. Wie kommst du da drauf? Ja, ich bin 1,18 Meter und mir steht die Schule bis zum Hals.
0: Super. Die kleinen Fritzchen-Witze kommen offenbar nicht aus der Mode. So, Joschka, du sitzt jetzt auf der Bank?
2: Ja.
0: Dann hau doch mal was raus.
2: Was kommt aus einer defekten Kaffeemaschine? Ein Cappuccino.
0: Ah! Oder?
2: Ja, schöne Frühstückswitze. Oder ich habe versucht, ein Brötchen anzurufen, aber das war leider belegt. Und man hört im Hintergrund, wie hier ganz viele Leute lachen, die sich schon hier auf die Humorbank gesetzt haben. Andreas Wolf zum Beispiel, der

0: Ja, nein, das ist wirklich, also die Idee, es ist die einzige Humorbank in Nordrhein-Westfalen und in Till-Meuland soll das für Aufsehen erregen. Wir haben den Ortsvorsteher auch hier. Wird das denn hier wirklich angenommen? Setzen sich hier Leute wirklich hin und erzählen Witze?
1: Ja, die Bank fällt mit ihrer Farbe ja nun wirklich auf und zieht immer wieder Leute an. Ich höre öfter lautes Gelächter.
0: Okay, und es ist auch so ein bisschen, um die Touristen hier hinzulocken. Die machen Fotos, die Fahrradfahrer haben Spaß hier bei euch, ne?
1: Ja, genau, die kommen ja hier wohl direkt vorbei am Kreisverkehr auf dem Dorfplatz. Also lädt er wirklich ein zum Witze erzählen.
0: Also diese Humorbank soll eben auch die Menschen miteinander verbinden. Das ist so die Idee. Es steht auch ein Motto drauf. Lächel die nächsten drei Menschen an. Also selbst wenn man keinen Witz parat hat, kann man zumindest mit guter Stimmung hier weitergehen und Humor nicht nur plaudern, sondern Witze erzählen. Zum Beispiel, wie heißt ein Ritter ohne Helm? Wilhelm. Oder was ruft ein Pirat, wenn er einen Bauernhof entdeckt? Ahoi! Die Ampel ist so süß. Immer wenn sie mich sieht, wird sie rot. Habt ihr noch einen am Start?
2: Komm, ja, einen haben wir noch.
3: Beamte und deine Schnecke treffen sich, verabreden sich zum 100-Meter-Lauf und ja, Frage, wer hat gewonnen? Natürlich die Schnecke. Aber warum? Der Beamte hat den Dienstweg eingehalten.
0: Ja. Die Beamtenbeschwerden kriegst du jetzt ins Studio.
2: Also, wir können bestimmt noch eine Stunde lang Beamtenwitze erzählen, aber das muss ja, ja nicht sein. Wenn Sie okay, mal in Till-Meuland sind, überlegen Sie sich einen Witz und dann setzen Sie sich auf die Humorbank und ich denke, dann läuft das schon. Und da hinten kommt einer mit dem Rasenmäher, oder?
0: Ja, ja, Rasenmäher gibt's ja auch. Hier Gartenarbeit gibt's natürlich auch. Alles klar. Aber ich wollte noch Spider-Man anrufen, der hat aber kein Netz.
2: Joschka, wo
0: was geht's macht ein Drache? Was macht ein Drache im Fußballstadion? Die Leute anfeuern.
2: Wo geht's gleich hin? Sag schnell.
0: Schloss Meuland, oh. Da gibt es ein Blumenfest heute. Oh. Da werde ich keine Witze erzählen, sondern mir die Hortensien angucken. Die werden im

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0: klingt sehr nach 80er, ist natürlich auch 80er, von 84 aus dem Film Footloose. Denise Williams mit Let's Hear It for the Boy. Im Moment noch viel Sonne in Nordrhein-Westfalen, jetzt kommen aber so einige Wolken von Nordwesten herein. Im Tecklenburger Land und im Mindener Land sind später auch einzelne Schauer dabei. Ansonsten gibt es heute einen Mix aus Sonne und Wolken, im Norden etwas mehr Wolken, im Süden weniger. Wermelskirchen kommt auf 24 Grad, Siegen auf 26, Pulheim auf 28. Morgen ist es dann vor allem in Westfalen unbeständig. Am freundlichsten bleibt es im südlichen Rheinland bei 16 bis 25 Grad. Der WDR4-Verkehrsservice A1 Köln Richtung Münster zwischen Schwerte und Kreuz Dortmund-Unna 10 Minuten und 6 Kilometer. A3 Frankfurt Richtung Köln zwischen Siebengebirge und Kreuz Bonn-Siegburg 45 Minuten, 5 Kilometer. A3 Köln Richtung Oberhausen zwischen Duisburg-Wedau und Oberhausen-Lierich 10 Minuten, 6 Kilometer. A3 Oberhausen Richtung Köln zwischen Oberhausen-Lierich und Kreuz-Kaiserberg 3 Kilometer stockend. Dann noch die A555 Bonn Richtung Köln zwischen Köln-Godorf und Kreuz-Köln-Süd 10 Minuten und 4 Kilometer. Und folgende Autobahnen sind gesperrt bis Montagmorgen, weil da gebaut wird. A1 in beiden Richtungen zwischen Erftstadt und Kreuz-Bliesheim. Da haben wir zurzeit 3 Kilometer Stau Richtung Euskirchen, dann die A2 Dortmund Richtung Hannover zwischen Kamener Kreuz und Hamm und die A59 Bonn Richtung Köln zwischen Dreikölln-Ports und Köln-Rath. Und Sie finden die Staus auch jederzeit auf wdr4.de und in unserer WDR4-App. Ich bin Steffi Schmitz. Gute Fahrt Ihnen und ein schönes Wochenende.
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0: Silbermond das Beste. Bei WDR 4. 850 Einwohner, ein tolles Schloss, wo wir nachher noch sind. Und jede Menge Humor. Das ist der kleine Ort Tillmäuland im Kreis Kleve. Die haben da eine Humorbank, auf der man sich Witze erzählt. Das haben wir eben schon gemacht mit unserem Reporter Joschka Heinemann. Und sie haben auch mitgemacht und uns ihre Lieblingswitze per Sprachnachricht über die WDR 4 App geschickt. Hier ist der von Frank.
1: Ein Engländer, ein Franzose, ein Deutscher sitzen am Flughafen und da kommt ein langhaariger Typ vorbei mit einem langen weißen Mantel und die drei sagen, ja, ist das denn für ein Hippie und so. Der Hippie sagt, hey, ich bin Jesus. Die drei so alle, ja, ne, ist klar. Sagt Jesus, ja, was soll ich tun, um das zu beweisen? Habt ihr eine Krankheit, habt ihr ein Wehwehchen? Und darauf sagt der Franzose so, ach, ich habe Schmerzen in meinem Knie, jeder Schritt schmerzt ohne Ende. Daraufhin Jesus packt sein Knie an. Der Franzose springt auf von einem Bein aufs andere und merde, ich lebe, oh, so eine Freude. Daraufhin der Engländer, ja, ich habe Willy, mein Nacken hört really hart. Darauf packt Jesus ihn an den Kopf und der Engländer, ah, Willy, it's really good, we are feeling good, thank you, thank you. Daraufhin guckt der Deutsche Jesus an und sagt zu ihm, pack mich ja nicht an, du, ich habe einen Krankenschein. Ich wünsche euch ein schönes Wochenende.
0: Ja, und Martina Kampers aus Bonn, die hat auch noch einen, den nehmen wir auch noch mit.
2: Er fragt sie, Schatz, sag mir, warum hast du mich eigentlich geheiratet? Sie antwortet ohne zu zögern, weil du so einen wunderbaren Humor hast. Er runzelt die Stirn, wird nachdenklich, sieht ein wenig enttäuscht aus und erwidert, ich dachte, weil ich so ein guter Liebhaber bin. Sie lächelt und sagt, Schatz, wie ich sagte, dein Humor ist wunderbar.
0: Sehr schön. Danke Martina und Frank für ihre Witze. Also Sie können sich locker in Tillmäuland auf die Humorbank setzen.
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Stars and Hall and Oats bei WDR 4 mitten im 80er von 1980, also ganz früher. Kiss on my list. Ja, ich glaube, jede Stadt in Nordrhein-Westfalen atmet heute auf und ist froh, dass der Bundesparteitag der AfD nicht bei denen stattfindet. Der ist ja an diesem Wochenende in Erfurt und das bedeutet viel Protest, viel Chaos in der Stadt. Was da heute los ist, da gucken wir gleich mal drauf. Im Tag um 12, den gibt's in gut 10 Minuten hier bei WDR 4.

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0: im Jahr 75. Maxine Nightingale mit Right Back Where We Started From. So. Ja, vor den langen Nachrichten noch ein kurzer Blick aufs Wetter. Heute mal mehr, mal weniger Wolken. Im Norden auch mal grauer mit einzelnen Schauern. Im Süden freundlicher. Brilon kommt auf 22, Wesel auf 25, Wuppertal auf 26 Grad. Und wie es die kommenden Tage mit dem Sommer bei uns weitergeht, hören wir gleich nochmal ausführlich am Ende vom Tag um 12.
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2: Heute Mittag mit Lukas Krehling. Hallo zusammen.
3: Wir haben jetzt seit 4 Jahren eine Doppelspitze, die sich bewährt hat. Und warum sollen wir an einem Erfolgsmodell aktuell was ändern?
2: Der AfD-Co-Vorsitzende Tino Chrupalla will sich heute in Erfurt wiederwählen lassen, zusammen mit Alice Weidel. Zum Bundesparteitag der AfD sind nicht nur Delegierte angereist, sondern auch tausende Demonstranten. Außerdem schauen wir gleich auf den Landesparteitag der CDU in Düsseldorf und auf Trockenheit in NRW, teilweise mit extrem niedrigen Flusspegeln. Das Wetter ist überwiegend sonnig, auch warm wird es wieder bei bis zu 28 Grad. In Erfurt in Thüringen ist es übrigens heute zunehmend wechselhaft. Die AfD-Delegierten auf ihrem Parteitag wird's aber nicht stören. Die sitzen ja überdacht in der Messe Erfurt. Etwas anders ist es für die tausenden Demonstranten, auf die sich die Sicherheitsbehörden heute eingestellt haben. Die sind schon seit dem Morgen auf dem Erfurter Stadtgebiet unterwegs und versuchen mit Störaktionen und Blockaden ihren Protest gegen die Alternative für Deutschland kundzutun. Der Parteitag ist trotzdem vor 2 Stunden gestartet. Auf der Tagesordnung steht unter anderem die Wahl der Chefetage der Partei. Benjamin Großkopf ist unser Reporter vor Ort und ich habe ihn gefragt mit Blick auf die tausenden Demonstranten, die nach Erfurt gekommen sind, wie viel davon dringt denn bis zum Parteitag selbst durch? Was weißt du über das Ausmaß der Proteste?
4: Ja, es gibt viele Blockaden in der Stadt, etwa 20.000 Demonstranten, das hat uns die Polizei gesagt, sind in Erfurt unterwegs mit mehr als 200 Bussen hierher gebracht. Das ist ein buntes Bündnis. Bin auf dem Weg hier in die Halle circa eine halbe Stunde nebenbei gelaufen. Andere Parteien, Gewerkschaften, Kirchen, Jugendorganisationen, viel Musik und Kreativität. Aber, das sagen unsere Reporter draußen schon auch, es sind vermummte Störer dazwischen, die eben nicht friedlich gegen diesen Parteitag demonstrieren wollen. Bisher, kleinere Scharmützel, keine große Auseinandersetzung, die es ja vorher zu befürchten gab. Und der Parteitag, du hast gesagt, trotz allem quasi pünktlich gestartet.
2: Dann schauen wir mal auf das, was die AfD da in Erfurt heute auf dem Parteitag machen will. Um welche Weichenstellung geht's da?
4: Ja, es ist kein Parteitag, auf dem viele Inhalte diskutiert werden. Es ist ein Personalparteitag. Die AfD wählt einen neuen Bundesvorstand. Der AfD-Spitze ist es wichtig, Geschlossenheit zu vermitteln vor den wichtigen Landtagswahlen im Nordosten und im Osten. Gerade dort in Sachsen-Anhalt ist die AfD und ist ihr Spitzenkandidat Ulrich Siegmund auf einem Umfragenhöhenflug, der nicht in der Bruchlandung enden soll. Deswegen das Motto der Parteiführung hier. Da wollen wir jetzt nicht stören mit inhaltlichen Debatten, die bei der AfD ja des Öfteren ziemlich eskaliert sind. Ob das gelingt? Chance 50-50, würde ich sagen, denn die AfD ist schon eine sehr, sehr streitbegabte Partei.
2: Du hast es schon angesprochen, alle sind um gute Stimmung bedacht, auch die Parteispitze. Alice Weidel und Tino Chrupalla wollen ja als Parteichefs wiedergewählt werden. Dein Eindruck, da wird es wohl keinen großen Widerstand aus der Partei geben, oder?
4: Gegen Weidel nein, gegen Chrupalla jein, so würde ich das formulieren. Wenn man sich hier umhört, dann ist da schon viel Unzufriedenheit da. Der Formulierer unglücklich, falle manchmal den eigenen Leuten in den Rücken. Zum Beispiel, als er nach diesen Vetternwirtschaftsvorwürfen im Wahlkämpfen in Sachsen-Anhalt sagte, das hat schon ein Geschmäckle. Anderes Beispiel, der vorsichtig formuliert, etwas merkwürdige Kurs in der Haltung zu Russland. Meine Prognose, er wird nicht mehr ein ganz so gutes Ergebnis kriegen wie vor 2 Jahren, als er mit mehr als 80% sogar vor Alice Weidel lag. Aber gewählt werden heute beide. Alles andere würde die Wahlkämpfe in Ost und Nordost ziemlich aus der Spur bringen.
2: Benjamin Großkopf berichtet für uns vom AfD-Bundesparteitag in Erfurt. Vielen Dank. Wir behalten das weiter für Sie im Blick bei WDR aktuell. Sie hören den Tag um 12. Und wir schauen direkt zum nächsten Parteitag, kehren dafür aber zurück nach Nordrhein-Westfalen. Die NRW-CDU sitzt seit heute in Düsseldorf zusammen. Bundeskanzler Merz ist auch da, auch Ministerpräsident Wüst wird reden. Zentrales Thema des Treffens, wie die CDU sich für den Landtagswahlkampf im kommenden Jahr aufstellen will.
5: Das Rampenlicht gehört jetzt zunächst dem Bundeskanzler. Im Gepäck das frisch geschnürte Reformpaket der Berliner Regierungskoalition. Das will Friedrich Merz den 680 Delegierten seines Heimatverbands anpreisen. Erst dann kommt, was eigentlich Highlight sein sollte, der Bericht des Landesvorsitzenden Hendrik Wüst. Der nordrhein-westfälische Ministerpräsident kündigte an, auf diesem Parteitag soll vor allem gearbeitet werden. Die Delegierten des mitgliederstärksten Landesverbands sollen in Themenforen Ideen für das Programm zur Landtagswahl im kommenden Jahr sammeln. Nach einer aktuellen Umfrage im Auftrag des WDR müsste die CDU von Ministerpräsident Wüst Verluste hinnehmen. Die schwarz-grüne NRW-Koalition hätte aber weiterhin die Mehrheit.
2: Berichtet Antje Passenheim aus Düsseldorf. Weitere Nachrichten heute Mittag ganz kompakt hat jetzt Regina Münch die Kurzmeldung.
6: Wegen wochenlanger Probleme im Bahnverkehr hat sich die Wuppertaler Oberbürgermeisterin Schärf verärgert an die Bahn gewandt. In einem Brief fordert sie das Unternehmen auf, die Technik sofort und umfassend zu modernisieren. Menschen in der Region kämen zu spät zur Arbeit und verlören die Geduld, genauso wie das Vertrauen in den ÖPNV. Schärf sprach von einem Missmanagement der Bahn. Essen steht von heute an 2 Monate lang fast komplett ohne U-Bahnen da. Wegen Bauarbeiten fallen die meisten Verbindungen aus. Es gibt Ersatzbusse und die Anbieter von E-Scootern und Leihrädern wollen mehr Fahrzeuge bereitstellen. Die U-Bahn-Bauarbeiten in Essen sollen bis September dauern. Die neue Polizeibeauftragte des Landes NRW will kurz vor ihrem Amtsantritt auf die Unterstützung von pensionierten Polizisten setzen. Für einen Job als Sachbearbeiter werden in einer Stellenanzeige des Landtags 2 pensionierte Polizeivollzugsbeamte gesucht. Laut einem Sprecher des Landtags will man den aktiven Polizeipersonalpool in den Behörden nicht belasten. Pensionierte Beamte seien kurzfristig verfügbar. Die Polizeibeauftragte tritt am 1. Oktober ihr Amt an. Es soll eine direkte Anlaufstelle sein, wenn Bürger oder Beschäftigte der Polizei Beschwerden und Fragen zu Polizeiverhalten haben. In Borken ist heute ein mehrtägiger Spendenlauf gestartet. Menschen mit und ohne Behinderung legen da innerhalb einer Woche eine Strecke von rund 100 Kilometern durchs Münsterland zurück. Pro gelaufenen Kilometer kann man einen Geldbetrag spenden, der der Arche Tecklenburg zugutekommen soll, einer inklusiven Wohngemeinschaft. Wunschziel der Veranstalter ist ein Spendengeld von 40.000 Euro. Die verschiedenen Teilstrecken gehen zum Teil auch über Pilgerrouten wie den Jakobsweg. Die Teilnehmer übernachten auf ihrem Weg in Gemeindehäusern und Turnhallen. Die Toten Hosen haben auf ihrer Abschiedstournee gestern Abend das erste Konzert in ihrer Heimatstadt Düsseldorf gegeben. Die Band spielte etwa 2,5 Stunden lang vor rund 45.000 Zuschauern. Die Toten Hosen hatten vor kurzem ihr geplant letztes Studioalbum veröffentlicht. Im Sommer nächsten Jahres soll die Abschiedstournee mit einem Konzert in Düsseldorf enden.
2: Wer auf die Flüsse in Nordrhein-Westfalen blickt, der stellt gerade fest, irgendwie war da schon mal mehr Wasser drin. Die Trockenheit im Land senkt die Pegel und das wirkt sich langsam auch auf den Alltag der Menschen aus. Die Bezirksregierungen ergreifen erste Maßnahmen. Sascha Bandhöfer, WDR aktuell. Das heißt, es gibt erste Verbote.
7: Ja, im Münsterland ist es ab heute verboten, Wasser aus der Ems zu entnehmen. Erlaubt ist nur noch das Schöpfen mit Eimer und Gießkanne und auch Tiere dürfen getränkt werden. Die Bezirksregierung Münster will das Verbot aufheben, sobald sich der Wasserstand dauerhaft erholt hat. Sie rechnet damit, dass die Ems ab Oktober wieder ausreichend Wasser führt. Im Regierungsbezirk Köln gibt es ein ähnliches Verbot. Das gilt zum Beispiel für Sieg, Erft und Wupper ab jetzt Montag. Da sagt die Bezirksregierung, die Pegel liegen hier auf einem Niveau, das wir sonst deutlich später im Jahr haben. Dort gilt die Regelung zunächst bis Ende September. Wer dagegen verstößt, dem droht ein Bußgeld von bis zu 50.000 Euro. In einigen anderen Regionen in NRW gibt es solche Verbote schon länger. Und in Köln darf gar kein Wasser mehr aus den Bächen genommen werden, bis 2030, jeweils von Juni bis Oktober. Die Stadt richtet sich da vor allem an Grundstückseigentümer, die ihre Gärten mit dem angrenzenden Wasser gießen. Mit solchen Verboten wollen die Behörden zum Beispiel verhindern, dass Fischen, Insekten und Kleinstlebewesen im Wasser weiter zugesetzt wird.
2: Und wenn wir jetzt auf die großen Flüsse schauen, betrifft das ja auch die Schifffahrt. Wie sieht's damit aus?
7: Ja, je weniger Pegel, desto weniger Tiefgang können Schiffe sich erlauben, bevor sie auf Grund laufen, heißt auch weniger Ladung. Ein Sprecher der Logistikgruppe Häfen und Güterverkehr in Köln hat dem Kölner Stadtanzeiger gesagt, dass die Binnenschiffe jetzt schon mit deutlich geringerer Ladung unterwegs seien. Der Chemiekonzern BASF zum Beispiel hat da schon vor einiger Zeit drauf reagiert. Vor 3 Jahren hat er sein erstes Niedrigwasserschiff in Dienst genommen.
2: Berichtet Sascha Wandhöfer. Dann schauen wir direkt mal, wie es wettertechnisch weitergeht in Nordrhein-Westfalen. Marcel Klär ist dazu im Studio. Marcel, wie sieht's denn mit Regen aus für die kommenden Stunden und Tage?
8: Ja, nicht wirklich viel. Also heute ist es eher freundlich, sonnig, vor allem im Rheinland, Südwestfalen. Sonst sind auch mal mehr Wolken unterwegs, aber so einzelne Schauer ja vielleicht noch Richtung Tecklenburger Land oder Minderland. Das ist aber nicht genug, was darunter kommt. In Wesel dazu 25 Grad, in Wuppertal und Bad Münstereifel kommen wir auf 26 Grad. In der kommenden Nacht wird's dann wieder ja schön frisch. Da kann es auch vereinzelt Tropfen mal regnen, 18 bis 12 Grad. Und morgen, der Sonntag, der wird ein bisschen durchwachsener. Da ziehen wirklich viele Wolken durchs Land. Vor allem Richtung Westfalen sind da auch Regenschauer unterwegs. Temperaturmäßig ein bisschen frischer, 16 bis 25 Grad Richtung südliches Rheinland. Da bleibt es dann am freundlichsten. Da gibt es ein bisschen Sonnenschein. Aber auch die nächsten Tage, wir haben ja auch eine erhöhte Waldbrandgefahr. Viel Landregen, sage ich mal, ist nicht in Sicht. Montag 27 Grad in der Spitze, einzelne Schauer. Dienstag und Mittwoch sieht es dann schon wieder trocken aus. Aber zumindest eine Hitzewelle, die kann ich aktuell noch nicht sehen.
2: Marcel Klär mit allem, was man wissen muss zum Wetter in NRW. Danke dir. Und das war WDR aktuell, der Tag um 12. Danke fürs Dabeisein, sagt Lukas Krieling.
5: Danke euch beiden. So, jetzt haben wir uns aber genug bedankt. 10 nach 12, hier ist WDR 4 mit dem Verkehrsservice A1 Köln Richtung Münster. Zwischen Schwerte und Kreuz Dortmund-Unna 10 Minuten plus 5 Kilometer stockender Verkehr. A3 Frankfurt Richtung Köln zwischen Siebengebirge und Kreuz Bonn-Siegburg 45 Minuten 6 Kilometer. A4 Aachen Richtung Köln zwischen Eschweiler West und Eschweiler Ost 10 Minuten und 3 Kilometer. A44 Dortmund Richtung Kassel zwischen Kreuz Dortmund-Unna und Kreuz-Werl 10 Minuten 4 Kilometer. A57 Nimwegen Richtung Krefeld zwischen Kreuz-Kamp-Lindfort und Kreuz-Mörs 10 Minuten und 3 Kilometer und die Sperrung noch bis Montag früh wegen Bauarbeiten. Einmal die A1 in beiden Richtungen zwischen Erftstadt und Kreuz-Bliesheim. Da gibt es 3 Kilometer Stau Richtung Euskirchen. A2 Dortmund Richtung Hannover zwischen Kamener Kreuz und Hamm und auch noch dicht die A59 Bonn Richtung Köln zwischen 3 Köln-Ports und Köln-Rath. Sie kriegen die Staus auch immer auf wdr4.de oder in unserer WDR4-App. Dann mal gute Fahrt.
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5: Heute mit Steffi Schmitz. Schönes Wochenende. Ja, ich weiß, der Drops ist gelutscht. Ne? Jürgen Klopp soll Fußball-Bundestrainer werden. Aber ich hätte ja auch Christian Streich, früher SC Freiburg, gut gefunden. Und Claudia aus Attendorn ist genau meiner Meinung. Sie hat geschrieben, wir haben gestern Abend noch mit einigen Leuten diskutiert. Und am Ende waren alle der Meinung, dass Streich die bessere Wahl wäre. Schade, dass ein Bundestrainer nicht gewählt wird. Und Heinrich aus Tönnesforst meint dazu, ihre Idee heute Morgen sprach mir aus dem Herzen. Der Mann hat was. So, da sind wir doch schon mal 3 für einen Streich.
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0: Count on Me bei WDR4. Bruno Mars spielt heute Abend in Amsterdam. Ich habe da gerade mal nach Tickets geguckt. Da steht irgendwas von nehm Platz in der Wachtrei, um Tickets zu können kopen. Also Warteliste, das ist bestimmt ausverkauft. Aber mal ehrlich, wir haben ja heute Abend eh was anderes vor, ne?
1: Hallo Steffi.
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0: Chris Norman, Susi Quattro im Duett Stumbling In. So, das Wetter für Nordrhein-Westfalen. Im Norden des Landes ziehen jetzt einige Wolken rein. Ganz oben im Tecklenburger Land und im Mindener Land kann es dann auch mal ein bisschen nass werden. Weiter südlich freundlich und trocken, mal mehr, mal weniger Wolken bei 24 Grad in Olpe. Ahlen kommt auf 25 und in Bad Münstereifel werden es maximal 26 Grad. Morgen am Sonntag wird es meist unbeständig bei 16 bis 25 Grad. Und hier ist der WDR4 Verkehrsservice A1 Köln Richtung Münster zwischen Schwerte und Kreuz Dortmund-Unna. 10 Minuten plus, 4 Kilometer Stau. A3 Frankfurt Richtung Köln zwischen Siebengebirge und Kreuz Bonn-Siegburg. 45 Minuten, 7 Kilometer Stau wegen einer Baustelle. A44 Dortmund Richtung Kassel zwischen Kreuz Dortmund-Unna und Kreuz Werl. 10 Minuten, 4 Kilometer stockend. A57 Nebenwegen Richtung Köln zwischen Mörskapellen und Krefeld-Zentrum. 3 Kilometer. A555 Bonn Richtung Köln zwischen Köln-Godorf und Kreuz-Köln-Süd, 15 Minuten 4 Kilometer und folgende Autobahnsperrungen wegen Bauarbeiten noch bis Montag früh. A1 in beiden Richtungen zwischen Erftstadt und Kreuz-Bliesheim, deshalb 3 Kilometer Stau Richtung Euskirchen. A2 Dortmund Richtung Hannover zwischen Kamener Kreuz und Hamm und A59 Bonn Richtung Köln zwischen Dreiköln-Ports und Köln-Rath. Sie kriegen die Staus für Ihre Strecke ja auch immer auf wdr4.de und in der wdr4-App. Ich bin Steffi Schmitz. Eine gute Fahrt und einen schönen Samstagmittag und überhaupt schönes Wochenende.
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0: Take That zusammen mit Lulu, Relight My Fire bei WDR 4. Und wir sind ja heute an diesem Samstag am schönen Niederrhein im Kreis Kleve in Tillmäuland, einem Ortsteil von Bedburg-Hau. So, geografisch haben wir jetzt schon mal alles richtig verortet und jetzt kommen wir zu der Touristenattraktion im Ort. Und das ist natürlich Schloss Mäuland. Und da ist jetzt unser WDR 4 Samstagsreporter Joschka Heinemann. Der hat gerade noch guten Parkplatz gekriegt. Aber Joschka, es wird jetzt langsam voller. Da ist heute ein großes Fest, ne?
1: Ja, richtig, ein Hortensienfest. 550 Sorten dieser Blume, die aussieht wie ein Cheerleader-Puffel, gibt es hier im Schlosspark und die werden heute gefeiert. Viele Stände, Marktstände, Kunststände, aber auch Blumenstände, Informationen, wie man die Hortensie richtig pflegt. Und ich stehe jetzt vor dem Teich Burgemäuer, Burggraben vor dem Schloss. Ein riesiger Turm streckt sich in den Himmel. Es sieht aus wie ein Märchenschloss, eine Trauerweide über dem Wasser. Und Carola aus Heidelberg ist ja heute hier. Die ist hier hingezogen. Heidelberg, ja eine der schönsten Städte Deutschlands. Aber Schloss Mäuland kann da locker mithalten, oder?
2: Kann auf jeden Fall mithalten. Ist, glaube ich, ganz unterschätzt und mindestens so schön wie Heidelberg.
1: Was gefällt Ihnen bis jetzt am meisten hier am Schloss?
2: Ich liebe die Architektur und den Garten total gerne.
1: Ja, und wir machen gerade beide eine Führung mit bei Stefan Meyer, der hier gerade im Sonnenhut durch die Besucher durch den Park führt. Herr Meyer, wenn ich Sie mal kurz unterbrechen darf. Sie kennen das Schloss in- und auswendig, besser als jeder andere. Haben Sie denn da auch schon mal Geheimgänge, spukende Geister oder sonstige Geheimnisse entdeckt?
3: Ja, wir sind also immer auf der Suche nach unserem Schlossgeist natürlich. Ja. Und wir hatten dann auch längere Zeit ein ausländisches Ghost, um ihn nochmal so herauszufordern, diesen Schlossgeist. Haben ihn aber leider nicht gefunden. Ja. Also wir haben dann nachher so eine Attrappe hingesetzt, ja, von einer Künstlerin. Und die ist wunderschön, dieser kleine Schloss. Der ist immer noch, da können Sie gerne gucken gehen. Aber er ist letztlich nie wirklich rausgekommen, der echte Geist.
1: Na gut, er traut sich nicht. Aber was man wissen muss, das Schloss ist nicht nur wunderschön von außen, sondern auch von innen, weil es ist eine der wichtigsten Kunstausstellungen in Nordrhein-Westfalen.
3: Ja, wir haben den weltgrößten Bestand an Arbeiten von Josef Beuys, nahezu 5000 Arbeiten, vor allem das Frühwerk. Und das liegt an der Geschichte der Brüder Vanagrinden, denn sie waren einer der ersten, die überhaupt Josef Beuys gesammelt haben.
1: Josef Beuys, für alle, die ihn nicht kennen?
3: Josef Beuys, ja, einer der bedeutendsten Künstler des 20. Jahrhunderts, 21 in Krefeld geboren, 86 in Düsseldorf gestorben und er hat gesagt, jeder Mensch ist ein Künstler. Ja,
1: das ist ein gutes Motto, würde ich sagen. Und jetzt sind wir alle fürs Kunstabi und für die nächste Kunstarbeit sind wir fit. Also einfach meine Buchung bei Stefan, eine Führung bei Stefan Meyer buchen, wollte ich sagen, wenn man ein bisschen mehr erfahren möchte. Auch hier die Stimmung bei den Leuten, die hier mitgehen durchs Schloss Mäuland, ist gut, ne?
4: Sehr gut.
1: Sehr schön. Also wir freuen uns weiter und wollen hier noch ein bisschen das Hortensienfest und die Schlossmauern erkunden.
0: Ja, ich wollte gerade sagen, die Hortensien, ne, die müssen wir uns natürlich auch noch angucken. Und vor allem die große Frage bei der großen Hitze und bei der vielen Sonne, wie haben die das überstanden? Die sind ja so empfindlich. Also das würde mich jetzt mal als Gartenfreundin interessieren. Können wir ja später dann, können wir eruieren. Bis dahin, ne? Joschka.

WDR 4 am Samstagmittag. Was hat der nächste Song mit OMD zu tun? Kann ich Ihnen sagen, ziemlich viel, denn Andy McCluskey und Stuart Kershaw haben daran mitgeschrieben und produziert. Hier sind Atomic Kitten mit Whole Again.

0: Es ist dringend bei Foreigner. Urgent. Nach sonnigem Start kommen doch jetzt mehr Wolken rein, vor allem nördlich der Ruhr. Da kann es ganz im Norden auch mal ein bisschen Regen geben. Im Rheinland und Südwestfalen bleibt es beim freundlichen Sonne-Wolken-Mix. Bad Berleburg kommt auf 22 Grad, Bochum auf 25 und Heinsberg auf 28. Morgen am Sonntag wird es recht unbeständig. Am freundlichsten bleibt es dann noch im südlichen Rheinland. Tageshöchstwerte 16 bis 25 Grad.
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2: Die Nachrichten mit Detlef Dickmann. Guten Tag. Begleitet von Protesten zehntausender Demonstranten hat in Erfurt der Bundesparteitag der AfD angefangen. Eröffnet wurde er von AfD-Landeschef Björn Höcke. Aus Erfurt Peter Eichenberg für WDR aktuell.
3: Höcke, führender Vertreter des Rechtsaußenflügels in der AfD, gab sich mit Blick auf die bevorstehenden Landtagswahlen siegessicher. In Sachsen-Anhalt gäbe es große Chancen, dass ihr Spitzenkandidat Siegmund neuer Ministerpräsident werde. Und, so Höcke wörtlich, sogar im grünen und versifften Berlin sei die Partei auf dem Weg zur Nummer 1. Für Hass und Hetze in Deutschland seien alle anderen politischen Lager verantwortlich, die Höcke als Kartellparteien bezeichnete. Deren Brandmauer gegen die AfD sei gescheitert und habe die Partei erst groß gemacht. Höckes Rede wurde von den Delegierten mit Jubel quittiert. Viele schwenkten im Saal Deutschlandfahnen.
2: Papst Leo XIV. Hat auf der italienischen Mittelmeerinsel Lampedusa auf das Schicksal tausender Migranten aufmerksam gemacht, die auf dem Weg übers Mittelmeer ums Leben gekommen sind. Er forderte die EU auf, Nothilfe mit der Integration von Migranten zu verbinden. Der Besuch des ersten US-amerikanischen Papstes fällt auf den 250. Jahrestag der amerikanischen Unabhängigkeitserklärung. Von der Insel Lampedusa Tillmann Kleinjung für WDR aktuell.
4: Ich bin mir sicher, dass Papst Leo genau wusste, welcher Tag heute in seinem Heimatland gefeiert wird. Von daher ist dieser Besuch an diesem Außenposten Europas natürlich ein Zeichen für die Vereinigten Staaten von Amerika, aber natürlich mehr noch für die Vereinigten Staaten von Europa. Und er hat ja bereits gestern etwas zu diesem besonderen Geburtstag in seinem Heimatland gesagt. Er hat in einer Ansprache gesagt, die Menschenwürde und der Schutz der Menschenrechte ist ein Teil eben der amerikanischen Identität. Und er hat vor allem gesagt, die Stärke einer Gesellschaft misst sich am Schutz der Schwächsten. Und das ist auch die Botschaft, die er heute hier nach Lampedusa bringen wird.
2: Weitere Meldungen im Überblick. Bundeskanzler Merz hat angekündigt, gegen den Missbrauch von Sozialleistungen vorgehen zu wollen. Auf dem Landesparteitag der nordrhein-westfälischen CDU in Düsseldorf sagte Merz, er wolle noch diesen Monat einen Aktionsplan vorlegen. Merz erklärte, die Mehrheit der Menschen sei bereit, Reformen mitzutragen. Das Wichtigste sei, dass es gerecht zugehe. In Nordrhein-Westfalen werden die niedrigen Wasserstände in Flüssen und Bächen teils zum Problem. Ab heute darf aus 5 Flüssen kein Wasser mehr entnommen werden. Das gilt für Ems, Sieg, Agger, Ruhr und Erft. Die Pegelstände sind vor allem wegen der Hitze der vergangenen Wochen gefallen. Gleichzeitig ist die Waldbrandgefahr in Teilen von Nordrhein-Westfalen gestiegen. In Spanien haben Feuerwehrleute einen Waldbrand nahe der Touristenregion Costa Brava teilweise unter Kontrolle gebracht. Bis Samstagmorgen vernichteten die Flammen etwa 2200 Hektar Vegetation. Das Feuer war gestern in der Region Katalonien ausgebrochen. Etwa 400 Feuerwehrleute und 10 Löschflugzeuge waren im Einsatz.
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2: Amerikanische Investoren wollen in Lippetal im Kreis Soest ein großes Rechenzentrum bauen. Details zu dem 4 Milliarden Projekt werden gerade bei einer Infoveranstaltung für Bürgerinnen und Bürger vorgestellt. Heinrich Buttermann ist für WDR aktuell dabei.
5: Manager des Investors Blackstone sind hier, der Betreiber QTS Data Centers, das Bau- und Planungsamt und Vertreter des Industriegebiets Westfalen. Da sollen die Großgebäude an der Grenze zwischen Lippetal und Hamm hin. Direkt an der Autobahn 2, Anfang der 2030er Jahre, soll hier alles stehen. Insgesamt ist die Stimmung eher positiv, die Menschen sind interessiert, viele hoffen auf neue Arbeitsplätze durch weitere Firmen. Es gibt aber auch kritische Fragen. Dabei geht es um den großen Energiehunger und den Flächenverbrauch eines Rechenzentrums Lippetal.
2: Das war WDR aktuell.
0: Kurz nach 1, WDR 4 mit dem Verkehrsservice A3 Frankfurt Richtung Köln zwischen Siebengebirge und Kreuz Bonn-Siegburg 45 Minuten, 6 Kilometer Stau wegen einer Baustelle. A3 Köln Richtung Oberhausen zwischen Duisburg-Wedau und Oberhausen-Lierich 4 Kilometer stockend. A44 Dortmund Richtung Kassel zwischen Kreuz Dortmund-Unna und Kreuz Werl 10 Minuten plus, 6 Kilometer stockend. A46 Heinsberg Richtung Düsseldorf zwischen Kapellen und Kreuz Neuss-West 10 Minuten 4 Kilometer. A555 Born Richtung Köln, zwischen Köln-Godorf und Kreuzköln-Süd 10 Minuten 4 Kilometer. Folgende Autobahnen sind noch gesperrt bis Montag früh, da wird gebaut. Auf der A1 in beiden Richtungen zwischen Erftstadt und Kreuz-Bliesheim, deshalb auch 3 Kilometer Stau Richtung Euskirchen. Dann die A2 Dortmund Richtung Hannover, gesperrt zwischen Kamener Kreuz und Hamm. Und die A59 Born Richtung Köln, die ist gesperrt zwischen 3 Köln-Porz und Köln-Rath. Und die ganzen Sperrungen und Staus und Störungen für Ihre Strecke gibt's auch jederzeit auf wdr4.de oder in unserer WDR4-App. Gute Fahrt.
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0: Heute ist der 4. Juli und ich habe jetzt ABBA für Sie mit Super Trooper. Und wenn Sie das mal auf der Blockflöte gespielt hören wollen oder besser auf ganz, ganz vielen Blockflöten, dann müssen Sie am Dienstagabend um 19.30 Uhr zur Landesgartenschau nach Neuss kommen. Da tritt nämlich das BON auf, das Blockflötenorchester Neuss. Und die klingen so, ihre Version von Super Trooper, übergeblendet in ABBA.

0: Blondie, Heart of Glass bei WDR 4. Das ist der Samstagmittag. 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Dann können Sie nämlich im schönen Morgen direkt beim frühesten Quiz des Tages mitmachen, bei unserem WDR 4 Schätzchenbrettchen. Bastian Bender und Katharina Theule haben ja jeden Morgen eine Schätzfrage für Sie. Und da ging es diese Woche unter anderem um den Kölner Dom. Hier direkt bei mir hier gerade in Spuckweite, wo man ja neuerdings 12 Euro Eintritt zahlen muss. Susanne aus Bottrop war gefragt.
1: Wie viele Türen hat der Kölner Dom eigentlich insgesamt?
2: Oh, insgesamt. Ich sag das mal 20.
1: 456 Türen.

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0: Hold Me Now, die Thompson Twins. Um kurz vor 13:30. Das Wetter in Nordrhein-Westfalen hat heute so Nord-Süd-Wolkengefälle. Je weiter südlich wir kommen, desto weniger Wolken gibt es und desto mehr scheint die Sonne. Weiter nördlich, vor allem ganz oben im Norden, Tecklenburger Land, Mindener Land, auch mal grauer und vielleicht sogar mal ein bisschen nass. Lüdenscheid kommt auf 24 Grad, Waldbröl auf 25, Euskirchen auf 28 und morgen der Sonntag hat auch so einiges an Wolken und Schauern am Start. Also es wird größtenteils unbeständig. Im südlichen Rheinland ist es ganz nett bei 16 bis 25 Grad. Und hier ist der WDR4 Verkehrsservice A1 Dortmund Richtung Münster zwischen Kamen Zentrum und Hamburg Kamen. 10 Minuten plus 6 Kilometer Stau. A3 Frankfurt Richtung Köln zwischen Siebengebirge und Lohma. 20 Minuten plus 8 Kilometer Stau wegen einer Baustelle. A44 Dortmund Richtung Kassel zwischen Kreuz Dortmund Unna und Kreuz Werl. 10 Minuten und 4 Kilometer stockend. A46 Heinsberg Richtung Düsseldorf zwischen Kapellen und Kreuz Neuss West. 10 Minuten und 3 Kilometer. A555 Bonn Richtung Köln zwischen Wesseling und Kreuz Köln Süd. 10 Minuten, 5 Kilometer stockend. Und dann haben wir noch Sperrungen wegen Bauarbeiten. Bis Montag früh einmal die A1 in beiden Richtungen zwischen Erftstadt und Kreuz Bliesheim. 3 Kilometer Stau aktuell Richtung Euskirchen. Dann die A2 Dortmund Richtung Hannover zwischen Kamener Kreuz und Hamm. Und die A59 Bonn Richtung Köln zwischen Dreikölln-Porz und Köln-Rath. Alle Staus auch immer in der WDR4-App und auf wdr4.de. Ich bin Steffi Schmitz. Gute Fahrt durchs Wochenende.
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0: Leo Sayer, When I Need You bei WDR 4. Und es ist so schön da auf Schloss Meuland im Kreis Kleve. Beweisfotos hat unser WDR 4 Samstagsreporter Joschka Heinemann in den Studioblog gestellt auf wdr4.de. Und im Moment ist es dort ja noch ein bisschen schöner als sonst, weil nämlich gerade die Hortensien rund um das Schloss in voller Blüte stehen. Joschka, sag mal, kann man dich überhaupt noch sehen zwischen diesen mannshohen Hortensienbüschen?
1: Nee, ich fürchte nicht. Ich bin mitten im Hortensienbeet reingeplumpst quasi. Die Pflanzen sind größer als ich und riesige Stauden. Also man kann mich eigentlich fast gar nicht entdecken. Und ich stehe hier mit Jürgen Gerd Vordermark vom Unternehmerkreis Hortensien. Das klingt jetzt sehr nüchtern, Unternehmerkreis Hortensien, aber das sind die absoluten Hortensienliebhaber und Experten, die hier das Fest mit ausrichten. Wir beide haben uns gerade ein wenig darüber gestritten, ob Hortensien riechen oder nicht. Wir stecken mal beide unsere Nasen in die Blüte, in diese pinke. Also ich würde sagen, leicht fruchtig. Was sagen Sie?
2: Nein, für mich duftet sie überhaupt nicht.
1: Seien Sie doch nicht so unromantisch. Hortensien duften können aber trotzdem auch duften.
2: Ja, vor allem Rispenhortensien, die haben einen angenehmen Duft, die haben aber auch andere Blütengefäße. Da nimmt man was wahr. Bei den Makrophylla, bei den Bauernhortensien duftet sehr wenig.
1: Was ist denn die Rispenhortensie? Wenn ich mich jetzt nicht so aus, woran erkenne ich die?
2: Die Rispenhortensie, das ist die Hydrangea paniculata, die gibt es eigentlich nur in Weiß, hat eine fantastische Herbstfärbung und sie liebt den sonnigen Standort. Viele Pflanzen, die immer noch am halbschattigen Standort, was die Makrophylla, die Bauernhortensie gerne hat. Aber die Rispenhortensie in der Sonne und da duftet sie auch.
1: Okay, also das Thema Sonne müssen wir jetzt mal aufgreifen, weil es gibt Leute, denen gehen die Hortensien in der Sonne kaputt. Die stellen dann auch Sonnenschirme auf und bewässern die ganz sehr. Wie kann ich denn meine Hortensie schützen oder welche sollte ich mir für so heiße Tage am besten kaufen?
2: Ja, für heiße Tage ist natürlich die Rispenhortensie für den sonnigen Standort ganz gut.
1: Also diese weiße,
2: genau. Aber im Halbschatten, Sie haben es ja vorhin selber gerade schon gesagt, wenn ich einen Schirm drüber gebe, die Makrophylla, die Bauernhortensie liebt den Halbschatten. Also wenn sie einen halben Tag so ein bisschen im Schatten...
1: Bauerhortensie, wie sieht die aus?
2: Die Bauernhortensie hat diesen schönen klassischen Ball.
1: Die ist in
2: diversen Farben, in Weiß, Blau, Rot.
1: So wie die Pinke hier, die uns gerade anstarrt.
2: Diese pinkfarbene, das ist die Sorte Adula. Wie Sie hier auch erkennen können, hat sie ein schönes dunkles Laub.
1: Ja, genau. Schöne, grüne, dunkle Blätter. Ich gehe mal eben runter. Wenn ich die jetzt hier pflegen wollen würde, was würden wir jetzt machen?
2: Wir würden die dann jetzt im Herbst nochmal zurückschneiden, das kann man machen, dann wird sie aber im nächsten Jahr nicht blühen. Und wie Sie hier auch sehen können, diese Pflanze ist ja auch älter, es wird jedes Jahr immer etwas aus der Pflanze geschnitten, damit sie sich permanent verjüngen kann.
1: Okay, so viel zum Fachvokabular, wir sind jetzt alle ein bisschen schlauer geworden, vielen Dank. Und wir haben auch ein paar Besucherinnen und Besucher gefunden, die sich sehr gefreut haben, hier zu sein.
3: Wir haben heute den 28. Hochzeitstag und ich habe mir das heute überlegt, da meine Frau sehr gerne Blumen mag, hier hinzufahren.
4: Ja, meine Freundin hat mir das hier empfohlen. Die war letztes Jahr schon da und ich muss sagen, ich bin begeistert. Ich hätte gerne meine Mutter mitgenommen, aber ja, das wäre genau das Ding für sie. Die tollen Blumen hier, das ganze Ambiente.
1: Ja, Schloss Meuland blüht noch das ganze Wochenende. Also viel Spaß beim Hortensien gucken.
0: Ja, danke Joschka. Und wir haben ja heute gelernt, dass es dort in Till-Meuland eben nicht nur das Schloss gibt und die Hortensien, sondern auch NRWs einzige Humorbank. Und weißt du, wie wir das jetzt zusammenkriegen mit einem Witz über Blumen?
1: Okay, hau raus.
0: Haben Sie viele Pflanzen im Garten? Ja, wir horten sie.
1: Sehr schön, sehr gut. Den erzähle ich allen Besuchern jetzt.
0: Das war's für heute. Joschka Heinemann am Niederrhein. Hat Spaß gemacht. Grüß alle.
1: Mache ich auch. Tschüss.

Lennox bei WDR4 No More I Love Yous von ihrem Soloalbum Medusa, das auch schon wieder über 30 Jahre alt ist. Kinder, wie die Zeit vergeht. Ja, schon wieder kurz vor zwei. Schmitz geht, Meier kommt und bringt sie weiter. Fresh und frisch und fesch durch den Namen.

0: Simon & Garfunkel, Cecilia. Ein schöner Samstag ist das heute. Am freundlichsten ist es im Rheinland und in Südwestfalen. Da bleibt es trocken, es scheint zeitweise die Sonne. Im Rest des Landes gibt es teils Wolken und im Tecklenburger Land und im Mittener Land können auch schon mal einzelne Schauer runterkommen. Aber nur dort. Bielefeld kommt heute auf 24 Grad, Lippstadt auf 25 und Bonn auf maximal 27 Grad.
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2: Die Nachrichten mit Detlef Dickmann. Guten Tag.
3: Wir leben in außergewöhnlich herausfordernden Zeiten. Aber die Erfolgsgeschichte unseres Landes, der Bundesrepublik Deutschland, sie ist nicht auserzählt.
4: Bundeskanzler Merz hat sich auf dem Parteitag der NRW-CDU für Optimismus ausgesprochen. Es sei wichtig, jetzt Reformen durchzuführen, damit es den Menschen im Land weiter gut gehe. Außerdem versicherten Merz und Ministerpräsident Wüst sich gegenseitig Unterstützung. Vom Parteitag Antje Passenheim für WDR aktuell.
5: Während Ministerpräsident Wüst, Kanzler Merz die volle Rückendeckung aus NRW bei der Umsetzung des Reformpakets zusagte, unterstrich der, was in NRW gelinge, könne in Deutschland gelingen und was in Deutschland gelinge, gelinge in Europa. Beide betonten, es gehe darum, durch Handlungsfähigkeit das Vertrauen der Menschen zu gewinnen. Und am Ende die Ansage vom Kanzler: Kulturpessimisten, Untergangspropheten, Nöler, Nörgler, empörte Berufskritiker sollten wegtreten.
4: Die AfD-Spitze ist auf dem Bundesparteitag in Erfurt wiedergewählt worden. Tino Chrupalla bekam 70% der Stimmen, knapp 13 Prozentpunkte weniger als vor 2 Jahren. Alice Weidel erhielt gut 81% und damit etwas mehr als beim letzten Mal. Rund um den Parteitag demonstrieren mehrere 10.000 Menschen gegen die AfD. Aus Erfurt Antje Kirsten für WDR aktuell.
6: Die größte Veranstaltung gibt es auf dem Messeparkplatz in Sichtweite der AfD. Anmelder der Demo ist hier der Deutsche Gewerkschaftsbund. Es gibt seit dem frühen Morgen im Stadtgebiet und insbesondere auf der Autobahn 71 mehrere Sitzblockaden. Die A71, die westlich an Erfurt vorbeiführt, ist seit Stunden von mehreren 100 Protestlern blockiert. Andere Sitzblockaden haben sich teilweise selbst aufgelöst oder wurden von der Polizei ohne großen Widerstand beendet. Die Blockierer hatten laut Polizei auch Rettungswege freigelassen.
4: Weitere Meldungen jetzt im Überblick. Papst Leo XIV. Hat mit einem Besuch auf der italienischen Mittelmeerinsel Lampedusa an das Leid von Bootsmigranten erinnert. Er rief Europa zu einer menschlichen Flüchtlingspolitik auf, kritisierte aber auch Korruption in den Herkunftsländern und ein ungerechtes globales Wirtschaftssystem. Die Ukraine hat die Region um die russische Metropole St. Petersburg mit Drohnen angegriffen. Örtliche Behörden berichten, dass unter anderem ein Ostseehafen für Ölexporte getroffen wurde. Instagram hat in Indien offenbar Werbung ausgespielt, über die man Videos mit Kindesmissbrauch und Vergewaltigungen kaufen konnte. Journalisten der BBC haben auf der Social-Media-Plattform entsprechende Posts gefunden. Instagram erklärte, es spiele solche Werbung nicht wissentlich aus und verbessere ständig seine Technik.
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4: Das Festival Bochum Total nimmt nach 40 Jahren Abschied von der Bochumer Innenstadt. Wie der Veranstalter gerade mitteilte, wird das Musikfestival ab dem kommenden Jahr im Westpark rund um die Jahrhunderthalle Bochum stattfinden. Jörg Steinkamp für WDR aktuell.
7: Seit Donnerstag läuft Bochum Total. Nun ist klar, es ist die Abschiedsvorstellung im Bermuda-Dreieck. Hauptkriterium für den Umzug, die Sicherheit. Auf dem offenen, übersichtlichen Areal im Bochumer Westpark lasse sich ein modernes Sicherheitskonzept mit wesentlich geringerem Aufwand realisieren. Die Stadt musste in den vergangenen Jahren dem Festival immer wieder finanziell unter die Arme greifen. Zuletzt wurden über 20.000 Euro zugesteuert, um Absperrungen und Sicherheitskräfte stellen zu können.
4: Das war WDR aktuell.
0: Hallo auf die Straßen, WDR 4 mit der Verkehrslage. A1 Dortmund Richtung Köln zwischen Burscheid und Kreuz Leverkusen. Etwa 10 Minuten plus und 5 Kilometer stockender Verkehr. A3 Frankfurt Richtung Köln zwischen Siebengebirge und Lohma. 10 Minuten plus, 6 Kilometer stockend wegen einer Baustelle. A3 Oberhausen Richtung Köln zwischen Kreuz Oberhausen West und Duisburg-Wedau. Etwa 10 Minuten plus, 3 Kilometer stockend. A44 Dortmund Richtung Kassel zwischen Kreuz Dortmund-Unna und Kreuz Werl. 10 Minuten plus, 4 Kilometer stockend. A555 Bonn Richtung Köln zwischen Wesseling und Kreuz Köln Süd etwa 10 Minuten plus wegen 4 Kilometern Stau. Und folgende Autobahnen sind wegen Bauarbeiten bis Montag früh gesperrt. Die A1 in beiden Richtungen zwischen Erftstadt und Kreuz Bliesheim. Da gibt es momentan 3 Kilometer Stau in Richtung Euskirchen. A2 Dortmund Richtung Hannover zwischen dem Karmener Kreuz und Hamm. Und die A59 Bonn Richtung Köln zwischen Dreieck Köln-Porz und Köln-Rath. Alle Staus, alle Sperrungen finden Sie jederzeit in der WDR4-App und unter wdr4.de. Gute Fahrt!
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0: Also ich bin ganz zufrieden mit diesem Samstagnachmittag. Sonne scheint fast überall. Es sind erträgliche 22 bis 28 Grad. Auf meinem Regenradar sehe ich nur ganz wenige, ganz klitzekleine Regenwölkchen. Was soll da eigentlich noch schiefgehen? Sie haben auch noch dazu den richtigen Radiosender eingestellt. Das fühlt sich so ein bisschen an wie ein Tag im Paradies. Another Day in Paradise. Phil Collins, schön, dass Sie bei uns sind.
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0: Hier ist WDR 4. Samstagnachmittag. Madonna, das ist die Queen of Pop, diesen Titel hat sie sicher, heißt allerdings nicht, dass der Queen auch alles gelingt. Ihr letztes Studioalbum vor 7 Jahren, das ist sogar richtig gefloppt, da hat sie gerade 100.000 Exemplare davon verkauft. Gestern ist nur ihr neues Album erschienen. Bei dem hat sie sich offenbar vorher gedacht, was einmal geklappt hat, das geht auch zweimal. Confessions 2 heißt das neue Album und knüpft damit an ihren Riesenerfolg Confessions on a Dance Floor an. 20 Jahre ist dieser Erfolg her. Und auf dem neuen Album findet man den alten Sound, den alten Produzenten und 16 neue Songs. Oliver Rustemeyer aus der WDR 4 Musikredaktion hat's gehört und findet, die Queen of Pop, die kann's noch.
1: We didn't have any idea how brilliant it was, but it was a huge success.
2: Madonna vor 21 Jahren mit ein wenig Unterstützung von ABBA. Der große Erfolg des Albums Confessions on the Dance Floor hätten sie und ihren Produzenten damals sehr überrascht. Nach den Flops der letzten Jahre verlässt sie sich nun wieder auf den Briten Stuart Price, der auch schon für die Pet Shop Boys und für Depeche Mode gearbeitet hat.
3: Oh, by the way, it all started like this.
1: Well, that's how I started. I was a dancer. Dancing's in my DNA and the first music I made was dance music.
4: Come on, meet me on the dance floor.
2: 16 neue Songs, die 2026 nahtlos an die vom Album 2005 anknüpfen. Clubmusik nonstop. Tanzen sei einfach Teil ihrer DNA. Damit habe alles Ende der 70er angefangen, als sie vom Mittleren Westen nach New York flüchtete, um Tänzerin zu werden. Musikalische Innovationen sind von Madonna nicht mehr zu erwarten. Sie spielt mit altbewährtem, aber das durchaus ansprechend. Das neue Album wie eine rauschende, rastlose Clubnacht mit einem treibenden Beat, der von einem Song in den nächsten übergeht.
1: That's what happens when you go to a club and you're dancing and DJ's mixing one song into the next. Great record to work out to. Make me want to sweat.
2: Schweißtreibend übrigens auch fürs Workout im Gym. Madonna hat selbst ausprobiert, tanzt auch gern dazu in der Küche nach dem Abendessen. Ausdauer braucht die 67-Jährige aber auch für diese PR-Kampagne. Mitten auf dem New Yorker Times Square hat sie das Album schon vorgestellt oder hier im legendären Club The Abbey in West Hollywood. Dazu noch ein heißes Fotoshooting für die Vogue und Videos sowie Fotos in Korsett, Strapsen und High Heels. Der spektakulärste Auftritt, der kommt aber erst noch in der Halbzeitpause des WM-Finales. Das gab's nun wirklich noch nie.
1: I'm just a really big football fan and it's always been my dream.
0: Madonna und ihr neues Album Confessions 2, 16 Songs ist drauf und das ist eine davon. Love Sensation, Madonna bei WDR 4.

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0: Was für eine schöne Nummer von America aus den 80ern. You can do magic. Und wir schauen aufs Wetter in Nordrhein-Westfalen. Heute ist es im Rheinland und in Südwestfalen am allerfreundlichsten, aber auch im Rest des Landes ist es ganz okay. Es bleibt trocken, es scheint auch die Sonne. Im Rest des Landes gibt's schon mal ab und zu das ein oder andere Wölkchen und vor allem im Tecklenburger Land und im Bindener Land sind sogar einzelne Schauer möglich, aber auch nur da. Schwerte kommt heute auf 24 Grad, Hamm und Aalen schaffen 25 und Heinsberg und Königswinter maximal 28 Grad. Hallo auf die Straßen, WDR4 ist hier mit der Verkehrslage. A1, Dortmund Richtung Münster, zwischen Kamenzentrum und Hamm-Bergkamen, 6 Kilometer Stau und 10 Minuten plus. A1, Dortmund Richtung Köln, zwischen Burscheid und dem Kreuz Leverkusen, 10 Minuten plus, 5 Kilometer stockend. A3, Frankfurt Richtung Köln, zwischen Siebengebirge und Lohma, etwa 10 Minuten plus, da gibt's 4 Kilometer Stau wegen einer Baustelle. A4 Olpe Richtung Köln zwischen Reichshof Bad Neustadt und Bielstein, 2 Kilometer Stau und ein Extra von 10 Minuten. A4 Olpe Richtung Aachen zwischen Kreuzköln Ost und Kreuzköln Süd, etwa 10 Minuten extra, 6 Kilometer stockender Verkehr. A44 Dortmund Richtung Kassel zwischen Kreuz Dortmund-Unna und dem Kreuz Werl, 4 Kilometer stockender Verkehr, heißt für Sie, es dauert etwa 10 Minuten länger als üblich. A45 Hagen Richtung Gießen zwischen Drolshagen und Olpe, 10 Minuten plus, 2 Kilometer Stau. A555 Bonn Richtung Köln zwischen Wesseling und dem Kreuz Köln Süd, etwa 10 Minuten plus und 4 Kilometer Stau. Und folgende Autobahnen sind wegen Bauarbeiten bis Montag früh gesperrt. Die A1 in beiden Richtungen zwischen Erftstadt und Kreuz Bliesheim. Da gibt's momentan 3 Kilometer Stau in Richtung Euskirchen. Die A2 Dortmund Richtung Hannover zwischen dem Kamener Kreuz und Hamm. Und die A59 Bonn Richtung Köln zwischen dem Dreieck Köln-Porz und Köln-Rath. Alle Staus, alle Sperrungen, alle Baustellen können Sie jederzeit nachlesen. Das geht auf wdr4.de. Und in der WDR4-App. Hier ist WDR4 am Samstagnachmittag. Ich bin Jürgen Meier und freue mich, dass Sie uns eingeschaltet haben.
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0: Hier ist WDR 4. Am Samstagnachmittag Disclosure Day, der Tag der Wahrheit. Das ist der neue Film von Steven Spielberg und da zeigt er mal wieder, dass er offenbar wirklich ganz fest an Außerirdische glaubt. Der Mann hat das schon in den 80ern getan und geholfen, als einem Außerirdischen das Heimweh plagte.
1: E.T. nach Haus telefonieren.
0: Ja, wir sehen nicht nur sofort diesen rot leuchtenden Finger von E.T., sondern auch den ganzen Schrumpelkumpel mit seinen Falten. Jetzt ist Steven Spielberg gefragt worden, wenn wir E.T. anfassen würden, wäre der dann schleimig oder trocken? Spielberg versucht erstmal ernsthaft zu antworten, klappt aber nicht so ganz.
2: E.T., what a wild question.
0: Was für eine wilde Frage, sagt er. Und dann hat tatsächlich die Antwort, Achtung, E.T. war ein bisschen feucht, aber nie schleimig.
2: E.T. was a little moist, but never slimy.
0: Steven Spielberg gibt wirklich alles, um die Frage aufzulösen. Er setzt sogar noch einen drauf. E.T. war nur trocken, als er krank war.
2: E.T. was only dry when E.T. got sick. E.T. never had the tendrils of drool.
0: Ja, jetzt wissen Sie Bescheid, falls Ihnen also ein Außerirdischer wie E.T. begegnen sollte. Auf dem Rastplatz an der A3 oder im Sauerland im Wald oder hinterm Kölner Dom, der Außerirdische schleimt und sabbert nicht, den kann man gerne mal anpacken. Sagt einer, der es ja nur wirklich wissen muss, E.T.-Regisseur Steven Spielberg.

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0: Wir schauen aufs Wetter in Nordrhein-Westfalen. Am freundlichsten ist es heute im Rheinland und in Südwestfalen. Es bleibt trocken und es scheint die Sonne. Im Rest des Landes gibt es teilweise Wolken und vor allem im Tecklenburger Land und im Mindener Land sind auch einzelne Schauer möglich. Schleiden kommt auf 22 Grad, Paderborn und Gummersbach auf 24 und Duisburg und Siegen auf 26 Grad.
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2: Die Nachrichten mit Detlef Dickmann. Guten Tag. Beim AfD-Bundesparteitag in Erfurt sind die beiden Vorsitzenden wiedergewählt worden. Tino Chrupalla bekam 70% der Stimmen. Alice Weidel erhielt gut 81%. Dagmar Schlichting ist in Erfurt und sagt, dass Weidel gestärkt aus der Wahl hervorgeht.
3: Sie liegt deutlich vor Co-Parteichef Chrupalla und hat auch noch etwas besser abgeschnitten als bei der Wahl vor 2 Jahren. Damals hatte sie mit 80% noch hinter Chrupalla gelegen. Daher war es ihr heute wichtig, die Kräfteverhältnisse wieder umzukehren. Wie sehr die Partei hinter Weidel steht, wurde auch bei den Bewerbungsreden der beiden deutlich. Chrupallas Rede wurde deutlich verhaltener aufgenommen. Weidels Worte hingegen wurden immer wieder von lautem Jubel unterbrochen. Vor allem, als es um die Energie- und Migrationspolitik ging. Da traf Weidel den Nerv der Delegierten, als sie erklärte, dass die AfD wieder zurück zur Atomkraft kehren wird und zu Öl und Gas. Und dass sie die Grenzen dicht machen wird.
2: Papst Leo XIV. Hat die EU dazu aufgerufen, mehr für Migranten zu tun. Bei seinem Besuch auf der italienischen Mittelmeerinsel Lampedusa betonte das Oberhaupt der katholischen Kirche, dass Europa bei der Migration Verantwortung trägt. Für WDR aktuell Lisa Weiß.
4: Europa sei in der Lage, die Krise in diesem Bereich ganzheitlich anzugehen, indem es Nothilfe mit einem langfristigen strategischen Plan zum Schutz und zur Integration von Migranten verbinde. Außerdem könne Europa die Entwicklung in den Herkunftsländern begünstigen, damit niemand zur Auswanderung gezwungen werde. Wichtig sei, dass die Menschenwürde gewahrt bleibe. Die Toten im Mittelmeer seien sowohl Opfer getroffener als auch ausgebliebener Entscheidungen, sagte der Papst. Das alles lässt sich auch als Botschaft an die Europäische Union lesen. Mitte Juni sind die EU-Asylregeln verschärft worden. Menschenrechtsorganisationen kritisieren viele der Maßnahmen stark.
2: Weitere Meldungen jetzt im Überblick. Bundeskanzler Merz hat angekündigt, gegen den Missbrauch von Sozialleistungen vorgehen zu wollen. Auf dem Landesparteitag der nordrhein-westfälischen CDU in Düsseldorf sagte Merz, er wolle noch in diesem Monat einen Aktionsplan vorlegen. Merz erklärte, die Mehrheit der Menschen sei bereit, Reformen mitzutragen. Das Wichtigste sei, dass es gerecht zugehe. In Spanien haben Feuerwehrleute einen Waldbrand nahe der Touristenregion Costa Brava teilweise unter Kontrolle gebracht. Bis Samstagmorgen vernichteten die Flammen etwa 2200 Hektar Vegetation. Das Feuer war gestern in der Region Katalonien ausgebrochen. Etwa 400 Feuerwehrleute und 10 Löschflugzeuge waren im Einsatz. Das deutsche Forschungsschiff Polarstern ist zu einer neuen Arktis-Expedition aufgebrochen. An Bord sind über 50 Wissenschaftler und 40 Crewmitglieder. Das Team fährt an einen Ort in der Arktis, an dem die Auswirkungen des Klimawandels auf die Meere untersucht werden. Experten sagen, dass sich die Arktis doppelt so schnell erwärmt wie der Rest der Erde.
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2: In Köln läuft gerade das Summer Jam Festival. Am Fühlinger See treten bis morgen knapp 40 Bands auf. Vom Festivalgelände Hakan Eckemann für WDR aktuell.
5: Rund 30.000 Besucher sind hier am Fühlinger See. Sie campen rund um den See oder sind mit Wohnmobilen gekommen. Die Stimmung ist super. Von Deutschrap über Dancehall bis Reggae wurde bereits alles gespielt. Einer ragte aber besonders hervor, Protégé. Der Jamaikaner verzückte das Publikum mit tollen Texten und toller Musik. Gentleman, den Lokalmatador, will natürlich jeder sehen. Er ist der Höhepunkt des Abends in Köln.
2: Das war WDR aktuell.
0: Hallo auf die Straßen, WDR 4 ist hier mit der Verkehrslage. A3 Frankfurt Richtung Köln zwischen Siebengebirge und Loma, etwa 10 Minuten plus, da gibt es 5 Kilometer stockenden Verkehr wegen einer Baustelle. A3 Köln Richtung Oberhausen zwischen Duisburg-Wedau und Oberhausen-Lierich, 5 Kilometer stockend. A4 Olpe Richtung Köln zwischen Gummersbach und Bielstein, 2 Kilometer Stau. A4 Köln Richtung Aachen zwischen Dreieck Heumer und Kreuz Köln-Süd, etwa 10 Minuten plus und 6 Kilometer stockender Verkehr. A45 Hagen Richtung Gießen zwischen Drolshagen und Olpe, 10 Minuten plus wegen 3 Kilometern Stau. A59 Köln Richtung Bonn zwischen Dreieckholmer und Köln-Wahn, 3 Kilometer stockend. A555 Bonn Richtung Köln zwischen Wesseling und dem Kreuz Köln-Süd, etwa 10 Minuten plus und 4 Kilometer Stau. Außerdem sind folgende Autobahnen wegen Bauarbeiten bis Montag früh gesperrt. Die A1 in beiden Richtungen zwischen Erftstadt und Kreuz Bliesheim, da gibt's momentan 3 Kilometer Stau in Richtung Euskirchen. Die A2 Dortmund Richtung Hannover zwischen dem Karmener Kreuz und Hamm und die A59 Bonn Richtung Köln zwischen dem Dreieck Köln-Porz und Köln-Rath. 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Das geht in der WDR 4 App und auf wdr4.de.
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0: Kleiner Tipp, falls Sie Ihre Luftgitarre in der hintersten Ecke des Kleiderschranks verstaut haben, holen Sie sie am besten schon mal raus. Jetzt. Sie werden sie gleich brauchen. Deep Purple haben nämlich ein neues Album und daraus hören wir gleich auch was. Und falls Sie zum Headbangen neigen, dann droht Ihrer Frisur die ernsthafte Gefahr, gleich die Fasson zu verlieren. Schönen guten Tag.
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0: die Haus-Martins. Bei WDR 4 mit einem Wohnwagen voller Liebe. Caravan of Love. Es ist Samstagnachmittag und Deep Purple, die stehen ja für alles, was man im Musikgeschäft erreichen kann. 100 Millionen verkaufte Alben, da muss eine alte Frau lange für stricken. Deep Purple haben Rockklassiker wie Smoke on the Water geschrieben und Konzerte in riesigen Arenen gegeben. Und obwohl die Jungs längst im Rentenalter sind, die machen einfach immer weiter. Heute erscheint ihr neues Werk Splat. Marcel Anders hat reingehört und mit Sänger Ian Gillan gesprochen. Das ist ein 1,88 Mann, das Sakko quietschgelb und das Haar schneeweiß.
1: Je näher man dem Gipfel des Lebens kommt, desto mehr Erfahrung sammelt man. Das hilft. Man muss sich nur umschauen und alles aufschreiben. Daraus werden dann Songs.
2: And then the songs will come from the stories.
3: Glaubt man Ian Gillan, wird das Komponieren von Stücken mit zunehmendem Alter immer leichter. Die Erklärung für die Arbeitswut der letzten Jahre und eine kreative wie kommerzielle Renaissance. Die Hardrock-Pioniere sind wieder so populär wie in den 70ern und 80ern und machen richtig gute Musik. Auf Splat, dem 24. Album im 58. Jahr, glänzen die Briten mit kraftvollen Rocksongs, die etwas von einem Jungbrunnen oder einer Frischzellenkur haben. Und es ist definitiv nicht ihr letztes Werk. Laut Gillan habe man gerade erst angefangen.
2: I'm just getting started.

0: Wie seine Bandkollegen hat sich auch Gillen sein jugendliches Wesen bewahrt. Er lebt an der portugiesischen Algarve, besitzt ein kleines Segelboot, interessiert sich für Literatur und gutes Essen und ist stolz auf seine Karriere. Aktuell ist er wieder auf Tour mit Deep Purple. Das sei schließlich besser, als die WM in den USA zu verfolgen.
1: Wenn ein Schnurrbart oder ein Schnürsenkel für Abseits sorgen, habe ich kein Interesse mehr daran. Dann ist Fußball reine Zeitverschwendung. Trotzdem schaue ich natürlich mal rein, abhängig davon, ob es bei uns gut läuft oder nicht.
2: Depends if we're doing well or not.
3: Es läuft gut bei Deep Purple. Wer die Band live erleben möchte, am 3. November gastieren Deep Purple in der Dortmunder Westfalenhalle mit allen Hits und Stücken aus dem neuen Album. Dazu gehört auch diese Liebeserklärung an britische Pubs. Jessica's Bra.

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0: Elton John mit den Sad Songs. Das Wetter ist alles andere als sad, es ist sogar in großen Teilen Nordrhein-Westfalens recht schön, vor allem im Rheinland und in Südwestfalen, da scheint nämlich die Sonne. Im Rest des Landes kann es auch schon mal das eine oder andere Wölkchen geben und vor allem im Tecklenburger Land und im Mindener Land sind einzelne Schauer möglich. Minden kommt dabei auf 23 Grad, Dortmund auf 24 und Wesseling auf 28 Grad. Hallo auf die Straßen, WDR 4 ist hier mit der Verkehrslage und es ist eine ganze Menge los. A1 Dortmund Richtung Münster zwischen Kamenzentrum und Hamm-Bergkamen, etwa 10 Minuten plus und 5 Kilometer stockender Verkehr. A4 Köln Richtung Aachen zwischen dem Dreieck Heumer und Kreuz Köln Süd, 3 Kilometer stockend. A40 Duisburg Richtung Essen zwischen Essen Zentrum und Essen Frillendorf, 10 Minuten plus, 4 Kilometer Stau. A44 Dortmund Richtung Kassel zwischen Kreuz Dortmund-Unna und Kreuz Werl, 10 Minuten plus, 7 Kilometer Stau. A45 Hagen Richtung Gießen zwischen Drolshagen und Olpe, 2 Kilometer Stau. A555 Bonn Richtung Köln zwischen Köln-Godorf und Kreuz Köln-Süd, 10 Minuten plus, 4 Kilometer Stau. Außerdem sind folgende Autobahnen wegen Bauarbeiten bis Montag früh gesperrt. Die A1 in beiden Richtungen zwischen Erftstadt und Kreuz-Bliesheim. Da gibt es zurzeit 3 Kilometer Stau in Richtung Euskirchen. A2 Dortmund Richtung Hannover zwischen Kamener Kreuz und Hamm. Und auch die A59 Bonn Richtung Köln ist gesperrt zwischen dem Dreieck Köln-Porz und Köln-Rath. Alle Staus können Sie jederzeit nachlesen. Auch die Sperrungen und die Baustellen finden Sie da. Das geht in der WDR4-App. Und auf wdr4.de. Wir wünschen eine gute Fahrt und ich freue mich, dass Sie uns eingeschaltet haben. Jürgen Mayer, mein Name.
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0: Snack bei WDR4 am Samstagnachmittag. Wussten Sie, um welches Thema sich die meisten Songs von Sting drehen? Der Mann heißt ja eigentlich Gordon Matthew Thomas Sumner. Und natürlich haben Sie richtig geraten, natürlich um die Liebe. Die, sagt Sting, wird auch nie langweilig. Er hat 73 Jahre und 2 Ehen hinter sich, dazu 6 Kinder. Damit, sagt Sting auch, hat er genug Material bis ans Ende seiner aktiven Karriere.
1: I've experienced love in all of its...
2: Ich habe das komplette Spektrum der Liebe erlebt, von heftigem Herzschmerz bis großer Freude und alles dazwischen. Darüber schreibe ich mit der Authentizität eines erfahrenen Mannes. Also nicht nur ich liebe dich, du liebst mich, sondern auch über Eifersucht, Leidenschaft und Betrug.
1: Passion, Betrayal.
0: Also alles, was dazugehört, wenn man liebt und geliebt wird, inklusive der Kehr- und Schattenseiten, die natürlich viel spannender sind und für Stücke wie dieses hier sorgen.

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0: Wir schreiben nämlich das Jahr 1976. Es ist der 4. Juli. Und am 4. Juli 1976 feiert Amerika seinen 200. Geburtstag. Zu diesem Anlass gibt es auch in deutschen Geschäften und Kaufhäusern jede Menge Sommermode mit dem Sternenbanner, T-Shirts, Hosenträger und auch Socken. Und ebenfalls schwer angesagt sind Pullover mit dem Namen amerikanischer Universitäten. Verrückt.
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0: Ricky Shane hat vor einigen Monaten Deutschland verlassen und hat alle Verbindungen abgebrochen. Jetzt ist der Mami Blue-Sänger Ricky Shane in Frankreich zu Hause, hat einen Plattenvertrag und will dort eine neue Karriere starten. In der Diskothek im WDR vergangene Woche auf Platz 1 Queen, You're My Best Friend. Und welche Hits zurzeit noch angesagt sind, das verrät uns ab 19 Uhr. Gilde Horn in der Diskothek im WDR. Neu in den bundesdeutschen Hitlisten zurzeit die Gruppe Ferrari mit Sweet Love.

0: Was für eine wunderschöne Nummer.
1: Von Span AA. 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Bis zum Abend bleibt es meist sonnig und trocken. Nur im Tecklenburger und im Mittenderland sind mehr Wolken und einzelne Regenschauer unterwegs bei 18 bis 28 Grad. Morgen geht's bewölkt weiter und es ziehen Regenschauer durch. Richtung Kölner Bucht bleibt es aber meistens trocken. Am Nachmittag wird's dann vor allem in Westfalen nass. Dazu kommt Nettersheim morgen auf 22, Unna auf 23 und Bergheim auf 24 Grad.
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3: Die Nachrichten mit Detlef Dickmann. Guten Tag.
4: Untergangspropheten, Nöler, Nörgler, empörte Berufskritiker, wegtreten. Wir gehen mit Zuversicht und Optimismus an die Arbeit und wir bringen unser Land wieder auf Kurs.
5: Bundeskanzler Merz hat auf dem Landesparteitag der nordrhein-westfälischen CDU mehr Optimismus gefordert. Er sagte, die Bundesregierung sei mit den Reformen auf einem richtigen Weg. Deutschland habe immer wieder bewiesen, dass es Krisen meistern könne.
4: Deutschland hat starke Unternehmen und eine Tradition der sozialen Marktwirtschaft, die über Jahrzehnte Wohlstand, Stabilität und Zusammenhalt ermöglicht hat. Wir stellen jetzt die Weichen gemeinsam richtig. Dann kann Deutschland in wenigen Jahren wieder deutlich anders aussehen. Schneller, stärker und ja auch wieder ein bisschen selbstbewusster.
5: An den Reformen, die die Bundesregierung auf den Weg gebracht hat, gibt es allerdings weiter Kritik. Das Institut für Wirtschaftsforschung erwartet zum Beispiel nicht, dass der Krankenstand sinkt, wenn man eine Krankschreibung ab dem ersten Tag braucht. In Spanien hat die Feuerwehr einen Waldbrand in der Nähe der Touristenregion Costa Brava teilweise unter Kontrolle gebracht. Die Einsatzkräfte haben aber Sorge, dass aufziehender Wind die Löscharbeiten wieder erschweren könnte. Hans-Günther Kellner, WDR Madrid, berichtet, dass bisher niemand verletzt wurde.
6: Allerdings hat das Feuer bereits zwei Wohngebäude vernichtet. Dennoch ruft die Feuerwehr rund 12.000 Menschen in 7 Gemeinden dazu auf, ihre Wohnungen und Häuser nicht zu verlassen. Das Risiko, beim Verlassen der Ortschaften im Auto von den Flammen überrascht zu werden, sei größer, als in den Wohngebäuden zu bleiben, erklärte ein Sprecher der katalanischen Feuerwehr. Ursache des Feuers sind Medienberichten zufolge Straßenbauarbeiten. Ein Arbeiter, der mit einer Trennscheibe einen Funkenflug ausgelöst haben soll, sei vorläufig festgenommen worden. Solche Arbeiten sind wegen der höchsten Waldbrandwarnstufe streng verboten. Rund 500 Brandbekämpfer sind im Einsatz, darunter auch das spanische Militär. Die Urlaubsorte direkt an der Costa Brava sind bislang nicht betroffen.
5: Weitere Meldungen im Überblick. Auf dem Messegelände in Erfurt haben sich tausende Menschen versammelt, um gegen die AfD zu demonstrieren. Sie hält in der Halle ihren Parteitag ab. Laut Polizei sind etwa 15.000 Menschen vor Ort. Vereinzelt wurden Böller gezündet. Auf dem AfD-Parteitag wurde unter anderem das Führungsduo wiedergewählt. Tino Chrupalla und Alice Weidel bleiben Parteichefs. Papst Leo XIV. Hat mit einem Besuch auf der italienischen Mittelmeerinsel Lampedusa an das Leid von Bootsmigranten erinnert. Er rief Europa zu einer menschlichen Flüchtlingspolitik auf. In Deutschland werden immer mehr Nutrias erlegt. In der vergangenen Jagdsaison 2024 und 2025 waren es laut Deutschem Jagdverband über 130.000. Das sind 1.700% mehr als vor 20 Jahren. Mit die meisten der Nagetiere wurden in NRW erlegt, über 40.000. Nutrias kommen ursprünglich aus Südamerika. In Deutschland gelten sie als invasiv.
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5: In Bornheim bei Bonn ist ein Auto durch ein Schaufenster in eine Bäckerei gefahren. Claudia Becker berichtet für WDR aktuell, was über den Unfall bekannt ist.
7: Nach Angaben der Polizei wollte eine Autofahrerin gegen 14.40 Uhr am Peter-Hausmann-Platz aus einer Parklücke fahren. Aus noch ungeklärter Ursache fuhr sie durch die Schaufensterscheibe direkt in den Verkaufsraum. Dort kam der Wagen erst zwischen den Verkaufstheken zum Stehen. Die Fahrerin wurde leicht verletzt. Ob auch Kunden oder Beschäftigte verletzt wurden, prüft die Polizei noch. Warum die Frau in Bornheim die Kontrolle über ihr Auto verlor, ist ebenfalls noch unklar.
5: Das war WDR aktuell.
1: Hallo auf die Straßen, WDR 4 ist hier mit der Verkehrslage. A1 Dortmund Richtung Münster, zwischen Kamenzentrum und Hamberg kamen etwa 10 Minuten plus und 6 Kilometer Stau. A3 Arnheim Richtung Köln, zwischen Oberhausen-Holten und dem Kreuz Kaiserberg 3 Kilometer Stau. A4 Köln Richtung Aachen zwischen Dreikolmer und Kreuzköln Süd 3 Kilometer stockend. A44 Dortmund Richtung Kassel zwischen Kreuz Dortmund Unna und Kreuz Werl 10 Minuten extra wegen 6 Kilometern Stau. A45 Hagen Richtung Gießen zwischen Drolshagen und Olpe 2 Kilometer Stau. Und A555 Bonn Richtung Köln zwischen Wesseling und dem Kreuz Köln Süd 4 Kilometer stockender Verkehr. Außerdem sind die folgenden Autobahnen wegen Bauarbeiten bis Montagmorgen gesperrt. Die A1 in beiden Richtungen zwischen Erftstadt und Kreuz Bliesheim. Die A2 Dortmund Richtung Hannover zwischen dem Karmener Kreuz und Hamm. Und die A59 Bonn Richtung Köln zwischen dem Dreieck Köln-Porz und Köln-Rath. 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Geht in der WDR4-App und auf wdr4.de.
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1: Und mit Yazoo. Yazoo, das ist die Stimme von Alison Moyet und das Keyboard von Depeche Mode Gründer Vince Clark. Das hier war ihr größter Hit in den 80ern. Don't Go. Schönen guten Tag, schön, dass Sie bei uns sind, bei WDR 4, Samstagnachmittag.

0: WDR4 ist ja Samstagnachmittag. Erstmal vielen Dank, Sie schicken uns so wahnsinnig schöne Geschichten über Ihre Begegnungen mit berühmten Leuten. Passend zur Fußball-WM hat sich Willi Lütke-Wissing aus Nienborg an der holländischen Grenze bei uns gemeldet. Ja, hallo, guten Tag.
1: Hallo, guten Tag.
0: Willi, Sie laufen Marathons und haben da in Hamburg Uwe Seeler kennengelernt und ein Autogramm auch von ihm bekommen. Ist er da mitgelaufen, der Uwe Seeler?
1: Nein, der Uwe Seeler ist nicht mitgelaufen. Der stand da, um die Startläufer anzufeuern. Und der kam auch gleich an mit, na mein Junge, was machst du? Und dann wünsche ich dir alles Gute. Und er hat mir unterschrieben auf dem Unterarm, dass ich das auch sehen konnte, als ich gestartet bin.
0: Also sind Sie ja mit dem Autogramm auf dem Arm gelaufen. Hat das beim Marathon geholfen?
1: Ja, geholfen hat das insoweit, dass ich relativ stolz war, gefragt zu werden, was das wäre. Dann habe ich das gesagt, das hätte Uwe Seeler unterschrieben. Aber leider habe ich durch das ganze Schwitzen, was dann anschließend passierte, ist das verflossen und es war mehr hier nur noch ein schwarzer Fleck und der ist dann irgendwann bei der Dusche nachher abgegangen. Ich hätte den lieber auf der Startnummer gehabt, dann hätte ich heute noch das Autogramm.
0: Gut, aber diese schöne Geschichte, die kann Ihnen natürlich niemand mehr nehmen. Lieber Willi, danke, dass Sie uns diese Geschichte erzählt haben.
1: War mir ein Vergnügen.
0: Und uns erstmal, wenn Sie auch schon mal einen prominenten Menschen getroffen haben und eine schöne Geschichte dazu erzählen können. Wir freuen uns über Ihre E-Mail an wdr4@wdr.de oder über eine Sprachnachricht natürlich mit der WDR4 App.

Alphaville, Forever Young. Es ist inzwischen eine regelrechte Hymne der 80er geworden, diese Nummer. Hier ist WDR 4, Samstagnachmittag, jetzt mit Seal und Crazy.

0: Das ist Mary and Faithful, As Tears Go By. Bisschen trauriges Lied. Wir schauen aufs Wetter in Nordrhein-Westfalen. Bis zum Abend bleibt es meist sonnig und trocken. Nur im Tecklenburger und auch im Mindener Land sind mehr Wolken unterwegs. Und auch einzelne Regenschauer sind da möglich. Das Ganze bei 18 bis 28 Grad. In der Nacht ist es dann teilweise dicht bewölkt und es kann auch vereinzelt regnen. Überwiegend bleibt es aber trocken bei uns. Die Tiefstemperaturen in der Nacht 18 bis 12 Grad. Und morgen geht's bewölkt weiter und es ziehen Regenschauer durch. Richtung Kölner Bucht bleibt's allerdings meistens trocken. Am Nachmittag wird's dann vor allem in Westfalen nass. Dazu kommt Halle auf 22 Grad, Soest schafft die 23 und Frechen die 24. Hallo auf die Straßen, WDR 4 ist hier mit der Verkehrslage. A555 Bonn Richtung Köln. Zwischen Köln-Godorf und Kreuz Köln-Süd etwa 10 Minuten plus und 3 Kilometer Stau. Das war der einzige Stau. Außerdem sind folgende Autobahnen wegen Bauarbeiten bis Montag früh gesperrt. Die A1 in beiden Richtungen zwischen Erftstadt und Kreuz-Bliesheim. Die A2 Dortmund Richtung Hannover zwischen dem Kamener Kreuz und Hamm. Und die A59 Bonn Richtung Köln zwischen dem Dreieck Köln-Porz und Köln-Rath. Alle Staus können Sie jederzeit nachschauen. In der WDR4-App und auch auf wdr4.de ist das möglich. Wir wünschen eine gute Fahrt und einen schönen Samstagnachmittag. Ich bin Jürgen Mayer.
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Was für eine schön traurige Geschichte. Gordon Lightfoot, If You Could Read My Mind. WDR 4 ist hier. Am Samstagnachmittag, wir schauen mal in die deutschen Singlecharts. Anfang Juli 1988. Was war da los? Am 1. Juli hat die Frankfurter Wertpapierbörse den DAX eingeführt und am 2. Juli hat Steffi Graf in Wimbledon das Damen-Einzel und Damen-Doppel gewonnen. Am 14. Juli ist Rambo 3 ins Kino gekommen, natürlich mit Sylvester Stallone. Kurzfassung, Rambos ehemaliger Vorgesetzter gerät in die Gefangenschaft eines sadistischen russischen Offiziers. Rambo verlässt daraufhin das buddhistische Kloster, in das er sich zurückgezogen hat, um den alten Boss zu befreien. Klappt am Ende auch. Und der böse russische Offizier hat natürlich dann auch ziemlich Aua. Die Plätze 6 und 5 der deutschen Singlecharts in der ersten Juliwoche 88. Auf der 6 Michael Jackson, Dirty Diana. Hören wir gleich. Vorher die 5. Eddie Grant, Give Me Hope, Joanna.

Platz 6 der deutschen Singlecharts. Anfang Juli 88. Michael Jackson, Dirty Diana, Platz 4. France Gall, Ella, Ella, schon 13 Wochen zu dem Zeitpunkt in den Charts. Und das hier war Platz 3. Theme from S-Express von S-Express. Und auf dem Platz 2 ein Song, der richtig ins Bein gegangen ist. Morikante, Yake, Yake, Yake, Yake, Morikante, Platz 2 und wir kommen zu Platz 1 in der ersten Juliwoche 88 der deutschen Singlecharts, Ofra Hasa und ein Nina Lu. Yeah.

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0: Max-Morgen. Rain in May. Bisschen Rain auch an diesem Julitag. Bis zum Abend bleibt es zwar meist sonnig und trocken, aber im Tecklenburger und Mittener Land sind Wolken und auch einzelne Regenschauer möglich. Das Ganze bei 18 bis 28 Grad. In der Nacht ist es dann teils dicht bewölkt. Vereinzelt kann es auch dann regnen. Überwiegend bleibt es aber trocken. Die Tiefsttemperaturen in der Nacht 18 bis 12 Grad. Und morgen geht's bewölkt weiter. Es ziehen Regenschauer durch. Nur Richtung Kölner Bucht bleibt es trocken. Herford kommt auf 21, Bocholt und Soest auf 23 und Essen und Wesseling schaffen 24 Grad.
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2: Die Nachrichten mit Detlef Dickmann. Guten Tag. Die AfD hat ihre Führungsspitze bestätigt. Auf dem Bundesparteitag in Erfurt sind die Parteivorsitzenden Weidel und Chrupalla wiedergewählt worden. Währenddessen sind rund um den Veranstaltungsort laut Polizei mehr als 30.000 Menschen gegen die AfD auf die Straße gegangen. Aus Erfurt Christian Müller für WDR aktuell.
3: Diese Veranstaltung hinter mir, die ist bis 20 Uhr angemeldet. Wir wissen nicht, wie lange der Parteitag geht, ob er heute vielleicht sogar schon zu Ende geht oder ob sich das Ganze bis morgen hinzieht. Reisen die heute schon wieder ab oder verbleiben sie auf der Messe? Es gibt ja zwei Hallen. Ich habe gehört, da sind auch ein paar Feldbetten aufgestellt worden für den Fall der Fälle. Die Parteispitze übernachtet in dem Hotel gleich neben der Messe. Und wie die anderen 600 Delegierten, die heute früh mit den Bussen gekommen sind, wieder wegkommen, das wird nochmal eine spannende Frage. Und da wird die Polizei auch auf Hab-Acht-Stellung sein müssen, denn ich glaube, die Demonstrierenden, die haben einen langen Atem. Wenn sie es heute früh verpasst haben, dann werden sie es wahrscheinlich heute Abend versuchen wollen, da noch ein bisschen für Stimmung zu sorgen.
2: Papst Leo XIV. Hat auf der italienischen Mittelmeerinsel Lampedusa auf das Schicksal tausender Migranten aufmerksam gemacht, die auf dem Weg übers Mittelmeer ums Leben gekommen sind. Er forderte die EU auf, Nothilfe mit der Integration von Migranten zu verbinden. Der Besuch des ersten US-amerikanischen Papstes fällt auf den 250. Jahrestag der amerikanischen Unabhängigkeitserklärung. Von der Insel Lampedusa Tillmann Kleinjung für WDR aktuell.
4: Ich bin mir sicher, dass Papst Leo genau wusste, welcher Tag heute in seinem Heimatland gefeiert wird. Von daher ist dieser Besuch an diesem Außenposten Europas natürlich ein Zeichen für die Vereinigten Staaten von Amerika, aber natürlich mehr noch für die Vereinigten Staaten von Europa. Und er hat ja bereits gestern etwas zu diesem besonderen Geburtstag in seinem Heimatland gesagt. Er hat in einer Ansprache gesagt, die Menschenwürde und der Schutz der Menschenrechte ist ein Teil eben der amerikanischen Identität. Und er hat vor allem gesagt, die Stärke einer Gesellschaft misst sich am Schutz der Schwächsten.
2: Weitere Meldungen jetzt im Überblick. Auf dem NRW-Landesparteitag der CDU in Düsseldorf hat die Partei sich um ein Signal der Geschlossenheit bemüht. NRW-Ministerpräsident Wüst sicherte Bundeskanzler Merz Rückendeckung bei seinen Reformen zu. Der forderte insgesamt mehr Optimismus, um Deutschland wieder auf Kurs zu bringen. Instagram hat in Indien offenbar Werbung ausgespielt, über die man Videos mit Kindesmissbrauch und Vergewaltigungen kaufen konnte. Journalisten der BBC haben auf der Social-Media-Plattform entsprechende Posts gefunden. Instagram erklärte, es spiele solche Werbung nicht wissentlich aus. Gleich beginnt die Tour de France in Spanien. Die erste Etappe des Radrennens findet in diesem Jahr in Barcelona statt. Ab Montag geht es dann nach Frankreich weiter. Insgesamt dauert die Tour de France 3 Wochen. Favorit ist der Slowene Tadej Pogacar. Er hatte im vergangenen Jahr bereits gewonnen.
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2: Das Festival Bochum Total nimmt nach 40 Jahren Abschied von der Bochumer Innenstadt. Wie der Veranstalter gerade mitteilte, wird das Musikfestival ab dem kommenden Jahr im Westpark rund um die Jahrhunderthalle Bochum stattfinden. Jörg Steinkamp für WDR aktuell.
5: Seit Donnerstag läuft Bochum Total. Nun ist klar, es ist die Abschiedsvorstellung im Bermuda-Dreieck. Hauptkriterium für den Umzug, die Sicherheit. Auf dem offenen, übersichtlichen Areal im Bochumer Westpark lasse sich ein modernes Sicherheitskonzept mit wesentlich geringerem Aufwand realisieren. Die Stadt musste in den vergangenen Jahren dem Festival immer wieder finanziell unter die Arme greifen. Zuletzt wurden über 20.000 Euro zugesteuert, um Absperrungen und Sicherheitskräfte stellen zu können.
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0: Hallo auf die Straßen, WDR 4 ist hier mit der Verkehrslage. Die A1 Dortmund Richtung Köln ist zwischen Wermelskirchen und Burscheid gesperrt. Da muss ein brennender PKW gelöscht werden, zurzeit 2 Kilometer Stau. A43 Recklinghausen Richtung Wuppertal, zwischen Recklinghausen-Hochlamark und Bochum-Riemke etwa 10 Minuten plus wegen 3 Kilometern Stau. A555 Bonn Richtung Köln, zwischen Köln-Godorf und Kreuz Köln-Süd 3 Kilometer stockender Verkehr. Außerdem sind die folgenden Autobahnen wegen Bauarbeiten bis Montagmorgen gesperrt. Die A1 in beiden Richtungen zwischen Erftstadt und Kreuz-Bliesheim. Die A2 Dortmund in Richtung Hannover zwischen dem Kamener Kreuz und Hamm. Und die A59 Bonn Richtung Köln zwischen Dreieck Köln-Porz und Köln-Rath. Alle Staus, alle Sperrungen, alle Baustellen können Sie jederzeit nachlesen. Das geht in der WDR 4 App und auf wdr4.de.
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0: Und mit Bananarama, die Mädels von Bananarama machen es den Jungs ziemlich schwer. Die gucken nämlich lieber einen Film mit dem italienisch sprechenden Robert De Niro an, als mit den Jungs im Park spazieren zu gehen. Kannst du nichts machen.
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0: Samstagnachmittag. Hier ist WDR4, die B-52s. Das ist die ultimative Partyband, wenn es um Musik der 80er geht. Und das bis heute, weil das Quartett aus Athens, Georgia einfach Spaß und gute Laune verbreitet. Und das sind ja zwei Dinge, die wir beide zurzeit ganz gut gebrauchen können. Im Moment feiern die B-52s ihr 50. Jubiläum. Und Sänger Fred Schneider erinnert sich mit unserem Reporter Marcel Anders daran, wie alles angefangen hat.
1: We didn't have any money.
2: Wir hatten kein Geld, also mussten wir uns selbst unterhalten. Das haben wir.
3: We did.
4: Das Mittel zum Zweck, eine fünfköpfige Band, mit der Hausmeister und Pizzataxifahrer Fred Schneider 1976 auf lokalen Partys auftritt und zur Sensation in Athens, Georgia wird. Der Rest ist Popgeschichte.

0: B-52s nach einem Langstreckenbomber der US Air Force stehen für schrille bunte Klamotten, monströse Bienenkorbfrisuren und eine eigenwillige Mischung aus New Wave und Surf. Ihre überdrehten Songs handeln von fernen Planeten und rockendem Meeresgetier.
1: Ich war mal in einer ziemlich üblen Disco in Atlanta mit billiger Lichtshow und einer Leinwand, auf der Hundewelpen und tanzende Hummer gezeigt wurden. Ich dachte, oh, Rock Lobster, guter Titel. Das wurde unsere erste Single.
2: And that became our first single.
0: Ein Song, der ein Millionenpublikum erreicht und die B-52s zur Lieblingsband von John Lennon und Cher macht. Heute mit Mitte 70 haben Kate Pearson, Cindy Wilson, Keith Strickland und Fred Schneider 20 Millionen Alben verkauft, leiten ein eigenes Motel in der Nähe von Woodstock und gelten als dienstälteste queere Band der Welt. Zudem spielen sie immer noch starke Konzerte mit starker Botschaft.
1: Zu unserer Party ist jeder eingeladen. Wir versuchen nicht cool oder exklusiv zu sein. Unsere Mission ist, die Leute mit der bestmöglichen Show zu unterhalten.
3: B-52s werden 50, das sind 50 Jahre Spaß mit und an Musik. Und das hört man auch, wie hier, Love Shack.

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0: Wir schauen kurz aufs Wetter. In Nordrhein-Westfalen bis zum Abend bleibt es meistens sonnig und trocken. Nur im Tecklenburger oder im Mindener Land sind ein paar mehr Wolken unterwegs und sogar der ein oder andere Regenschauer. Das Ganze bei 18 bis 28 Grad. In der Nacht ist es dann teils dicht bewölkt und es kann vereinzelt sogar regnen bei Tiefstemperaturen zwischen 18 und 12 Grad. Und morgen geht es bewölkt weiter. Da ziehen einige Regenschauer durch Richtung Kölner Bucht. Bleibt es allerdings meistens trocken. Nachmittag wird es dann vor allem in Westfalen nass. Dazu kommt Bad Münstereifel morgen auf 22 Grad, Duisburg auf 23 und Zülpich auf 25 Grad. Hallo auf die Straßen, WDR 4 ist hier mit der Verkehrslage. A4, Aachen Richtung Köln, zwischen Kreuz Köln West und Köln Klettenberg etwa eine halbe Stunde plus, da gibt es zurzeit 4 Kilometer Stau. A43, Recklinghausen Richtung Wuppertal, zwischen Recklinghausen Hochlamark und Bochum Riemke, 2 Kilometer Stau. A555, Bonn Richtung Köln, zwischen Köln Godorf und dem Kreuz Köln Süd, 3 Kilometer Stau. A562, Abzweig Bonn Süd, Bonn Ost Richtung Bonn-Rheinaue, zwischen Anschluss Oberkasseler Straße und Bonn-Rheinaue 2 Kilometer Stau. Das klingt ganz schön kompliziert, deshalb mache ich es nochmal. Das ist die A562. Abzweig Bonn Süd, Bonn Ost Richtung Bonn-Rheinaue, zwischen dem Anschluss Oberkasseler Straße und Bonn-Rheinaue 2 Kilometer Stau. Außerdem sind folgende Autobahnen wegen Bauarbeiten bis Montag früh gesperrt. Die A1 in beiden Richtungen zwischen Erftstadt und Kreuz Bliesheim, die A2 Dortmund Richtung Hannover zwischen dem Kamener Kreuz und Hamm und die A59 Bonn Richtung Köln zwischen dem Dreieck Köln-Porz und Köln-Rath. Alle Staus können Sie jederzeit nachlesen, geht in der WDR 4 App und auf wdr4.de. Ich wünsche eine gepflegte, gute und sichere Fahrt, wo immer Sie hinwollen. Jürgen Mayer, mein Name.
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Großartiger Klassiker von Hot Chocolate, So You Win Again, das Original, stammt übrigens aus den 50ern von Hank Williams und später nochmal in den 80ern hatten die Bee Gees einen Riesenerfolg damit. Tolle Coverband gibt's übrigens von Hot Chocolate, oder wie man heute sagt, Tribute Band, die heißt Cool Chocolate und es sind noch ziemlich viele in Nordrhein-Westfalen unterwegs. WDR 4 ist hier.

0: 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Samstagnachmittag, wir hören jetzt gleich den blödesten Song des Jahres 1977. Das behaupte nicht ich. Das hat das US-Musikmagazin Rolling Stone damals geschrieben und Bandmitglied Mike Scavone kann sich noch gut dran erinnern.
1: That's what they said. Silliest song of 1977. Black Betty, Bama Lamb.
0: Ja, darum ging's. Black Betty von der US-Band Ram Jam in den Charts. Weltweiten Hit. In der Musikpresse ein Flop. Aber die Musiker mussten sich diese vernichtende Kritik gar nicht so zu Herzen nehmen. Genau genommen war Black Betty gar nicht auf ihrem Mist gewachsen. Bereits 1939 war der Song nämlich vom farbigen amerikanischen Bluesänger Lead Belly als A Cappella veröffentlicht worden.
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0: Aber selbst das war genau genommen gar nicht das Original. Die Wurzeln des Liedes, die reichen viel weiter zurück bis ins 18. Jahrhundert.
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0: Sklaven haben ursprünglich bei ihrer Arbeit auf den Feldern über Black Betty gesungen. Das waren Spitznamen für eine Whiskyflasche, eine Peitsche oder einen Transporter für Gefangene. 1977 wurde Black Betty dann zum Durchbruch für Ram Jam und noch in den 70ern löste sich die Band aber dann schon wieder auf. Hier ist nochmal das One-Hit-Wonder mit der jahrhundertelangen Geschichte bei WDR 4.

0: Die Les Humphreysingers mit Mamalou. Wir schauen aufs Wetter. Bis zum Abend bleibt es meist sonnig und trocken bei 18 bis 28 Grad. Morgen gibt es viele Wolken und es ziehen Regenschauer durch. Im Raum Köln bleibt es eher trocken, in Westfalen wird es eher nass.
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2: Guten Abend zusammen, ich bin Lukas Krehling und das sind unsere Themen. In Erfurt sind auf dem Bundesparteitag der AfD Alice Weidel und Tino Chrupalla als Parteichefs wiedergewählt worden. Trotzdem deuten sich wieder Machtkämpfe in der Partei an. In Düsseldorf haben sich Kanzler Merz und Ministerpräsident Wüst beim Landesparteitag der CDU gegenseitig den Rücken gestärkt. Und in NRW fehlt Regen. Die Pegel der Flüsse sind wieder extrem niedrig.
3: Packen wir es also an, liebe Freunde, mit der Neuwahl des heutigen Bundesvorstandes. Starten wir heute neu durch.
2: Alice Weidel heute wiedergewählt zur Parteichefin der Alternative für Deutschland zusammen mit Co-Chef Tino Chrupalla. Der Bundesparteitag der AfD heute in Erfurt, der hat nicht nur hunderte Delegierte in die Stadt gebracht, sondern auch tausende Demonstranten mit Störaktionen, Blockaden, massivem Protest. Der Parteitag konnte trotzdem pünktlich starten und da ging es heute vor allem um das künftige Spitzenpersonal der Partei. Dagmar Pepping ist unsere Reporterin vor Ort und ich habe sie gefragt, ob es bei der Wahl der Parteichefs und vor allem auch deren Vertreter irgendwelche Überraschungen gab.
4: Also bei Alice Weidel und Tino Chrupalla gab es keine Überraschung, weil die beiden wiedergewählt wurden. Da war eher interessant, dass Alice Weidel diesmal deutlich vor Tino Chrupalla lag. Vor 2 Jahren in Essen war das so, dass es eher knapp war, aber sie hatte nur Platz 2. Darüber war sie so ein bisschen erbost. Dieses Mal lag sie deutlich vorne mit etwas über 80%. Aber bei den 3 Stellvertretern war ich durchaus überrascht, dass es da doch Wechsel gegeben hat. Da gab es ja auch ein NRW-Rennen zwischen Sven Tritschler und Kai Gottschalk. Da hat sich Sven Tritschler, Landtagsabgeordneter, durchgesetzt, auch wenn es lange gedauert hat. Und beim 3. Stellvertreter, dem aus Bayern, da gab es einen Wechsel, da gab es Überraschungskandidatur von der Fraktionschefin im Landtag. Die ist jetzt neue stellvertretende Bundesvorsitzende. Was jetzt dazu führt, dass Alice Weidel nicht mehr die einzige Frau ist im 14-köpfigen Bundesvorstand der AfD. Das war die Überraschung.
2: Bei diesem Parteitag geht es ja nicht nur um Inhalte, sondern vor allem eben um Personal und Posten. Und das ist ja oft quasi eine Einladung für neue Macht- und Flügelkämpfe in der Partei. Haben die sich heute in Erfurt abgezeichnet?
4: Also ich würde schon sagen, dass Alice Weidel ihre Position in der Führung gestärkt hat. Die Kandidaten, die sie vorgeschlagen hat, sind durchgekommen. Dann gab es auch die interessante Personalie, dass eben eine der 3 stellvertretenden Vorsitzenden jetzt Stefan Möller ist. Ein enger Vertrauter und Wegbegleiter von Björn Höcke. 12 Jahre sind die beiden zusammen schon Co-Parteichefs hier in Thüringen. Also ein ziemlicher Fingerzeig aus dem Lager von Björn Höcke, dass man in der Zukunft, wenn man die Partei auf das Regieren vorbereiten will, so sagt man es ja hier, dass man da eine größere Rolle mitspielen will. Das ist also der Fingerzeig aus dem Höcke-Lager gewesen. Und dann noch eine deutliche Verjüngung auch in der Parteispitze. Einige sehr junge Politiker sind jetzt da im engeren Führungskreis. Das ist schon ja ein weiterer Schritt, wie man sagt, auf dem Weg zum Regieren. Denn man will nicht mehr nur Opposition machen, man will regieren. Und man hofft darauf, dass man spätestens in 2 Monaten in Sachsen-Anhalt bei der Landtagswahl gewinnt und zum ersten Mal mit Ulrich Siegmund einen Ministerpräsidenten stellen kann.
2: Sagt Dagmar Pepping, unsere Reporterin in Erfurt beim Bundesparteitag der AfD. Wir bitten um Verzeihung für die nicht ganz so tolle Leitungsqualität. Wir schauen direkt zum nächsten Parteitag heute und kehren dafür zurück nach Nordrhein-Westfalen. In Düsseldorf ist heute die NRW-CDU zu einem Parteitag zusammengekommen. Kurzfristig war auch Kanzler Merz angereist.
5: Wir stellen jetzt die Weichen gemeinsam richtig. Dann kann Deutschland in wenigen Jahren wieder deutlich anders aussehen. Schneller, stärker und ja auch wieder ein bisschen selbstbewusster.
2: Im Wesentlichen ging es auf dem Parteitag darum, wie sich die CDU für den Landtagswahlkampf 2027 aufstellt. Vor allem aber auch, wie Wüst und Merz an einem Strang ziehen wollen.
6: Ministerpräsident Wüst sagt Kanzler Merz die volle Rückendeckung aus NRW bei der Umsetzung des Reformpakets zu. Der Sauerländer Merz sagt seinem CDU-Landesverband jegliche Unterstützung für die Landtagswahl im kommenden Jahr zu. Beide betonen, es gehe darum, durch Handlungsfähigkeit das Vertrauen der Menschen zu gewinnen. Unter Applaus fordert Kanzler Merz, Kulturpessimisten, Untergangspropheten, Nöler, Nörgler, empörte Berufskritiker sollten wegtreten. Die CDU gehe mit Zuversicht und Optimismus an die Arbeit, um das Land wieder auf Kurs zu bringen.
2: berichtet Antje Passenheim. Weitere Meldungen des Tages hat Detlef Dickmann.
7: Aus dem Dortmund-Ems-Kanal haben Taucher nach einer stundenlangen Suchaktion eine Leiche geborgen. Nach Angaben der Wasserschutzpolizei handelt es sich um einen Mann. Zeugen hatten heute Vormittag beobachtet, wie ein Schlauchboot zwischen Dortmund und Waltrup gegen eine Spundwand des Kanals gefahren war. Dabei sei jemand herausgefallen. In Barcelona hat gerade die diesjährige Tour de France begonnen. Die erste Etappe des Radrennens findet in Spanien statt. Ab Montag geht es dann in Frankreich weiter. Insgesamt dauert die Tour de France 3 Wochen. Favorit ist der Slowene Tadej Pogacar. Die Polizei in Berlin fahndet nach Snoopy. Unbekannte haben die Skulptur des Hundes aus der Comicserie Peanuts aus einer Galerie entwendet. Der französisch-kanadische Künstler Pepone hat sie so gestaltet, als sei sie von dem berühmten spanischen Maler Miró bemalt worden. Die Diebe haben den 50 cm großen Snoopy am Dienstag gestohlen.
2: Es regnet derzeit nur wenig in Nordrhein-Westfalen, deswegen sind die Wasserstände an vielen Flüssen und Bächen im Land niedrig. Es werden schon erste Gegenmaßnahmen ergriffen. Aus der Ems darf zum Beispiel seit heute kein Wasser mehr gepumpt werden, zumindest bis auf Weiteres. Mehr hat Lars Faulenbach wieder aktuell.
8: An Sieg, Aggerruhr und Erft gilt das Verbot für elektrische sowie mechanische Pumpen und Saugrohre ab Montag. So sollen Tiere und Pflanzen in den Flüssen geschützt werden. Denn die Pegel sind extrem niedrig. Der Rheinpegel ist so niedrig wie noch nie im Juni, seit er aufgezeichnet wird. Erlaubt bleibt es, Wasser mit einem Eimer oder einer Gießkanne zu schöpfen und Vieh zu tränken. Auch einige Kreise und Städte hatten schon eigene Verbote erlassen, so zum Beispiel Köln und der Kreis Borken.
2: Und damit sind wir auch schon bei der Ursache des Ganzen, nämlich bei den Wetteraussichten für Nordrhein-Westfalen. Marcel Klär ist im Studio. Marcel, wie sieht's denn für Regen und auch für die Temperaturen im Land aus gerade?
9: Ja, nicht wirklich. Also Tecklenburger Land, Minderland, da gab's heute ein paar Tropfen, ist aber eher die Ausnahme. Mhm. Der Abend bleibt eher trocken, bis zu 28 Grad. In der kommenden Nacht, da ziehen dann aber mehr Wolken auf. Ja, und morgen tatsächlich der Sonntag ein bisschen durchwachsener, teils bewölkt. Einzelne Regenschauer, die durchziehen, das reicht aber jetzt nicht aus, um den Boden wirklich Feuchtigkeit zu geben. Dazu kommen in Waldbröl auf 22, in Warendorf auf 23 und Richtung Castrop-Rauxel auf 24 Grad.
2: So viel zum Wochenende. Wie geht's dann Anfang der Woche weiter?
9: Ja, von den Temperaturen her bleibt's ähnlich. Am Montag auch 23 bis 27 Grad. Da haben wir aber auch nur so einzelne Schauer, die durchziehen. In der Kölner Bucht bleibt's auch weiterhin eher trocken. Dienstag und Mittwoch sieht's ähnlich aus. Sonnenschein, vielleicht mal ein einzelner Schauer. Das reicht aber nicht aus. Die Temperaturen liegen dann so bei 20 bis 25 Grad. Also richtige Hitze ist zum Glück erstmal nicht in Sicht.
2: Die Wetteraussichten von Marcel Klär. Danke dir. Und das war WDR aktuell. Der Tag um 6. Einen schönen Abend wünscht Lukas Krehling.
0: Hier ist WDR 4 mit der Verkehrslage. A4 Aachen Richtung Köln zwischen Kreuz Köln West und Köln Klettenberg. Etwa 10 Minuten plus und 2 Kilometer Stau. A43 Recklinghausen Richtung Wuppertal zwischen Kreuz Herne und Bochum-Riemke. 2 Kilometer Stau und ein Extra von 10 Minuten. A555 Bonn Richtung Köln zwischen Wesseling und Kreuz Köln Süd. Etwa 10 Minuten plus wegen 4 Kilometern Stau. Und folgende Autobahnen sind wegen Bauarbeiten bis Montagmorgen gesperrt. Die A1 in beiden Richtungen zwischen Erftstadt und Kreuz Bliesheim, die A2 Dortmund Richtung Hannover zwischen dem Kamener Kreuz und Hamm und die A59 Bonn Richtung Köln zwischen dem Dreieck Köln-Porz und Köln-Rath. Alle Staus finden Sie jederzeit zum Nachlesen. Das geht über wdr4.de oder auch über die WDR4-App.
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0: Und das gehen wir ja langsam vom Nachmittag in den Samstagabend über. Und da kann man schon mal etwas lockerer werden, auch musikalisch. An einem Sommerabend wie dem heute geht das sehr gut mit Reggae-Musik. Hier ist der Godfather of Reggae, Bob Marley. Could You Be Loved?
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0: 18 nach 8, hier ist WDR 4 am Samstag. Zurzeit gibt es ja keine Bundesliga und trotzdem war gestern ein waschechtes Heimspiel zu erleben in Düsseldorf. Die Toten Hosen haben das erste ihrer zwei Konzerte gespielt, 2,5 Stunden lang. Das war der Start zu ihrer Abschiedstournee, womöglich auch der Start zum Ende der Band. 44.500 Fans waren da und wir wollten vorher von Gitarrist Michael Breiti Breitkopf wissen, ob dieses Konzert in Düsseldorf wirklich ein ganz besonderes ist.
1: Genauso besonders wie sonst. Es wird ja vor allem besonders durch die Erwartungshaltung von anderen, weil alle denken, hier passiert dann nochmal was ganz besonders Tolles und auch komischerweise von außerhalb wollen viele kommen, Freunde von uns, Leute, mit denen wir arbeiten, mit denen wir zu tun haben, alle wollen immer nach Düsseldorf und die Erwartungshaltung ist dann immer noch sehr, sehr viel höher als sonst. Und uns geht's dann eher so oder mir, dass man versuchen muss, sich davon ein bisschen frei zu machen, dass einen das nicht völlig weghaut und wegreißt, dass man sich mal wieder runterbringt und denkt, pass auf, erstmal Gitarre spielen und unsere Sachen hinkriegen und der Rest ergibt sich dann schon, die Party danach sowieso, was dann während dem Konzert passiert und so, dass wir konzentriert bleiben und unsere Leistung bringen, erstmal.

0: Und da hat das Wham gemacht bei WDR 4 Freedom. Der Abend geht meistens sonnig und trocken zu Ende bei uns in Nordrhein-Westfalen. Nur im Norden sind mehr Wolken und einzelne Regenschauer unterwegs bei 18 bis 28 Grad. Morgen gibt's viele Wolken und es ziehen Regenschauer durch. Am Nachmittag vor allem in Westfalen. Im Rheinland ist die Chance am größten, dass es trocken bleibt. Waldbröl kommt morgen auf 22 Grad, Warendorf und Iserlohn schaffen 23 und Castrop-Rauxel und Xanten 24 Grad. So ähnlich wird's dann auch am Montag. Hallo auf die Straßen, hier ist WDR 4 mit der Verkehrslage. A555 Bonn Richtung Köln, zwischen Köln-Godorf und Kreuzköln Süd, 3 Kilometer Stau. A562 Abzweig Bonn Süd, Bonn Ost Richtung Bonn-Rheinaue, zwischen Anschluss Oberkasseler Straße und Bonn-Rheinaue, etwa 10 Minuten plus und 2 Kilometer Stau. Außerdem sind folgende Autobahnen wegen Bauarbeiten bis Montag früh gesperrt. Die A1 in beiden Richtungen zwischen Erftstadt und Kreuz-Bliesheim. Die A2 Dortmund Richtung Hannover zwischen dem Karmener Kreuz und Hamm und die A59 Bonn Richtung Köln zwischen dem Dreieck Köln-Porz und Köln-Rath. Zum Schluss noch der Hinweis, alle Staus können Sie jederzeit nachlesen. Das geht über wdr4.de und auch in der WDR4-App. Es ist Samstagabend, ich bin Jürgen Mayer und freue mich, dass Sie uns zuhören. Schönen guten Abend.
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0: Hier ist WDR 4 am Samstagabend, dass unser nächster Song in Europa so ein Hit werden würde. Damit hat 1988 keiner gerechnet, schon gar nicht die Künstlerin selbst. Hier ist Robin Beck, First Time. Robin Beck war damals in den USA eine erfolgreiche Studiosängerin, hat regelmäßig Lieder für Werbespots gesungen. Das war ursprünglich auch bei First Time der Fall. Coca-Cola, das war zwar ein großer Kunde und er hatte auch schon Hits mit Werbeliedern gelandet, aber Robin Beck hat den Job eher bodenständig gesehen. Sie in den Charts mit First Time und dann auch noch ganz vorne Nie und Nimmer.
1: Really, I never dreamed. Von sowas habe ich nicht mal zu träumen gewagt. Ich habe diesen Song wie jede andere Werbeproduktion gesehen. Und ein paar Monate später bekam ich dann diesen Anruf aus England und man sagte mir, dein Lied ist hier auf Platz 1. Und ich meinte, welchen Song meinst du? So hat mir dieses Lied meine Karriere beschert.
0: Es ist zwar bei diesem einen Hit geblieben, aber der hat sich gewaschen. In vielen Ländern Europas auf der 1 und auch bei uns war First Time fast ein halbes Jahr in den Charts. Bis heute läuft der Song regelmäßig im Radio. Jetzt zum Beispiel bei WDR 4, Robin Beck, First Time.

Es ist kurz vor 19 Uhr. Hier steht schon Gildo Horn und scharrt mit den Hufen für die Diskothek im WDR. Der kommt nach den 19 Uhr Nachrichten. Mein Name ist Jürgen Mayer und ich wünsche noch einen tollen Samstagabend.

0: Heute Abend bleibt es meist sonnig und trocken bei noch 18 bis 28 Grad. Morgen gibt es viele Wolken, es ziehen Regenschauer durch. Im Raum Köln bleibt es eher trocken. In Westfalen wird es öfter nass. Winterpark kommt morgen auf 17 Grad, Steinfurt auf 22 und Köln auf 25 Grad.
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2: Die Nachrichten mit Katrin Baumhöfer. Guten Abend.
3: Untergangspropheten, Nöler, Nörgler, empörte Berufskritiker, wegtreten. Wir gehen mit Zuversicht und Optimismus an die Arbeit und wir bringen unser Land wieder auf Kurs.
2: Bundeskanzler Merz hat auf dem Landesparteitag der nordrhein-westfälischen CDU mehr Optimismus gefordert. Er sagte, die Bundesregierung sei mit den Reformen auf dem richtigen Weg und Deutschland habe immer wieder bewiesen, dass es Krisen meistern könne.
3: Deutschland hat starke Unternehmen und eine Tradition der sozialen Marktwirtschaft, die über Jahrzehnte Wohlstand, Stabilität und Zusammenhalt ermöglicht hat. Wir stellen jetzt die Weichen gemeinsam richtig. Dann kann Deutschland in wenigen Jahren wieder deutlich anders aussehen. Schneller, stärker und ja auch wieder ein bisschen selbstbewusster.
2: An den Reformen, die die Bundesregierung auf den Weg gebracht hat, gibt es weiter Kritik. Das Institut für Wirtschaftsforschung erwartet zum Beispiel nicht, dass der Krankenstand sinkt, wenn man eine Krankschreibung ab den ersten Tag braucht. Instagram soll in Indien Werbung angezeigt haben, über die man Videos mit Kindesmissbrauch und Vergewaltigungen kaufen konnte. Eine Recherche der BBC hatte entsprechende Posts gefunden. Die indische Regierung verlangt vom Mutterkonzern Meta eine Erklärung, wie das passieren konnte. Helene Buchholz, WDR Daily.
4: Die BBC-Reporter hatten sich eigenen Angaben nach 10 indische Accounts für die Recherche angelegt, in denen Frauen über Essen oder das Wetter posteten. In weniger als einer Woche hätten diese dann pornografische Werbeclips angezeigt bekommen und wenige Tage später auch Werbeanzeigen für Kindesmissbrauch. Die Reporter hätten die Anzeigen demnach dem Konzern gemeldet, zunächst aber nur die Antwort bekommen, die Inhalte würden nicht gegen die Richtlinien der Plattform verstoßen. Erst als die BBC offiziell eine Anfrage an Meta gestellt hat, habe der Konzern reagiert und angegeben, entsprechende Anzeigen und Accounts abgeschaltet zu haben.
2: Weitere Meldungen im Überblick. Beim Festival Bochum Total ist ein Musiker bei seinem Auftritt gestern zusammengebrochen. Er musste wiederbelebt werden. Eine Bandkollegin hatte sofort erste Hilfe geleistet, bis die Sanitäter da waren. Der Mann wurde ins Krankenhaus gebracht. Sein Zustand soll jetzt wieder stabil sein. Das Festival Bochum Total endet morgen. Nächstes Jahr wird es in den Westpark verlegt. Für Teile der Sieg gilt jetzt ein Badeverbot. Grund ist, dass in der Gemeinde Windeck im Rhein-Sieg-Kreis Gefahrenstoffe ausgetreten sind. Für die Menschen in der unmittelbaren Umgebung ist das nicht gefährlich. Allerdings sollte zwischen Windeck-Au, Sieg und Stromberg nicht in dem Fluss gebadet werden. Bei der Fußball-Weltmeisterschaft beginnen heute die ersten Spiele des Achtelfinales. Gerade war Anpfiff für die erste Partie. Co-Gastgeber Kanada spielt gegen Marokko. Und in vielen NRW-Städten fiebern marokkanische Fußballfans gerade mit ihrer Nationalmannschaft mit. Zum Beispiel in Düsseldorf und Dortmund. Vom Fanfest im Dortmunder Hafengarten berichtet Daniel Schmitz, WDR Dortmund.
5: Der Hafengarten ist heute Abend fest in marokkanischer Hand. Hunderte Fans sind hier und feuern ihre Mannschaft euphorisch an. Schon heute Nachmittag haben sie sich in der Dortmunder Nordstadt getroffen, um sich auf das Spiel einzustimmen. Dann sind sie gemeinsam in Richtung Hafen gelaufen. Fast alle haben Trikots an oder eine marokkanische Fahne dabei. Und sie feiern schon jetzt, als ob Marokko das Achtelfinale gegen Kanada schon gewonnen hätte.
2: Das war WDR aktuell.
0: Hallo auf die Straßen, WDR 4 ist hier mit der Verkehrslage. A3 Köln Richtung Oberhausen zwischen Kreuz Ratingen Ost und Kreuz Breitscheid, etwa 10 Minuten plus, 2 Kilometer Stau. A40 Essen Richtung Dortmund zwischen Gelsenkirchen Süd und dem Dreieck Bochum West, 15 Minuten plus, 2 Kilometer Stau. A555 Bonn Richtung Köln zwischen Köln-Godorf und dem Kreuz Köln Süd, 3 Kilometer stockender Verkehr. Außerdem sind folgende Autobahnen wegen Bauarbeiten bis Montag früh gesperrt. Die A1 in beiden Richtungen zwischen Erftstadt und Kreuz Bliesheim, die A2 Dortmund Richtung Hannover zwischen dem Kamener Kreuz und Hamm und die A59 Bonn Richtung Köln zwischen Dreieck Köln-Porz und Köln-Rath. Alle Staus finden Sie jederzeit zum Nachlesen in der WDR4-App und auch auf wdr4.de. Wir wünschen weiterhin gute Fahrt.
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0: Hier ist Gildo Horn, live aus dem Jahr 1976.
1: Samstag, 4.7.1976. Hier ist das Funkhaus Köln, hier ist eure Diskothek im WDR. Hereinspaziert, liebe Musikfreaks, zu einer weiteren prachtvollen Ausgabe unserer Ohrwurm-Hitparade auf eurem Heimatsender WDR 4. Heute gibt es wieder fett was auf die Lauscher und lecker Futter für eure jugendlichen Zwerchfälle. Bevor wir starten, hier sind sie, die News der Woche. Uriah Heep feuern ihren Leadsänger Dave Byron. Bob Dylan arbeitet an der neuen Langspielschallplatte von Eric Clapton mit. Und Werner aus Aachen fragt Dr. Sommer, machen rohe Eier scharf? Das alles, aber vor allem unsere glühend heißen Top Ten und unsere drei Neuvorstellungen. Übrigens, ich heiße Gildo. Willkommen in unserer Zoom.

meine Fresse, das gruft ja wie ein Schnürchen. Die Bee Gees lassen mich trotz erhöhter Außentemperaturen zum DJ-Zappelmeister mutieren. Alleine eure Zustimmung fehlt den zwei lustigen drei für einen geschmeidigen Samstagabend. Maue 6,8% und damit wie bereits vergangene Woche nur Platz 10. You should be dancing. Ihr Hochwohlgeliebten, hier ist die Diskothek im WDR. Wir schreiben den 4.7.1976 und befinden uns damit exakt einen Tag weiter als noch gestern um diese Uhrzeit. Mein Name ist Horn, Gildo Horn. In der kommenden Stunde bin ich euer Leisereiter, der euch sicheren Ohres durch das blühende Land der Hits und Nieten führt. Die Woche über habt ihr fleißig für eure Lieblinge gewotet. Daraus hat sich unsere neue Top 10 Bestenliste geformt, die ich euch im Folgenden unter den Zicken schmiere. Hier ist eure neuen Rod Stewart, Tonight's the Night.

0: Faces Sänger Rod Stewart mit kratzigem Vokal und leicht zu durchschauender Liebesanbahnungsabsicht dank 7,4% unsere, eure aktuelle 9. Tonight's the Night. 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
0: Die westdeutsche Sängerin Tina Rainford ist seit ihrer Schulzeit mit Marmor, Stein und Eisen bricht man Traffi Deutscher befreundet. Traffi schrieb und produzierte auch ihren aktuellen Song, der in den amerikanischen Country Charts bis auf Platz 25 geklettert ist. Deswegen für eure Seelchen und Öhrchen Tina Rainford mit einem Lied über geografische und emotionale Distanz.

äußerst fuchstrittige Angelegenheit. Tina Rainford mit einem Lied über schmerzende Sehnsucht und abgrundtiefes Verlangen. Der besungene silberne Vogel, der Silverbird, steht im Übrigen für das erhoffte Flugzeug, das Tina hoffentlich bald zu ihrem Geliebten zurückbringt. Euch stellt sich aber jetzt die Frage aller Fragen. Ist Silverbird von Tina Rainford ein Hit oder ist es eine Niete? Ab 20 Uhr steht euch unsere hochmoderne Wahlurne auf WDR4.de zur Abstimmung zur Verfügung. 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Für unseren Panik-Udo geht es heute leider 4 Plätze bergab bis zur 8. Das Ganze im Tango-Schritt und der Geschichte vom gefallenen Fußballstar Bodo Ballermann.

0: Für das Alan Parsons Project zerplatzen vorerst die Titelträume. Mit The System of Professor Tar and Dr. Feather landet die Truppe, wenn auch geschmeidigen Fußes, auf der 7. Trotzdem, Hörnchens Tipp, hört zu, kauft euch die Langspielschallplatte, holt euch The Tales of Mystery and Imagination ins Knusper-Knusper-Häuschen, denn dieses Album wird euch eventuell ein ganzes Leben lang begleiten. 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
0: Die nimmermüden Rockgiganten von Status Quo lassen es abermals auf uns herniederprasseln. Rock'n'Roll-Musik vom Allerfeinsten aus ihrem 9. Album Blue For You hören wir die aktuelle Gute-Laune-Single. Mystery Song bringt garantiert jede Diskothek und jeden Partykeller zum Beben. Here we go!

Status Quo, unsere zweite Neuvorstellung für den heutigen Party-Samstag. Das rockt und rollt bis ins Rückenmark. Mystery Song heißt der Titel und ist für mich ein heißer Aspirant auf einen Neueinstieg in der kommenden Woche. Ob es soweit kommen wird, liegt natürlich in euren geschmeidigen Händen. Mit ihrem fantastomatischen Album Wings at the Speed of Sound schafft es die Combo von Ex-Beatle Paul McCartney, ihr viertes Album in Folge an die Spitze der US-Charts zu boxieren. Mit ihrer aktuellen Hitsingle gelingt der Band jedoch ein noch epochalerer Sieg, nämlich der Neueinstieg in unserer Diskothek im WDR auf Rang 6. Let 'em

0: Das ist doch mal ein Schluss. Dauerglüher Paul McCartney und seine Wings schaffen mit Let Them In den Neueinstieg auf der 6. Das Ganze dank 7,9%iger Liebesbekundung von euch. Ich kann es gar nicht zu oft betonen. Die Diskothek im WDR gestaltet ganz alleine ihr geliebte Musikfreaks da draußen. Das zeigt sich auch in unserer nächsten Rubrik. Auch hier seid ihr wieder am Drücker. Eure eingesandten Fragen stelle ich unserem Society-Experten Herrn Pfeiffer. Der antwortet in einer Telefonschalte, wenn es wieder durch den Äther schallt. Hallo Kiki! Hallo Kiki!
1: Hallo Chef! Liebe Hörerschaft und die Welt.
0: Legen wir los. Monika M. aus T. fragt, Hello Kiki, ist es wahr, dass Penny McLean bei ihren Auftritten eine Perücke trägt?
1: Nein, Monika, ein Bravo-Reporter hat Penny ganz fest an den Haaren gezogen. Die Haare sind einwandfrei echt.
0: Danke, Hello Kiki. Ralf Q. aus Y. fragt, Hello Kiki, ist das wahr, dass Woody von den Bay City Rollers ein Zwitter, ein halber Junge ist?
1: Ein Top-Quatsch. Dieses Gerücht hat wahrscheinlich ein Sweet-Fan in die Welt gesetzt.
0: Ach, und Hello Kiki, noch eine Frage von Hasso P. aus Ä. Hello Kiki, was sagst du zur neuen Lockenfrisur von Susi Quattro?
1: Die neue Susi ist einfach wunderbar. Ich möchte sie nur noch so sehen und werde jetzt auch wieder Locken tragen.
0: Hello Kiki, zum Abschluss unsere Scherzfrage von Annette F. aus SZ. Hello Kiki, was ist weiß und versteckt sich hinter einem Baum?
1: Was?
0: Eine scheue Milch.
1: Oh, Annette, du bist hier vielleicht eine Rasselbande.
0: Liebe Annette, liebe Hörerschaft, lieber Kiki, danke für eure Fragen und Antworten. Mein Dank ist ein Lied. Platz 5, Harpo, Horoscope.

0: Unser schwedischer Barfußläufer Harpo watschelt genüsslichen Senkspreizfußes in Woche 5 4 Plätze hoch zur 5 und bedankt sich bei euch super duper Diskothekenfans für 8,2% Liebe, Hoffnung und Zuversicht. Horoscope.
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0: Der umtriebige Schlagersänger und Musikproduzent Frank Farian hat sich just eine neue Formation zusammengecastet. Die, da wette ich meine geliebte Oma samt Käsekuchen drauf, raketenhaft die Tanzflächen der Welt erobern wird. Zum Mitschreiben, Bonnie M. nennt sich die Musikformation, bestehend aus drei Sängerinnen und einem herrlich durchgeknallten singenden Tänzer. Alle Bandmitglieder stammen aus der Karibik, leben aber schon länger in Deutschland. Ein fantastischer, quirliger Mix. Wir hören die erste Single aus dem Debütalbum Take the Heat Off Me. Daddy, cool.
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0: Ich bin fortan Bonnie M-Fan. Ich bin erleuchtet. Ehrlich, mich hat's komplett ergriffen. Geiler Song, tolle Stimmen, äußerst tanzbar. Der Sound im Intro am Anfang hat Frank Farian, das hat er mir anvertraut, übrigens mit einem Bleistift auf seinen Zähnen getrommelt. Das ist der Stoff, aus dem Hits gemacht werden. Bonnie M, Daddy. Cool.
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0: Hörerpost. Unsere super-duper Hörerin der Woche, Manuela Vagnoli aus HEMA, schreibt: Mein Onkel Wolfgang hat mir eine teure, namhafte Jeans zum Geburtstag geschenkt. Die Oma, ich schenkte nur eine halbe, sprich 50 Mark. Das Ding wird gehegt und gepflegt. Jeder Riss wird mit einem Jeansflicken versehen. An den Knien und zwischen den Oberschenkeln zieren mitunter 30 Flicken die gute Hose. So hab ich den Umgang mit der Nähmaschine gelernt und kann jetzt selbst Jeanshosen nähen. Liebe Manuela, danke für deine tolle Story. Eine Diskothek im WDR-Tasse zum Befüllen und Ausschlürfen ist zu dir unterwegs. Und hier kommt der Song zu deiner Flicken-Jeans. Hier ist David Dunnes, unsere vier Jeans on.

Perry, dem blendend aussehenden Gründungsmitglied von Roxy Music, scheint die Luft nicht auszugehen. 3 fette Plätze schnellt er hoch bis zur 3. Let's stick together. Ebenfalls im Glück unsere jugendlichen Rockstars von Bay City Rollers. Ihnen hat wohl ein fettes Lüftchen und das zarte Gefieder geblasen. Denn auch hier weht es die Combo sprunghaft nach oben. Platz 2 für Rock and Roll Love Letter.

Platz 2 geht heute dank 8,5% an die Rollers mit ihrer Hitsingle Rock and Roll Love Letter. Bevor ich euch die heutigen Gewinner bekannt gebe, hier noch einmal alle Neuvorstellungen und Platzierungen der heutigen Sendung im sogenannten Quickie Pack. Unsere Neuvorstellungen: Silverbird, Tina, Rainford, Mystery Song, Status Quo, Daddy Cool von Bonnie M. Und unsere Platzierung: Platz 10, You Should Be Dancing, die Bee Gees, 9, Tonight's the Night, Rod Stewart, 8, Bodo Ballermann, Udo Lindenberg und das Panikorchester, 7, The System of Professor Tarr and Dr. Feather, Alan Parsons Project, 6, Let 'Em In, die Wings, 5, Horoscope, Harpo, 4, Jeans On, David Dundas, 3, Let's Stick Together, Brian Ferry, die 2 Rock and Roll Love Letter Bay City Rollers. Die Krone geht dank 13% diese Woche an die Rockformation Queen mit You're My Best Friend. Achtung, 8 Wochen dabei, also bitte nicht wieder wählen. Ich sag tschüss und hab euch lieb, euer Gildo. Übrigens, nächste Woche ist Peter für euch da. Kommt gut durch die Woche.

0: gleich 20 Uhr. Wir gucken auf das Wetter in Nordrhein-Westfalen. Heute Nacht ist es teilweise dicht bewölkt. Vereinzelt kann es etwas Regen geben, aber es bleibt überwiegend trocken bei Tiefstwerten von 12 bis 18 Grad. Morgen geht es erstmal bewölkt weiter. Es ziehen Schauer durch in Richtung Kölner Bucht, bleibt es aber meistens trocken. Gegen Nachmittag wird es dann vor allen Dingen in Westfalen nass. Dazu bekommen wir in Coesfeld 22 Grad, in Castrop-Rauxel 24 und in Bedburg bis 25 Grad.
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2: Die Nachrichten mit Katrin Baumhöfe. Guten Abend. Beim AfD-Bundesparteitag in Erfurt sind die beiden Vorsitzenden wiedergewählt worden. Tino Chrupalla bekam 70% der Stimmen, knapp 13 Prozentpunkte weniger als vor 2 Jahren. Alice Weidel erhielt gut 81% und damit etwas mehr als beim letzten Mal. Aus Erfurt Peter Eichenberg für WDR aktuell.
3: In seiner Vorstellungsrede hatte Chrupalla betont, dass die AfD keine Oppositionspartei sein, sondern regieren wolle. Er rief erneut zum Zusammenhalt in der Partei auf. Gemeinsam könne die AfD eine Wende im Land schaffen. Weidel nutzte ihre Rede für massive Angriffe auf die Bundesregierung. Diese zeige mit ihren aktuellen Reformen, wie überfordert sie sei. Als eigene Reformpläne nannte Weidel eine Rückkehr zur Atomkraft und fossilen Energien für niedrige Strompreise, eine Schließung der Grenzen und ein Stopp der Hilfen für die Ukraine.
2: In Erfurt sind die Proteste gegen den AfD-Bundesparteitag weitgehend friedlich verlaufen. Nach Angaben der Polizei kamen rund 31.000 Menschen zu Demonstrationszügen, Kundgebungen und Sitzblockaden. Die Bündnisse Zusammenstehen und Widersetzen sprachen von rund 50.000 Demonstranten. Bundeskanzler Merz hat angekündigt, gegen Missbrauch von Sozialleistungen vorzugehen. Auf dem Landesparteitag der nordrhein-westfälischen CDU in Düsseldorf sagte Merz, er wolle nach diesem Monat einen Aktionsplan vorlegen. In Barcelona hat heute eins der größten Sportevents der Welt begonnen, die Tour de France. Der Start des Radrennens ist dieses Jahr in Spanien, ab Montag geht es in Frankreich weiter. Nach der ersten Etappe führt der Däne Jonas Vingegaard. Topfavorit ist Tadej Pogacar aus Slowenien.
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2: Deeskalation auf dem Fußballplatz war heute Thema beim Fußball- und Leichtathletikverband Westfalen in Kamen. In Rollenspielen und mit praktischen Übungen wurden Schiedsrichter auf gefährliche Situationen vorbereitet. Sascha Baczynski für WDR aktuell.
4: Wie sieht die richtige Ansprache aus, wenn ich vielleicht einen Spieler verwarnen muss? Und was mache ich bei einer Rudelbildung auf dem Spielfeld? 16 Schiedsrichter waren heute hier im Sportzentrum Kaiserau, um wichtige Lektionen für ihren Spielalltag mitzunehmen. Angeleitet von Deeskalationsexperten ging es vor allem darum, Strategien zu entwickeln, um selbst auf dem Spielfeld sicher zu bleiben. Souveränes Auftreten, Abstand, aber gleichzeitig auch Kommunikation auf Augenhöhe mit den Spielern gehören dafür zum obersten Gebot.
2: Das war WDR aktuell.
0: WDR 4 ist hier die Verkehrslage. Die folgenden Autobahnen sind wegen Bauarbeiten noch bis Montag früh gesperrt. Die A1 in beiden Richtungen zwischen Erftstadt und dem Kreuz Bliesheim. A2 Dortmund-Hannover zwischen dem Kamener Kreuz und Hamm. Und die A59 Bonn-Köln zwischen dem Dreieck Köln-Porz und Köln-Rath. 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Ich wünsche Ihnen gute Fahrt.
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0: Hallo zusammen, Bernd Brüggemann hier. Ich hoffe auf eine Rudelbildung vorm Radio. Machen wir es uns auch richtig gemütlich. Jetzt erstmal mit einem absoluten Klassiker aus den 80ern. Für jede Party geeignet. Summer of 69, Bryan Adams.

Listen to NCC. The things we do for love. Am Samstagabend bei WDR4. Wie verbringen Sie den Samstagabend? Machen Sie sich's draußen gemütlich? Oder spielen Sie irgendwas Nettes mit Freunden? Egal was, erzählen Sie uns einfach davon. 0221 567 8944. Die 0221 567 8944. Für Ihre Sprach- oder Textnachricht. Oder Sie nutzen unsere WDR4-App. Was auch immer Sie tun. Wir begleiten Sie durch den Abend durch. Jetzt zum Beispiel mit einem super wunderbaren Klassiker, der so langsam anfängt, sich dann aber doch zu einer tanzbaren Nummer steigert. Donna Summer ist das mit On the Radio.

0: rde oder Sie melden sich über unsere WDR4-App. Ich übernehme das gern um kurz nach neun. Jetzt erstmal Lisa Stansfield, All Around the World, mit ein bisschen Unterstützung von Barry White.
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4: Kurz nach 9:30 ist es. Das Wetter in Nordrhein-Westfalen heute Nacht teilweise dicht bewölkt. Vereinzelt kann es ein bisschen Regen geben. Das Ganze bei 12 bis 18 Grad. Morgen geht's bewölkt weiter. Einzelne Regenschauer können durchziehen in Richtung Kölner Bucht. Bleibt's aber meistens trocken. Am Nachmittag dann vor allen Dingen in Westfalen nass. Die Temperaturen morgen in Bielefeld 22 Grad, in Bottrop 24 und in Düren 25 Grad.

me and Giulio down by the schoolyard, Paul Simonistus. Bei WDR 4? Es ist Samstagabend. Achso, Paul Simon übrigens, den hören wir nach 23 Uhr nochmal. Nicht, weil wir nicht genug Musik haben, nein. Eher deshalb, weil nach 23 Uhr am Samstag ist immer die ganz besondere Stunde. Unsere Live-Musikstunde. Weil im Studio tolle Musik machen, das kann ja jeder. Aber auf der Bühne, das ist schon ein ganz anderer Film. Simon und Garfunkel konnten das zum Beispiel. Das beweisen sie nach 23 Uhr in unserer Live-Stunde. Unter anderem auch noch mit dabei Kylie Minogue. Auch die kann live auf der Bühne was machen. Annie Lennox haben wir noch für sie. Oder wie wär's zum Beispiel mit den Eagles? Das alles nach 23 Uhr und zwar live. Jetzt guckt Chris Rea erstmal nach dem Sommer. Looking for the summer. Chris Rea ist es.

Das klingt ziemlich nach einem Sommerabend, oder? Jack Radix aus Jamaika. Das war ein Song, der im Sommer 1999 ziemlich oft zu hören gewesen ist. Perfekter Soundtrack, eben genau für diesen Sommer. Seinen Stil nennt er übrigens Reggae, Rhythm und Pop. Jo, ist in Ordnung. Und klingt irgendwie so wie Musik, bei der am Ende irgendwie alles gut wird. Können wir ganz schön viel von brauchen im Moment. Jack Radix, No Matter. Das Ganze bei WDR 4 am Samstagabend.

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0: Das ist Leo Say. More than I can say. Bei WDR 4 am Samstagabend. Gleich wird's 21 Uhr. Und wir schauen mal auf das Wetter in Nordrhein-Westfalen. Die Nacht, die ist teilweise dicht bewölkt. Vereinzelt kann es etwas Regen geben, aber es bleibt überwiegend trocken bei Tiefstwerten von 12 bis 18 Grad. Morgen geht's dann bewölkt weiter. Es ziehen Regenschauer durch. In Richtung Kölner Bucht bleibt es meistens trocken. Gegen Nachmittag dann vor allen Dingen in Westfalen nass. Dazu bekommen wir in Meinerzhagen 22 Grad, in Siegen 24 und in Zülpich 25 Grad. Am Montag im nördlichen Westfalen mehr Wolken und einzelne Schauer. In der Kölner Bucht bleibt es eher trocken bei 22 bis 27 Grad.
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2: Die Nachrichten mit Katrin Baumhöfer. Guten Abend. Beim Landesparteitag der CDU in Nordrhein-Westfalen hat Ministerpräsident Wüst die geplanten Reformen der Bundesregierung gelobt.
3: Ich finde, das gesamte Paket der Vereinbarungen der letzten Wochen. Das ganze Paket kann sich wirklich sehen lassen. Ganz herzlichen Dank für euren Einsatz. Jetzt, wenn es um die Umsetzung geht, Bundeskanzler, die Bundesregierung, ihr habt dafür die volle Rückendeckung der CDU Nordrhein-Westfalen. Friedrich Merz kann sich auf seine Landespartei verlassen.
2: Allerdings sieht Wüst auch Klärungsbedarf bei der geplanten Attestpflicht ab dem ersten Krankheitstag.
4: Geht es darum, dass man am ersten Tag der Krankheit zum Arzt muss oder für den ersten Tag der Krankheit schon ein ärztliches Attest braucht? Und ich finde, man sollte schon ernst nehmen, was dann auch aus der Ärzteschaft jetzt an kritischen Rückmeldungen kommt.
2: Im Anschluss hielt auch Bundeskanzler Merz eine Rede und warb für die Pläne der Bundesregierung. Der AfD-Bundesparteitag in Erfurt hat die beiden Vorsitzenden Chrupalla und Weidel im Amt bestätigt. Chrupalla bekam 70, Weidel gut 81% der Stimmen. In ihrer Rede betonte Weidel einen Führungsanspruch der Partei. Sie sagte, die AfD sei die neue Volkspartei in Deutschland. Der Getränkeproduzent Raffelberger ruft verschiedene seiner Mineralwässer zurück. Die Firma aus Mülheim an der Ruhr sagt, dass bei Routinekontrollen eine Verunreinigung mit Bakterien festgestellt wurde. Die könnte gesundheitliche Folgen haben. Die Polizei in Berlin fahndet nach Snoopy. Unbekannte haben die Skulptur des Hundes aus der Comicserie Peanuts aus einer Galerie entwendet. Der französisch-kanadische Künstler Pepone hat sie so gestaltet, als sei sie von dem berühmten spanischen Maler Miró bemalt worden.
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2: Der 250. Geburtstag der USA wird auch in vielen Städten in Nordrhein-Westfalen gefeiert, unter anderem in Dortmund. Dort haben Stadt und Universität gemeinsam zu einem Fest eingeladen, um die Demokratie zu feiern. Katja Latsch für WDR aktuell.
5: Line Dance und Cheerleading, Baseball und Barbecue. Im Dortmunder Stadtgarten haben die Feiern zum 4. Juli Volksfestcharakter. Die Foodtrucks rund um die Festwiese sind mit amerikanischen Flaggen und kleinen Wimpeln geschmückt. Die Stimmung ist entspannt, die Menschen sind gut gelaunt. Aber es gab auch kritische Töne. Bei einer Podiumsdiskussion im Rathaus wurde deutlich, dass die langjährigen Beziehungen Dortmunds in die USA zuletzt nicht gerade leichter geworden sind. In der Partnerstadt Buffalo etwa wird es immer schwieriger, Gastfamilien für Dortmunder Schülerinnen und Schüler zu finden.
2: Das war WDR aktuell.
0: WDR 4 ist hier, die Verkehrslage. Die folgenden Autobahnen sind wegen Bauarbeiten bis Montag früh gesperrt. Die A1 in beiden Richtungen zwischen Erftstadt und dem Kreuz Bliesheim. A2 Dortmund-Hannover zwischen dem Kamener Kreuz und Hamm. Und die A59 Bonn-Köln zwischen dem Dreieck Köln-Porz und Köln-Rath. 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Ich wünsche Ihnen weiter gute Fahrt.
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0: Hallo zusammen, mein Name ist Bernd Brüggemann. Schön, dass Sie Zeit für uns haben. Wie immer am Samstagabend um kurz nach neun sagen wir herzlichen Glückwunsch. Natürlich, klar, an alle, die heute Geburtstag haben. Und natürlich auch an die Menschen, wo Sie gesagt haben, ja, könnt ihr mal bitte gratulieren. Andrea Jansen zum Beispiel hat sich bei uns gemeldet und sagt, ich gratuliere Gisela Bronn aus Gronau, die wird heute 78, und außerdem gratuliere ich Antonia Gerke aus Holtwig, die wird heute 26. Liebe Grüße an Sie beide. Machen wir jetzt natürlich auch mit dem Geburtstagsständchen. Das kommt, auch da gilt, wie Sie es gewohnt sind, von Stevie Wonder.

0: Klassiker von den Bee Gees. Nights on Broadway. Bei WDR 4, der Samstagabend. Ich habe vorhin mal gefragt, wie verbringen Sie den Samstagabend mit uns zusammen? Erzählen Sie es uns gerne, wdr4@wdr.de für Ihre E-Mail. Oder Sie schicken eine Text- oder Sprachnachricht an die 0221 56789444. Die 0221 56789444. Auch Doris aus Duisburg hat sich gemeldet.
1: Hallo zusammen, hier ist die Doris. Ach, wisst ihr was? Wie sagt man so schön, in der Ruhe liegt die Kraft. Mhm. Ich mache noch ein Kreuzworträtsel, genieße coole Musik von meinem Lieblingssender WDR 4 und alles ist gut. Danke dafür. Liebe Grüße aus Duisburg, die Doris.
0: Dankeschön für diese Nachricht, liebe Doris. Ja, und wenn Sie uns auch mitteilen möchten, wie Sie diesen Abend verbringen, Sie können natürlich auch gerne unsere WDR 4-App nutzen. Und während Sie sich jetzt bei uns melden über Mail, WhatsApp oder über unsere WDR 4-App, spiele ich Ihnen was von REO Speedwagon vor, und zwar ein Song, mit dem die jahrelang unglücklich gewesen sind. Der Song ist so ein bisschen unter Druck entstanden. Die Plattenfirma hat gesagt, macht mal einen Hit. Wie Plattenfirmen das eben so machen. Macht mal einen Hit. Nichts einfacher als das. REO Speedwagon schrieben daraufhin Keep the Fire Burning. Das Ding, das kam auch in den Vereinigten Staaten in die Top Ten, aber die Band selber war sehr, sehr unglücklich damit. Und deswegen haben sie es auch jahrzehntelang nicht live gespielt, bis sich der Kevin von REO Speedwagon irgendwann mal hingesetzt hat, ein paar Kleinigkeiten geändert hat. Einfach nur ein paar Akkorde im Hintergrund. Schon war das Ding schön, fanden alle in der Band. Und seitdem, seit ein paar Jahren, wird es auch wieder live gespielt. REO Speedwagon. Keep the fire.

This is Paul Carrack. How long? Das Ganze bei WDR4. Der Samstagabend. Zum Beispiel auch auf Gran Canaria. Der Dieter hat sich nämlich gemeldet. Der sitzt auf Gran Canaria auf seiner Terrasse und er hört WDR4. Als kleinen Gruß aus der Heimat sagt er: Dieter, ganz lieben Gruß in Richtung Gran Canaria. Wenn Sie auch Lust haben, uns zu erzählen, was Sie machen, wie Sie den Abend mit uns, mit WDR4 verbringen, gerne eine Mail an wdr4@wdr.de oder Sie können sich auch gerne per App melden oder eine Sprachnachricht 0221 56789 444.

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4: 21.31 Uhr ist das WDR 4 hier, die Verkehrslage. Die folgenden Autobahnen sind wegen Bauarbeiten bis Montag früh gesperrt. Die A1 in beiden Richtungen zwischen Erftstadt und dem Kreuz Bliesheim. A2 Dortmund-Hannover zwischen dem Kamener Kreuz und Hamm und die A59 Bonn in Richtung Köln zwischen dem Dreieck Köln-Porz und Köln-Rath. 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Mein Name ist Bernd Brüggemann, ich wünsche einen angenehmen Samstagabend.

ersten Toploader Dancing in the Moonlight bei WDR 4 am Samstagabend. Wir haben nachgefragt, was machen Sie heute? Wie verbringen Sie den Samstagabend mit uns? WDR4@wdr.de für Ihre E-Mail oder Sie schicken eine Sprach- oder Textnachricht an die 0221 56789 444. Die 0221 56789 444. Auch Mandy und Christian haben sich gemeldet. Die feiern nämlich heute ihren 23. Hochzeitstag. Herzlichen Glückwunsch zum Hochzeitstag. Ja, und die schreiben, unser Lieblingsitaliener, der hat leider Urlaub. Deswegen feiern wir mit euch in gemütlicher Zweisamkeit zu Hause bei gutem Essen, Getränken und guter Musik. Viele Grüße aus Stadtlohn. Schreiben Christian und Mandy euch einen wunderbaren 23. Hochzeitstag. Wir gehen jetzt musikalisch nach London in eine nicht ganz so gemütliche Einzimmerwohnung an einen Küchentisch und da finden wir ein ganz billiges Plastikklavier. Und auf diesem Plastikklavier entstanden genau diese Klänge. Beverly Craven hatte nämlich alles, nur kein Geld für ein richtiges Klavier, wollte aber komponieren. Tat sie. Und das war auch noch richtig erfolgreich. Hören wir jetzt Beverly Craven und Promise Me.

Marvin Gaye ist das. Mercy, Mercy Me bei WDR 4. Es ist Samstagabend. Wir bleiben mal musikalisch in derselben Ecke. Gefühlvolle, soulige Musik kann er ja auch total gut. Al Jarreau.

0: überbläst das und home. Bei WDR 4 am Samstagabend. Das Wetter in Nordrhein-Westfalen. Die Nacht ist teilweise dicht bewölkt. Vereinzelt kann es ein bisschen Regen geben, aber überwiegend bleibt es trocken. Morgen geht's bewölkt weiter. Es ziehen ein paar Regenschauer durch. In Richtung Kölner Bucht bleibt es meistens trocken. In Attendorn 21 Grad, in Nümbrech 22, in Düsseldorf bis 24 Grad.
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2: Die Nachrichten mit Katrin Baumhöfer. Guten Abend. Die Bundesregierung plant für nächstes Jahr noch etwas mehr neue Schulden als zuletzt gedacht. Dem ARD-Hauptstadtstudio liegt der Haushaltsentwurf vor. Demnach sind Kredite in Höhe von 203 Milliarden Euro vorgesehen. Das ist die zweithöchste Neuverschuldung in der Geschichte der Bundesrepublik. Nicole Markwald, WDR Berlin.
3: Die Gesamtsumme der Neuverschuldung ergibt sich durch die zusätzliche Verschuldung der Sondervermögen für die Bundeswehr und die Infrastruktur. Sie fällt damit nochmals höher aus als noch Ende April von der Regierung bei der Aufstellung der Etat-Eckwerte geplant. Um Finanzlücken zu schließen, will Klingbeil auf Rücklagen zugreifen, die bis 2019 angespart wurden. Damit mehr Geld in die Staatskasse kommt, sollen Alkohol und Tabak stärker besteuert werden. Geplant ist auch die Einführung einer Plastiksteuer und die Besteuerung von Kryptogeschäften.
2: Beim Landesparteitag der CDU in Nordrhein-Westfalen hat Ministerpräsident Wüst die geplanten Reformen der Bundesregierung gelobt. Allerdings sieht der CDU-Politiker auch Klärungsbedarf bei der geplanten Attestpflicht ab dem ersten Krankheitstag. Wüst sagte, die Kritik aus der Ärzteschaft müsse ernst genommen werden. In Niedersachsen hat es heute mehrere Gedenkveranstaltungen gegeben. Unter anderem in Stade bei Hamburg wurde an die 6 Menschen erinnert, die dort am Montag in einer Jugendhilfeeinrichtung erschossen wurden. Mutmaßlich von einem 45-Jährigen. Es ging wohl um einen Sorgerechtsstreit. In Venezuela ist die Zahl der Toten nach den verheerenden Erdbeben auf mehr als 2.900 gestiegen. Nach Angaben der Regierung sind außerdem fast 17.000 Menschen verletzt worden. Zehntausende hätten ihr Zuhause verloren. Nach Schätzungen der Vereinten Nationen könnte die Zahl der Vermissten bei bis zu 50.000 liegen.
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2: Bei der Fußball-WM steht der erste Viertelfinalist fest. Es ist Marokko. Das Team hat 3:0 gegen Gastgeber Kanada gewonnen. Jens-Jörg Rieck, WDR Sport.
4: Sie haben ein begeisterndes Spiel gemacht, die Kanadier. Aber sie konnten sich gegen den Afrikameister nicht durchsetzen, der durch den Doppelpacker Azedine Onayi und schließlich in der Nachspielzeit durch Rahimi die Torschützen hatten zum 3:0 Erfolg für die Mannschaft, die jetzt seit unglaublichen 34 Spielen ungeschlagen ist und die für jeden im Turnierverlauf ein harter Brocken werden dürfte.
2: Das war WDR aktuell.
0: WDR 4 ist hier, die Verkehrslage. Die A1 Köln-Euskirchen ist zwischen Erftstadt und dem Kreuz Bliesheim in beiden Richtungen wegen Bauarbeiten bis Montag um 5 gesperrt. Die A2 Dortmund-Hannover ist zwischen dem Kabener Kreuz und Hamm wegen Bauarbeiten bis Montag früh ebenfalls gesperrt. A42 Kamp-Lintfort in Richtung Dortmund zwischen Oberhausen Zentrum und dem Kreuz Essen-Nord Bauarbeiten. Die dauern bis zum 13. Juli, aber da wird jeden Tag nur zwischen 22 und 5 Uhr gesperrt. Die A59 Bonn-Köln ist zwischen dem Dreieck Porz und Köln-Rath bis Montag früh gesperrt. 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Ich wünsche Ihnen gute Fahrt.
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0: Hallo zusammen, mein Name ist Bernd Brüggemann. Ich habe für Sie jetzt aus den 80ern Christa Berg, High on Emotion. Ein Song übrigens, wo Christa Berg atmosphärisch so ein bisschen nachgeholfen hat, weil irgendwie war ihm bei den Aufnahmen zum Album Man on the Line alles ein bisschen zu ruhig, zu kühl, zu steril. Und Christa Berg hat gesagt, ja gut, machen wir halt Party. Hat ein paar Kumpels ins Studio eingeladen, die haben eine richtige Party gefeiert und irgendwann im Lauf der Party ging man halt einen Song aufnehmen. Das kam dabei raus, High on Emotion.

0: Alicia Bridges ist es. I love the nightlife. Bei WDR 4. Es ist Samstagabend. Und wir wollten von Ihnen wissen, wie verbringen Sie denn diesen Samstagabend mit uns, mit WDR 4? Christina Maria Hesse hat sich gemeldet.
1: Guten Abend, liebes WDR 4-Team. Und danke für die Musik.
0: Gerne.
1: Ja, ich sitze hier mit Glitzer und Glimmer und Sterne und Gold und Silber. Ich baue eine Krippe. Oh. Die Krippe kommt nach Telgte ins Museum Religio. Letztes Jahr habe ich schon eine gebaut und ausgestellt. Also ich freue mich sehr darüber. Liebe Grüße aus Emstetten, Christina Maria Hesse.
0: Ja, liebe Grüße zurück nach Emstetten und viel Spaß beim Krippe bauen. Wenn Sie Lust haben, uns von Ihrem Samstagabend zu erzählen, sehr gerne. WDR4@wdr.de für Ihre E-Mail. Oder Sie schicken eine Text- oder Sprachnachricht an die 0221 56789 444. 0221 56789 444.

Wir grillen auf der Terrasse. Viel Spaß dabei an Doris und Matti. Und Thomas Fischer aus Warburg hat sich gemeldet und schreibt, ihr macht heute mal wieder sehr schöne Musik. Ich lausche mit viel Genuss. Dankeschön. Der Genuss, der geht jetzt weiter mit Cap Mo. More than one way home. Und wenn Sie Lust haben, uns zu erzählen, wie Ihr Abend so läuft, tun Sie es wdr4@wdr.de für Ihre E-Mail oder Sie schicken eine Text- oder Sprachnachricht an die 0221 56789 444.

Max Mutzke, die Welt hinter Glas um kurz nach 11:30. WDF, hier ist hier die Verkehrslage. Die A1 Köln-Euskirchen ist zwischen Erftstadt und dem Kreuz Bliesam in beiden Richtungen gesperrt. Bauarbeiten sind der Grund und das dauert bis Montag um 5. A2 Dortmund in Richtung Hannover. Zwischen dem Kamener Kreuz und Hamm Bauarbeiten, deswegen da auch Vollsperrung bis Montag früh. A42 Kamp-Lintfort in Richtung Dortmund. Zwischen Oberhausen Zentrum und dem Kreuz Essen Nord Bauarbeiten. Warten lohnt nicht, das dauert bis zum 13. Allerdings immer nur täglich zwischen 22 und 5 Uhr. Die A59 Bonn in Richtung Köln zwischen dem Dreieck Köln-Porz und Köln-Rath bis Montag früh gesperrt. Und alle Staus, alle Baustellen gibt's in der WDR4-App und auf wdr4.de. Mein Name ist Bernd Brüggemann. Ich wünsche einen angenehmen Abend.

Saints sind das Never Ever am Samstagabend. WDR 4 ist hier. Ja, manchmal brauchen wir ein bisschen länger. Für einen Song meine ich jetzt. Weil, passt nicht in 3 Minuten. Brauchen wir 4, brauchen wir 5. Und ich finde, am Samstagabend, jetzt genau zu dieser Zeit, sollten wir uns genau diese Zeit mal nehmen. Machen wir auch. Wir haben 3 Stücke für Sie, die ein bisschen längenmäßig nicht ganz ins normale Maß reinpassen. Und die Zeit, die gönnen wir uns. 3 Songs so um die 5 Minuten lang jeweils. Philip Bailey zum Beispiel, Walking on the Chinese Wall. Davor Kool & the Gang, Get Down on It. Und auch Joe Cocker möchte gerne mitmachen. Über 5 Minuten lang, When the Night Comes.

Philipp Bailey ist das Walking on the Chinese Wall am Samstagabend bei WDR 4. Susanne aus Bad Iburg hat sich bei uns gemeldet und schreibt, hey, wir sind auf der A1 auf der Rückfahrt von Mittelschweden nach Bad Iburg und wir streamen WDR 4 schon seit Stunden. Eure Playlist ist klasse. Dankeschön, Susanne. Und sie schreibt, unser Sommerurlaub war wunderschön bei angenehmen Temperaturen zum Kanufahren und in den Seen zu schwimmen. Susanne, eine angenehme, sichere Rückfahrt wünschen wir. Und Jutta aus München hat sich bei uns gemeldet und schreibt, hallo WDR 4-Team. Ich habe die letzten 5 Jahre in Ostwestfalen gearbeitet und zwischen München und Warstein-Belecke gependelt und sehr oft WDR 4 gehört. Jetzt gerade sitze ich in München-Schwabing auf meinem Hinterhofbalkon bei einem Glas Wein und denke mit etwas Wehmut an die schöne Zeit damals zurück. Liebe Grüße an alle, die jetzt vielleicht zuhören. Liebe Grüße zurück an Jutta aus München. Das hier sind Mike and the Mechanics. Another cup of coffee.

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1: Die Nachrichten mit Katrin Baumhöfer. Guten Abend. In den USA wird das 250-jährige Bestehen des Landes gefeiert. Präsident Trump will in der Nacht unserer Zeit auf der National Mall in Washington eine Rede halten. Allerdings beeinträchtigt große Hitze die Feierlichkeiten. Es musste eine Parade in der Hauptstadt abgesagt werden. Gudrun Engel, WDR Washington, fasst die Stimmung zusammen.
2: Sie sind zu Hunderttausenden hier. Es ist absolut irre, trotz der großen Hitze, trotz der abgesagten Parade. Die Stadt ist voll. Wir stehen hier vor dem Nationalarchiv, wo das Originaldokument der Unabhängigkeitserklärung liegt, das man besichtigen kann. Und die Schlange der Menschen, die das sehen wollen und die zum Festival wollen, die reißt seit Stunden nicht ab. Und die Leute harren aus. Sie sind alle in Red, White and Blue, in den Nationalfarben. Ich habe manchmal das Gefühl, es ist hier so ein bisschen wie patriotischer Karneval im Sommer. Man hat von hier einen fantastischen Blick auf die Militärüberflüge. Und wenn die Hubschrauber hier vorbeikommen, dann brandet hier Applaus auf. Also die Menschen, die hier sind, die wollen ihr Land und die wollen ihren Geburtstag feiern.
1: Die Bundesregierung will im nächsten Jahr noch etwas mehr Schulden aufnehmen als zuletzt geplant. Im Haushaltsentwurf sind 203 Milliarden Euro neue Kredite vorgesehen. Der Entwurf liegt dem ARD-Hauptstadtstudio vor. Um mehr Geld einzunehmen, sollen unter anderem Tabak und Alkohol höher besteuert werden. Das Bundeskabinett will den Haushalt am Montag auf den Weg bringen. Instagram hat in Indien offenbar Werbung ausgespielt, über die man Videos mit Kindesmissbrauch und Vergewaltigung kaufen konnte. Journalisten der BBC haben auf der Social-Media-Plattform entsprechende Posts gefunden. Instagram erklärte, es spiele solche Werbung nicht wissentlich aus.
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1: Bei der Fußball-WM steht der erste Viertelfinalist fest. Es ist Marokko. Das Team hat 3:0 gegen Gastgeber Kanada gewonnen. Jens-Jörg Rieck, WDR Sport.
3: Der Afrikameister, der in der ersten Halbzeit auch noch die verletzungsbedingte Herausnahme seines bis dahin besten Torschützen im Turnier, des Neubayern Saibari, verkraften musste, rettete sich mit ein bisschen Glück mit 0:0 in die Pause. Doch mit den Toren kam bei den jetzt seit 34 Spielen ungeschlagenen Nordafrikanern die Sicherheit zurück. Sofiane Rahimi nutzte dann einen Konter in der Nachspielzeit zum 3:0 Endstand und Marokko trifft auf den Sieger des Duells zwischen Paraguay und Frankreich.
1: Das war WDR aktuell. Das Wetter in Nordrhein-Westfalen: in der Nacht teils dicht bewölkt, aber überwiegend trocken, Tiefsttemperaturen 18 bis 12 Grad. Morgen geht es bewölkt weiter und es ziehen Regenschauer durch, Richtung Kölner Bucht bleibt es aber meist trocken. Am Nachmittag wird es dann vor allem in Westfalen nass. In Dorsten bis 23 Grad, in Siegen bis 24 und in Düren bis 25 Grad. Am Montag im nördlichen Westfalen noch einzelne Schauer, in der Kölner Bucht eher trocken. Die Zeit 23:03
4: WDR 4 hier, die Verkehrslage. Die A1 Köln in Richtung Euskirchen ist zwischen Erftstadt und dem Kreuz Bliesheim in beiden Richtungen wegen Bauarbeiten bis Montag ungefähr 5 Uhr gesperrt. Die A2 Dortmund-Hannover ist zwischen dem Kamener Kreuz und Hamm wegen Bauarbeiten bis Montag gesperrt. Die A42 Kamp-Lintfort in Richtung Dortmund ist zwischen Oberhausen Zentrum und dem Kreuz Essen Nord wegen Bauarbeiten bis zum 13. Juli täglich zwischen 22 und 5 Uhr gesperrt. Und die A59 Bonn in Richtung Köln ist zwischen dem Dreieck Köln-Porz und Köln-Rath bis Montag früh gesperrt. 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Ich wünsche Ihnen gute Fahrt.
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4: Mit Bernd Brüggemann, das ist schön, dass Sie Zeit für uns haben. Die Live-Musikstunde, das heißt eine knappe Stunde lang Musik, wie sie live auf der Bühne gespielt wird. Also nichts mit Studio, nichts mit alles noch nachträglich schön machen. Nee, so wie es gesungen wurde, hören wir es jetzt im Radio. Und da legen wir los am Samstagabend mit Annie Lennox. Annie Lennox und Walking on Broken Glass, aufgenommen im Central Park in New York 1995.

bisschen lustig scheint es da gewesen zu sein. Annie Lennox live in der Live-Stunde am Samstagabend bei WDR 4. Das war eine Aufnahme ebenfalls aus dem Jahr 1995 live in London. Die nächsten beiden, zweimal Paul McCartney, gleich My Love live in San Antonio 1993 und davor in der Royal Albert Hall, wundervolle Halle in London. 2002 war das Something, hören wir. Paul McCartney aber nicht alleine, der hat Unterstützung bekommen von Eric Clapton. Die beiden machen wir jetzt hintereinander.

Kylie Minogue live. Kann sie auch. Auch wenn wir da vielleicht ein bisschen Vorurteile haben könnten. Die Australier selber, die haben Kylie immer schon geliebt. Es ist in Australien ein bisschen unüblich, weil normalerweise gibt es da das, was man den Tall Poppies-Effekt nennt. Das heißt, je erfolgreicher ein australischer Künstler international ist, desto weniger können ihn die Australier auf Dauer leiden. Bei Kylie Minogue war das nie der Fall. Kylie Minogue ist in Australien nach wie vor riesengroß. Und war es auch schon vor 20 Jahren. Das war Especially for You live in Sydney aus dem Jahr 2006. Und aus dem Konzert hören wir jetzt noch ein Kylie Minogue-Hit. On a Night Like This.

0: 23.30 Uhr ist es. WDR 4 hier mit der Verkehrslage. Die A1 Köln-Euskirchen ist zwischen Erftstadt und dem Kreuz Bliesheim in beiden Richtungen wegen Bauarbeiten bis Montag um 5 gesperrt. Die A2 Dortmund-Hannover ist zwischen dem Kamener Kreuz und Hamm wegen Bauarbeiten bis Montag früh gesperrt. Die A42 Kamp-Lindfort in Richtung Dortmund ist zwischen Oberhausen Zentrum und dem Kreuz Essen Nord wegen Bauarbeiten noch bis zum 13.07. jeden Tag zwischen 22 und 5 Uhr gesperrt. Und die A59 Bonn in Richtung Köln ist zwischen dem Dreieck Porz und Köln-Rath bis Montag früh gesperrt. Alle Staus, alle Baustellen gibt's in der WDR4-App und auf wdr4.de. Mein Name ist Bernd Brüggemann. Ich wünsche einen schönen Samstagabend, beziehungsweise jetzt schon eine schöne Samstagnacht. Und live-musikmäßig, wie immer am Samstagabend zwischen 23 Uhr und Mitternacht, gehen wir jetzt in Richtung Central Park. 1981, Simon & Garfunkel, Homeward Bound.
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Live-Musik bei WDR 4 gibt's immer samstags von 23 Uhr bis Mitternacht. Das waren zweimal die Eagles, aber aus vollkommen unterschiedlichen Zeiten. One of These Nights war live im Los Angeles Forum und zwar im Jahr 1976. Was wir gerade eben gehört haben, war eine Aufnahme aus Inglewood und die stammt aus dem Jahr 2018. Und in genau jenem Jahr 2018 bleiben wir jetzt auch, gehen aber von Inglewood nach Tokio zur Gruppe Chick Lefric.

Supertramp. Breakfast in America, eher in Paris, aus dem Jahr 1979, eben in Paris aufgenommen. Das war der Samstagabend bei WDR 4 mit Bernd Brüggemann. Einer geht noch, der kommt von Howard Jones und zwar mit richtig großem Besteck. What is Love mit Orchester live bei der Night of the Proms 2000.

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1: Die Nachrichten mit Ronald Lessig. Guten Abend. Die AfD hat am ersten Tag ihres Parteitages in Erfurt einen neuen Bundesvorstand gewählt. Das derzeitige Spitzenduo wurde im Amt bestätigt. Kopala mit 70, Weidel mit gut 81% der Stimmen. Aus Erfurt Dagmar Schlichting für WDR aktuell.
2: Eine gestärkte Alice Weidel, die bei den Wahlen zur Parteispitze diesmal deutlich vor ihrem Partner Tino Kopala lag. Eine Alice Weidel, die den Saal mitriss und der frenetisch zugejubelt wurde. Weidel ist die klare Nummer 1 der AfD, die ihren Einfluss in der Partei ausbauen konnte. Das zeigten auch die Wahlen für die Stellvertreterposten. Kopala hingegen verliert an Rückhalt. Die AfD ließ am ersten Tag keine Zweifel aufkommen. Alle Redner, die machten deutlich, das nächste Ziel ist zum Greifen nah regieren.
1: Beim Landesparteitag der CDU in Nordrhein-Westfalen hat Ministerpräsident Wüst die geplanten Reformen der Bundesregierung gelobt. Allerdings sieht der CDU-Politiker auch Klärungsbedarf bei der geplanten Attestpflicht ab dem ersten Krankheitstag. Wüst sagte, die Kritik aus der Ärzteschaft müsse ernst genommen werden. In den USA wird das 250-jährige Bestehen des Landes gefeiert. Präsident Trump will in der Nacht unserer Zeit auf der National Mall in Washington eine Rede halten. Allerdings beeinträchtigt große Hitze die Feierlichkeiten. Es musste bereits eine Parade in der Hauptstadt abgesagt werden. Bei der Fußball-WM steht der erste Viertelfinalist fest. Es ist Marokko. Das Team hat 3:0 gegen Gastgeber Kanada gewonnen.
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1: Mit Autokorsos und Feuerwerk haben marokkanische Fußballfans am Abend den Sieg ihrer Mannschaft im WM-Achtelfinale gefeiert. Zum Beispiel in Düsseldorf und beim Fanfest im Dortmunder Hafengarten. Daniel Schmitz, WDR Dortmund.
3: Nach Abpfiff war es pure Ekstase. Vor den beiden großen Leinwänden im Hafengarten haben sich die marokkanischen Fans in den Armen gelegen. Danach haben sie auf der Straße getanzt und gefeiert. Autos sind im Korso durch die Dortmunder Nordstadt gefahren. Anwohner haben sich das Spektakel aus dem Fenster angeschaut. Für viele marokkanische Fans ist jetzt schon klar, ihre Mannschaft kann es in diesem Jahr ins Finale schaffen und vielleicht sogar Fußball-Weltmeister werden.
1: Das Wetter in Nordrhein-Westfalen. In der Nacht überwiegend trocken, nur vereinzelt Regen bei Tiefstwerten zwischen 18 und 12 Grad. Tagsüber vor allem in Westfalen Schauer Richtung Kölner Bucht meist trocken. Dazu in Coesfeld bis 22 Grad, in Warendorf bis 23 und in Bedburg bis 25 Grad. Am Montag im nördlichen Westfalen einzelne Schauer, sonst eher trocken bis 27 Grad. Am Dienstag meist trocken bis 29 Grad und am Mittwoch oft sonnig, dann bis 30 Grad. Und das war WDR aktuell.
4: Matt, es ist 0:03 Uhr.
5: Dankeschön für die ersten Nachrichten des neuen Tages. Von mir ist der Blick auf die Straßen im Lande. Hier ist der Verkehrsservice der ARD Hitnacht nur mit den zwei aktuellen Meldungen. Vorsicht bitte auf der Autobahn 28 Oldenburg Richtung Bremen in der Ausfahrt Delmenhorster Dreieck. Zur Bundesstraße 75 in Richtung Bremen kommt Ihnen kein Falschfahrer mehr entgegen. Stattdessen ist hier jetzt nach Unfall gesperrt. Also kein glimpflicher Ausgang diesmal. Das stimmt schon nachdenklich. Und dann noch diese Meldung hier, A5 Frankfurt Richtung Kassel, zwischen Nordwestkreuz Frankfurt und dem Bad Homburger Kreuz, 2 Kilometer Stau. Das waren die aktuellen Meldungen. Die Baustellen sind sowieso in Ihrem Navigationsgerät hinterlegt, wenn es online ist. Und Ihnen unterwegs eine gute Fahrt in den neuen Tag hinein.
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5: Mit Hanno Bauer in Magdeburg. Ich grüße schön.

0: So, so. Gute Emotionen, also hier schon im Radio bei Chris de Burgh, High on Emotion. Schön, wenn wir unseren Beitrag leisten dürfen zum perfekten Wochenende, ja. Niki und Kalle haben mal wieder geschrieben aus Hamburg. Sie haben uns ja neue Hörerinnen und Hörer geworben für die Sendung innerhalb der Familie, nämlich die Kinder und das Enkelkindchen. Sie haben geschrieben, ein perfekter Abend zurück vom Griechen und jetzt unsere Hitnacht. Das ist wie Uso für die Ohren. Nach dem Griechen natürlich. Liebe Grüße aus Hamburg-Nettelnburg von Kalle und Niki, Philine, Dennis und Jolene. Jolene, heute genau 7 Wochen alt, eine eurer jüngsten Fans. Na, das ist ja eine schöne Überraschung. Das sind ja ganz zarte Öhrchen dann am Radio und das zu dieser Zeit. Haha, zum Einschlafen dann hoffentlich. Und jetzt mal vom Uso aus gesehen. Jetzt nehmen wir eher den mexikanischen Drink zu uns, also einen Tequila für alle mit Smokey und Juanita, dem Mexican Girl.
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0: Ganz liebe Grüße zurück nach Hamburg an Niki und Kalle und Philine, Dennis und Jolene.
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zwei schöne melancholische Songs in Moll gesungen hintereinander. Mexican Girls, Smokey und Eric Clapton, Layla bei uns im Nachtprogramm. 0.17 Uhr ist es und jetzt wechseln wir mal den Takt und auch die Tonart und machen etwas flottere Musik mit den Pet Shop Boys und Suburbia. Ja, damit die Mischung stimmt.

kurze Nachtgedankenzeit in der ARD-Hitnacht. Das Universum besteht zu 1% aus Materie, zu 4% aus dunkler Materie und zu 95% aus Dingen, die mich absolut nichts angehen. Darum gleich zweimal ich, also ich und ich, im Musikprogramm der ARD-Hitnacht jetzt Universum.

0: sowieso nicht unbedingt das Problem wäre bei der Sternenbeobachterei. Sie haben geschrieben, auch ohne Wolken wäre der Mond noch zu groß und damit leider auch zu hell. Die beste Zeit zum Fotografieren ist um Neumond herum, circa 5 Tage vor und eine Woche nach Neumond. Jetzt geht sowieso nichts, da es zurzeit keine astronomische Nacht gibt. Also der Himmel ist schlicht zu hell. Fotografie ist auch dann erst wieder dann möglich, wenn die Sonne sich 18 Grad und mehr unter dem Horizont befindet. Und das wäre dann ab dem 25.07. wieder der Fall. Mensch, ich merke das auch schon, dass es jetzt schon wesentlich früher wieder dunkler wird und die Nächte schon langsam wieder länger werden. Naja, so ist das. Kaum hat der Sommer begonnen, da wird dann eben auch der Tag schon wieder kürzer.
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0: Und Roxy Music singen dazu auch noch Oh Yeah, als hätten sie es gerne so. Also ich könnte diese langen Sommertage gerne noch ein bisschen länger haben.

0: Break. 0.30 Uhr für den Verkehrsservice in der ARD-Hitnacht. Die A1 Hamburg Richtung Bremen ist zwischen Hamburg-Stillhorn und Harburg wegen Brückenarbeiten gesperrt das Wochenende über. Umleitung ist die U76. Die A1 ist zwischen Erftstadt und Kreuz-Bliesheim in beiden Richtungen wegen Bauarbeiten gesperrt das Wochenende. Die A2 Dortmund Richtung Hannover ist zwischen Kamener Kreuz und Hamm wegen Bauarbeiten bis morgen früh gesperrt. Heißt also bis Montag früh. A5 Frankfurt Richtung Kassel zwischen Nordwestkreuz Frankfurt und Bad Homburger Kreuz, 2 Kilometer Stau. A7 Flensburg Richtung Hannover zwischen Hamburg-Othmarschen und Waltershof, 4 Kilometer stockender Verkehr. Die A10 Dreieckwerder Richtung Dreieckhaveland ist zwischen Potsdam-Nord und Berlin-Spandau wegen Bauarbeiten bis ca. 20 Uhr gesperrt. Die A42 Kamp-Lindfort Richtung Dortmund ist zwischen Oberhausen-Zentrum und Kreuz-Essen-Nord jetzt jede Nacht gesperrt bis Mitte Juli. Die A59 Bonn Richtung Köln ist zwischen dem Dreieck-Porz und Köln-Rath bis morgen früh gesperrt. Und die Autobahn 81 Singen Richtung Stuttgart ist zwischen Böblingen-Hulb und Böblingen-Ost wegen Reparaturarbeiten bis 8 Uhr gesperrt. Und dann noch, gerade reingekommen, Autobahn 648 Frankfurt Richtung Eschborn. Hier ist in der Überleitung zur A5 Frankfurt Richtung Basel nach einem Unfall gesperrt. Gute Fahrt Ihnen, munter bleiben mit dieser Sendung im Radio.
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0: Mit Hanno Bauer in Magdeburg, schönen Sonntag.

So schöne Musik von The Police. Every little thing she does is magic. Tja, und manche Oldies, die wir hier zur Freude der Oldie-Fans in der Nachtsendung spielen, klingen wie Oldies und sind's auch, wie diese hier. Ja, die Ronettes, ja, eindeutig. Oder wir haben denselben Liedtitel, also Be My Baby, aber als ganz anderes Lied und das aus den 90er Jahren, also doch wesentlich aktueller und doch produziert wie ein Golden Oldie aus den 60ern. Und zwar für Vanessa Paradis, Be My Baby. In ihrer Version, das heißt, ist ja ein ganz anderes Lied, aber klingt wie ein wunderbarer Oldie. Jetzt bei uns

Ja, warum immer ein Jules Taxi spielen? Dieser Retro-Sound ist doch auch wunderbar von Vanessa Paradis. Und wir bleiben bei den französischen Lolitas. Jetzt auch mit Alizée.

Teilzeit-Lover im Radio und Vollzeit-Hitnachteure und Radiofamilienmitglied Jens aus Berlin schreibt zu meiner Aussage vorhin: Hallo Herr Bauer, Sie sprachen vorhin über die langen Sommerabende und jetzt hätte ich gerne gewusst, ob Sie lieber die Sommerzeit oder die Winterzeit bevorzugen würden. Ich meine als Dauerzustand. Es grüßt Jens aus Berlin. Ich habe jetzt erstmal kurz drüber nachgedacht, Jens, aber eindeutig dann wahrscheinlich die Normalzeit, also das, was alle als Winterzeit bezeichnen, weil es in unserer Zeitzone ja eben meistens so gegen 12 Uhr ist, wenn die Sonne am Zenit steht, also mehr oder weniger, je nachdem, wo in Deutschland man es gerade betrachtet. Aber ich sage mal, wenn am längsten Tag des Jahres, also bei Sommerbeginn ja, der Sonnenuntergang so gegen 20.30 Uhr wäre, auch wieder je nachdem, wo man in Deutschland gerade sich befindet. Ja, und dann wäre es ja 21.30 Uhr dann relativ dunkel. Das wäre dann doch schon ganz gut beim Einschlafen zum Beispiel. Und im Vergleich zu den anderen europäischen Ländern wäre es natürlich auch gar nicht so schlecht. Also ich eindeutig für die Normalzeit. Danke für die Nachfrage. Wäre aber so mein Tipp, wenn es umzustellen wäre, dass man also diese künstlich eingeführte Sommerzeit

Die Rolling Stones, anybody seen my baby? Interessante Musik hier in der ARD-Hitnacht. Und jetzt zum Schluss dieser Stunde noch Chic Le Freak. Bis zu den 1 Uhr Nachrichten.

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1: Die Nachrichten mit Ronald Lessig. Guten Abend. Beim Landesparteitag der CDU in NRW hat Ministerpräsident Wüst die geplanten Reformen der Bundesregierung verteidigt.
2: Ich finde, das gesamte Paket der Vereinbarungen der letzten Wochen, das ganze Paket kann sich wirklich sehen lassen. Ganz herzlichen Dank für euren Einsatz. Jetzt, wenn es um die Umsetzung geht, Bundeskanzler, die Bundesregierung, ihr habt dafür die volle Rückendeckung der CDU Nordrhein-Westfalen. Friedrich Merz kann sich auf seine Landespartei verlassen.
1: Allerdings sieht Wüst auch Klärungsbedarf bei der geplanten Attestpflicht ab dem ersten Krankheitstag.
3: Geht es darum, dass man am ersten Tag der Krankheit zum Arzt muss oder für den ersten Tag der Krankheit schon ärztliches Attest braucht? Und ich finde, man sollte schon ernst nehmen, was dann auch aus der Ärzteschaft jetzt an kritischen Rückmeldungen kommt.
1: Im Anschluss hielt auch Bundeskanzler Merz eine Rede und warb noch einmal für die Pläne der Bundesregierung. Der AfD-Bundesparteitag in Erfurt hat die beiden Vorsitzenden Chrupalla und Weidel im Amt bestätigt. Chrupalla bekam 70, Weidel gut 81% der Stimmen. In ihrer Rede betonte Weidel einen Führungsanspruch der Partei. Sie sagte, die AfD sei die neue Volkspartei in Deutschland. In Venezuela ist die Zahl der Toten nach dem Erdbeben auf mehr als 2.900 gestiegen. Nach Regierungsangaben wurden fast 17.000 Menschen verletzt. Nach UN-Schätzungen könnte die Zahl der Vermissten bei bis zu 50.000 liegen. In den USA wird das 250-jährige Bestehen des Landes gefeiert. Präsident Trump will in der Nacht unserer Zeit auf der National Mall in Washington eine Rede halten. Große Hitze beeinträchtigt die Feierlichkeiten.
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1: Bei der Fußball-Weltmeisterschaft steht der erste Viertelfinalist fest. Es ist Marokko. Das Team hat 3:0 gegen Gastgeber Kanada gewonnen. Jens-Jörg Rieck, WDR Sport.
4: Der Afrikameister, der in der ersten Halbzeit auch noch die verletzungsbedingte Herausnahme seines bis dahin besten Torschützen im Turnier, des Neubayern Saibari, verkraften musste, rettete sich mit ein bisschen Glück mit 0:0 in die Pause. Doch mit den Toren kam bei den jetzt seit 34 Spielen ungeschlagenen Nordafrikanern die Sicherheit zurück. Sofiane Rahimi nutzte dann einen Konter in der Nachspielzeit zum 3:0 Endstand. Mit Kanada verabschiedet sich damit der erste Co-Gastgeber nach seiner bislang besten WM aus dem Turnier. Und Marokko trifft auf den Sieger des Duells zwischen Paraguay und Frankreich.
1: Und im Duell Paraguay-Frankreich führen die Franzosen in der Nachspielzeit gerade 1:0. Das Wetter in Deutschland. In der Nacht überwiegend trocken, vereinzelt Regen bei 18 bis 12 Grad. Tagsüber in Westfalen Schauer, Richtung Kölner Bucht trocken, dazu in Bielefeld bis 22 Grad, in Solingen bis 23 und in Düren bis 25 Grad. Am Montag einzelne Schauer bis 27 Grad. Das war WDR aktuell.
5: Dankeschön fürs 3-Minuten Nachrichtenupdate. Blick von mir geht wieder auf die Straßen. Hier ist der Verkehrsservice in der ARD-Hitnacht. Die A1 Hamburg Richtung Bremen ist zwischen Hamburg-Stillhorn und Harburg wegen Brückenarbeiten gesperrt. Die Umleitung ist die U76. Die A1 ist zwischen Erftstadt und Kreuz-Bliesheim in beiden Richtungen gesperrt. Die A2 Dortmund Richtung Hannover ist zwischen Kamener Kreuz und Hamm wegen Bauarbeiten gesperrt. A5 Frankfurt Richtung Kassel zwischen Nordwestkreuz Frankfurt und Bad Homburger Kreuz 3 Kilometer Stau. A7 Flensburg Richtung Hannover zwischen Hamburg-Othmarschen und Waltershof aktuell 4 Kilometer stockender Verkehr. Die A10 Dreieck Werder Richtung Dreieck-Havelland ist zwischen Potsdam-Nord und Berlin-Spandau wegen Bauarbeiten gesperrt. Die A42 Kamp-Lindfort Richtung Dortmund ist zwischen Oberhausen-Zentrum und Kreuz-Essen-Nord gesperrt. Die A59 Bonn Richtung Köln ist zwischen dem Dreieck Porz und Köln-Rath bis morgen früh gesperrt. Die A81 Singen Richtung Stuttgart ist zwischen Böblingen-Hulb und Böblingen-Ost wegen Reparaturarbeiten gesperrt. Und dann noch der Blick nach Berlin. Die A100 Neukölln Richtung Wilmersdorf ist zwischen Wechsstraße und Schmargendorf nach einem Unfall gesperrt. Ihnen unterwegs eine muntere Fahrt durch die Nacht mit dieser Sendung im Radio.
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5: Hanno Bauer in Magdeburg wünscht einen schönen Sonntag.

0: sind reins. Die Geisterstunde liegt schon hinter uns und Nikolas aus Hamburg, der hat geschrieben, moin, bei der hohen Anzahl von Sperrungen und anderen Verkehrsstörungen bei den Autobahnen und überregionalen Bundesstraßen, wäre es da nicht sinnvoller, die Straßenabschnitte aufzuzählen, die nicht von Störungen und Sperrungen betroffen sind? Viel Spaß noch bei der Sendung, Nikolas. Nikolas, nein, wir machen das extra so. Und zwar, damit alle mitkriegen, dass nun doch irgendwas getan wird an den Straßen in Deutschland. Also, wenn schon immer alle meckern, dann wollen wir dann auch dort, wo gebaut wird, alles ausführlich würdigen. Und zwar mit 2-minütigen Texten mitten in der Nacht. Super, oder?
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0: Naja, man muss es positiv sehen. Wenn nicht gearbeitet würde, gäbe es auch keine Sperrungen. Wegen Straßenfahrbahnerneuerung und anderen Brückenarbeiten zum Beispiel. Ja, so ist das.

0: Hier ist die Nachtsendung für ganz Deutschland. Hier ist die ARD Hitnacht. Und Frank aus Berlin hat ja vorhin, oder war es Jens? Jens war es, glaube ich, aus Berlin, hatte vorhin die Frage aufgeworfen, was denn nun Sommer- oder Winterzeit? Was soll denn die Dauerzeit werden? Und dazu gab es jetzt erstaunlich viele Rückmeldungen auch von den Hörerinnen und Hörern im Lande. Aus Pforzheim zum Beispiel, der Frank. Ja, da haben wir den Frank, genau. Der geschrieben hat, hallo Herr Bauer, ich wäre dann auch lieber für die normale Zeit, also die mitteleuropäische Zeit. Man hat ja schon Untersuchungen angestellt, was dem Körper besser tun würde, aber leider können sich die Länder der EU ja nicht einigen. Ich möchte auch alle vor dem Radio grüßen. Den Kranken vor dem Radio wünsche ich gute Besserung. Liebe Grüße, Frank. Frank, ja, genau. Das also mit dem gesundheitlichen und körperlichen Effekt, das ist natürlich bestimmt was. Das sollte dann aber auch die, naja, auch die Logik sagen eigentlich, ne? Dass eigentlich ja die normale Zeit, man sagt es ja schon, eben die normale Zeit ist und eben nicht so was Künstliches. Und auch Heidi hat geschrieben zur Zeitumstellung, ich will nicht verstehen, warum es überhaupt eine Diskussion gibt, welche Zeit man nach Abschaffung der in Anführungsstrichen Sommerzeit behalten würde. Doch ganz einfach die, die wir davor hatten. Die ist doch prima. Also auch hier das Plädoyer, bei der Normalzeit zu bleiben. Na klar, warum auch nicht? Wer hat an der Uhr gedreht, sollte dann auch mal bitte als Comic im Fernsehen bleiben. Und das zeigt ja irgendwie auch wieder, dass wir alle wieder auf einer Linie liegen hier in der Nachtsendung, in der Radiofamilie. Also vielleicht liegt auch jemand anders, wer weiß. Wir haben ja auch noch nichts von Jens wieder gehört aus Berlin. Aber ich gehe mal davon aus, dass das natürlich dann auch weniger Probleme bringen würde, wenn man nicht mehr umstellt. Ja, wie zum Beispiel dann eben in der Landwirtschaft, wo ja dann auch Dienstpläne und Fahrpläne und so weiter und so fort, also nicht nur in der Landwirtschaft, sondern auf vielen Lebensgebieten dann auch Umstellungen wirklich immer kompliziert sind und das zweimal im Jahr und das für einen, naja, nicht wirklich messbaren Energiespareffekt.
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0: Könnte man sich also doch wirklich gerne schenken. Hier ist die ARD-Hitnacht. Aber was Sie darüber denken, können Sie ja auch gerne weiter schreiben. ard-hitnacht@mdr.de.

Markus aus dem Emsland ist ein ganz tapferer, der würde sogar damit leben können, wenn wir jedes Jahr weiterhin hin und herstellen. Die Zeit hat geschrieben, sorry, diese ganze Diskussion ist doch Quatsch, egal ob Sommer oder Winter. Zeit nach ein paar Tagen hat man sich an die Zeit gewöhnt. Der Körper, der Schlafrhythmus und alles andere passen sich in kürzester Zeit an. Mir ist es gleich, ob Sommer- oder Winterzeit. Wegen mir auch weiter hin und her umstellen. Gruß von Markus aus dem Emsland.

0: Hier ist die ARD-Hitnacht Roxette Deluxe. Kürze ich jetzt mal ein bisschen ab, denn wir haben es schon 1.31 Uhr. Und damit Zeit für die aktuellen Verkehrsmeldungen ohne Baustellen diesmal, damit es schnell geht. A5 Frankfurt Richtung Kassel zwischen Nordwestkreuz Frankfurt und dem Bad Homburger Kreuz 3 Kilometer Stau. Dann A7 Flensburg Richtung Hannover zwischen Hamburg-Othmarschen und Waltershof 4 Kilometer stockender Verkehr. Die Autobahn 61 Mönchengladbach Richtung Koblenz ist zwischen Miel und Rheinbach jetzt nach einem Unfall vorübergehend gesperrt. Und die Autobahn 100 Neukölln Richtung Wilmersdorf in Berlin ist zwischen Wechsstraße und Schmargendorf nach einem Unfall gesperrt.
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0: Mit Hanno Bauer in Magdeburg und wir bleiben aber bei Musik aus Schweden. Wenn wir schon Roxette ein bisschen abkürzen mussten, jetzt noch Ace of Base. The Sign.

Hier ist die ARD-Hitnacht und ich habe ein sehr schönes Video bekommen, und zwar von Siegfried, der sich gerade noch gemeldet hatte aus dem ICE Richtung Leipzig. Ja, sonst zu Hause im schönen Sauerland, hat er geschrieben, in Arnsberg. Und das Video, das er geschickt hat, zeigt sein Erlebnis, also das Erlebnis des heutigen Abends, nämlich auf dem Domplatz in Erfurt, wo Clüso sein Konzert gespielt hat. Hier, wir hören mal kurz rein in sein Video. Also war schon ziemlich dicht dran, muss ich mal sagen. Ganz guter Blick, wenn da nicht noch vorne so ein Sichtschutzzaun gewesen wäre. Also er stand da am Einlass B und hat zugeschaut und hat dann noch geschrieben: Hallo Hanno, hat gut geklappt mit dem ICE von Erfurt nach Leipzig. Ich war da kurz am Dom beim Konzert von Clüso. Gruß Siegfried, dir eine gute Nachtsendung und Gruß an die Musikredaktion für die immer gute Musik. Ja, schön, da mal so einen optischen Eindruck bekommen zu haben, gerade beim Sonnenuntergang, wie ich das hier gesehen habe in dem Video. Und Dankeschön natürlich für diesen kurzen Ausschnitt, den wir jetzt gerade in ganz Deutschland als Hörgenuss genießen konnten. Naja, gut, ich meine, so wie eben ein Handy so ein Live-Konzert aufnehmen kann als Musikgenuss. Ist ja auch kein illegaler Bootleg, den wir hier verbreitet haben, nicht? Und Katharina hat auch geschrieben, eine E-Mail: Wir sind auf dem Weg nach Italien und haben leider Clüso in seiner Heimatstadt Erfurt verpasst. Viele Grüße von Stefan, Katharina, Bruno und Hedi. Das sind also die, die da jetzt im Auto unterwegs sind nach Italien. Ich denke doch mal in den Urlaub, oder? Na dann, gute Fahrt auf jeden Fall für euch. Der Siegfried mit seinem ICE hat es ja auch schon geschafft, ist schon am Ziel. Ihr werdet das auch schaffen. Und wie es der Zufall will, unsere Musikredaktion hat jetzt auch Musik von Clüso im Angebot mit Gewinner.

0: Also ich habe die beiden E-Mails mit Bezug zu Klüser extra für diesen Moment gesammelt, ja, und dachte mir, na, wenn ich 1.40 Uhr E-Gewinner in der nächtlichen Playlist habe, dann passt das schon. Und genau die Richtigen freuen sich. Ich hoffe, das hat jetzt so gepasst, ja. Auch wenn es keine persönlichen Wunschmusiken in der ARD-Hitnacht gibt. Damit, was unsere Musikredaktion dann Nacht für Nacht zusammenstellt, lässt sich doch prächtig arbeiten und schwelgen. Egal, ob Sie jetzt das Konzert miterleben durften wie Siegfried oder eben es leider verpasst haben wie Stefan, Katharina, Bruno und Hedi.
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0: Bei uns jetzt weiter mit One Republic, Good Life.

Das gute Leben mit Pfiff hören wir hier im Radio und passen dazu die Zuschrift von Simone aus Dortmund, die geschrieben hat: Hallo Hanno, ich war bis eben in meinem Stammlokal und habe dort eine Bekannte getroffen. Dann kam jemand dazu, der eine schöne Art von Humor hatte und wir haben viel gelacht. Ich habe gedacht, es wäre so schön, wenn mehr Menschen die Dinge ihres Lebens ab und zu mit einer Prise Humor nehmen könnten. Liebe Grüße von Simone aus Dortmund. Liebe Simone, wie war? Ganz liebe Grüße zurück und schön, dass es so ein schöner Abend

Mit ABBA geht's hier große Schritte zu Richtung Mitte der Nacht. The Name of the Game. Und es gab noch ganz viele Zuschriften zum Thema dauerhaft Sommer oder dauerhaft Normalzeit. Mehr dazu natürlich dann bei uns in der nächsten Stunde in der ARD-Hitnacht, wenn Sie schon so viel geschrieben haben. Aber ich würde sagen, langsam mal das Thema schon ein bisschen einstellen. Nicht, dass wir dann noch bis übermorgen darüber diskutieren. Hier ist die ARD-Hitnacht, jetzt mit Foreigner und danach den 2 Uhr Nachrichten.

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1: Die Nachrichten mit Ronald Lessig. Guten Morgen. In den USA wird das 250-jährige Bestehen des Landes gefeiert. Präsident Trump hält auf der National Mall in Washington eine Rede. Große Hitze beeinträchtigt die Feierlichkeiten. Gudrun Engel, WDR Washington, fasst die Stimmung zusammen.
2: Sie sind zu Hunderttausenden hier. Es ist absolut irre, trotz der großen Hitze, trotz der abgesagten Parade. Die Stadt ist voll. Wir stehen hier vor dem Nationalarchiv, wo das Originaldokument der Unabhängigkeitserklärung liegt, das man besichtigen kann. Und die Schlange der Menschen, die das sehen wollen und die zum Festival wollen, die reißt seit Stunden nicht ab und die Leute harren aus. Sie sind alle in Red, White and Blue, in den Nationalfarben. Ich habe manchmal das Gefühl, es ist hier so ein bisschen wie patriotischer Karneval im Sommer. Man hat von hier einen fantastischen Blick auf die Militärüberflüge und wenn die Hubschrauber hier vorbeikommen, dann brandet hier Applaus auf. Also die Menschen, die hier